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1: Vorsicht bitte auf der A5 Darmstadt Richtung Heidelberg. Zwischen Hemsbach und Kreuz Weinheim befindet sich eine ungesicherte Unfallstelle. A5 Darmstadt Richtung Heidelberg. Im Kreuz Weinheim ist die Überleitung zur A659 Richtung Firnheim gesperrt. A66 Wiesbaden Richtung Frankfurt. Die Abfahrt Frankfurt-Höchst ist wegen einer Baustelle bis 6 Uhr gesperrt. Eine Umleitung ist eingerichtet.
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2: Mit Sarah Thalmo und hello zusammen. Ihr wisst ja, dass wir es uns zur Aufgabe gemacht haben, uns hier einmal in dieser Nacht quer durch die unterschiedlichen Nachtschichten zu telefonieren. Beim Popnacht-Staffellauf 07221 2011, das ist die Nummer zu uns ins Studio. Gerade suchen wir noch einen DJ. Also wer legt nachts auf? Meldet euch.
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Morgen von Apache 207 in der Popnacht. Hallo Deutschland, hier ist die Popnacht von HR3, MDR Jump, NDR 2, RBB 888, Bremen 4, SR 1, WDR 2, produziert mit viel Liebe von SWR 3. Ja, 2.13 Uhr ist es jetzt und ich weiß nicht, wie es bei euch ist, aber ich kriege langsam so ein Hüngerchen. Ne? Wir machen mal den Popnacht-Kühlschrank auf und gucken, was wir da so drin haben. Wir suchen uns jetzt nämlich einen Late-Night-Snack aus. Ne? Wir haben immer noch drin stehen, seit 2 Tagen, Sugar Sugar Honey von Cultured Pearls. Also langsam wird der alt, ne?

Es ist die letzte Chance, den aufzuwählen, aber vielleicht habt ihr auch einfach ein bisschen mehr Bock auf einen kleinen Wachmacher. Vielleicht wollt ihr einfach Espresso von Sabrina Carpenter. Espresso. Natürlich auch verstehen. 07221 2011. Welchen Late-Night-Snack gönnen wir uns jetzt in dieser Show? Schickt einfach Honig oder auch Espresso an die 07221 2011. Der Song, der jetzt in den nächsten 2 Minuten 10 am häufigsten genannt wird, wird unser Late-Night-Snack. Also, wenn der Nico Santos aufgehört hat mit Singen, haben wir uns entschieden. Honig oder Espresso in der Pop-Night.

Das ist eine knappe Geschichte, würde ich sagen. Ne? Ihr habt einfach ganz unterschiedliche Cravings. Die einen wollen lieber Honey Honey, Sugar, Sugar Honey von Cultured Pearls. Die anderen lieber Espresso. Und ich muss jetzt hier nochmal nachzählen, weil es so knapp ist. Aber mit einer Stimme mehr ist es tatsächlich Sugar, Sugar Honey geworden. Nach 3 Tagen können wir endlich diesen Honig jetzt ausgraben und ihn spielen. Euer Wunsch, das ist euer Late-Night-Snack in der Popnacht. Sugar.

Passenger von Alex Warren in der Popnacht. Es ist 2:22 Uhr. Wir hören jetzt Cher, If I Could Turn Back Time.

0: Sprecher, ob Lenny Kravitz ein Vampir ist. Habt ihr euch den mal angeguckt? Der ist einfach nicht gealtert, der ist höchstens jünger geworden. Wir haben jetzt 2:30.
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5: Heute scheint in Richtung Süden neben lockeren Wolken oft die Sonne. Im Norden kommt gegen Abend kräftiger und gewittriger Regen auf. Bei 20 bis 25 Grad weht der Wind mit starken im Norden im Verlauf stürmischen Böen. In Gewitternähe sind auch Sturmböen möglich. Am Samstag gibt es eine trockene Mischung aus Sonne und Wolken bei 19 bis 26 Grad.
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6: A3 Köln Richtung Frankfurt. Zwischen Bad Honnef, Linz und Neustadt-Wied Baustelle. Die linke Spur ist gesperrt bis 5 Uhr. A5 Darmstadt Richtung Heidelberg. Im Kreuz Weinheim ist die Überleitung zur A659 Richtung Firnheim gesperrt. A66 Wiesbaden Richtung Frankfurt. Die Abfahrt Frankfurt-Höchst ist wegen einer Baustelle bis 6 Uhr gesperrt. Eine Umleitung ist eingerichtet.
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0: Guten Morgen und gute Nacht in der Popnacht. Man weiß ja um die Uhrzeit nicht so genau. Ich bin Sarah Theimann. Hi!

0: Hallo, ist die Popnacht und ich habe mal eine Frage. Warum steht die Milch im Kühlschrank ganz hinten? Weil sie schüchtern ist. Oder was sagt der große Stift zum kleinen Stift? Wachsmalstift. Findet ihr nicht lustig? Ich auch nicht. Gentleman aber wahrscheinlich schon. Der hat uns neulich im Interview gesagt, dass er den flachesten Humor von allen hat, vor allem wenn er Fernsehen schaut.
1: Ganz früher diese Filme, wo die so mit zum Kajak fahren, Achtung, ein Strudel und die Kamera geht aufs Wasser und dann ist da halt so ein Apfelstrudel und nackte Kanonen und sowas. Also je flacher, desto besser.
0: Also wenn ihr auch noch einen Flachwitz habt oder so einen ähnlichen Humor wie Gentleman, dann gerne her damit 07221 2011.

Über ins Popnachtstudio könnt ihr auch WhatsAppen. Vielleicht hört uns Gentleman ja gerade zu und freut sich über eure Flachwitze. Aber jetzt hören wir erstmal Gentleman zu. Wildfire zusammen mit Michael Patrick Kelly. Haben wir ganz neu in der Popnacht.

0: Just a Girl von No Doubt in der Popnacht. Geht eigentlich der Meeresspiegel kaputt, wenn man in See sticht? Diesen Flachwitz schickt Camilla aus Brandenburg für Musiker Gentleman. Der liebt ja solche Jokes, hat er im Interview gesagt. 07221 2011, Steffen aus Bad Kreuznach. Du hast auch noch so einen schlechten Witz?
1: Was ist das Lieblingsspiel der Kannibalen?
0: Weiß nicht.
1: Kau den Lukas.
0: Oh Mann. Eure Flachwitze in der Popnacht. 07221 2011, die Nummer ins Studio.

0: Somber, my body isn't ready in der Popnacht. Jetzt haben wir aber euren schlechte Witze-Ehrgeiz geweckt, oder? Manu aus Oberfell WhatsAppt uns. Hab bei Weight Watchers angerufen. Hat nie einer abgenommen.
1: Oh Mann.
0: Claudia hat auch noch einen. Gehen zwei Möhren über eine Weide, sagt die eine. Schau, da kommt ein Hub. Schrapp, schrapp, schrapp, schrapp. Grüße aus Bremen. Andreas an der 0722211. Du hast auch noch einen?
2: Ja, einen wunderschönen.
0: Dann leg mal los.
2: Ich seit 30 Jahren.
0: Mhm.
2: Was sagt ein Blinder, wenn er gegen Baum läuft?
0: Weiß nicht.
2: Das habe ich kommen sehen.
0: Der ist wirklich flach, Andreas.
2: Jo.
0: Was machst du? Bist du LKW-Fahrer oder wo bist du unterwegs?
2: Ich fahre Schwerlastbegleitung.
0: Ah, was habt ihr hinten drauf?
2: Ein Flügelkopf für eine Windkraftanlage.
0: Oh ja, diese fetten Teile. Da kommt man nochmal so schlecht durch die Kurven durch.
2: Jo.
0: Bist du schon mal irgendwo hängen geblieben mit so einem Schwerlasttransport? Beziehungsweise, ne, dass man da so rangieren muss, bis man weiterfahren kann für eine Stunde?
2: Nee, bis jetzt noch nicht. Toi, toi, toi.

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1: Um 3 Uhr mit Christine Beidt. Der VW-Aufsichtsrat hat einem Sparplan zugestimmt. Teil dessen ist der Wegfall von zusätzlich 50.000 Stellen. Die 4 Werke in Hannover, Zwickau, Emden und Neckarsulm stehen weiter auf der Kippe. Ein endgültiges Aus ist aber noch nicht beschlossen. Aus Hannover Berti Starke.
2: Vorstand, Arbeitnehmerseite und das Land Niedersachsen wollen nun gemeinsam nach Lösungen suchen. Einig sind sich alle Seiten darin, dass VW Überkapazitäten abbauen muss. Was das genau für Jobs und Standorte heißt, wird sich erst in den kommenden Monaten zeigen. Von Betriebsrat und IG Metall heißt es, eine gefährliche Eskalation des Konflikts sei abgewendet, der Weg sei nun für, Zitat, tragfähige Lösungen geebnet. Alle hätten sich dafür aufeinander zubewegt, es sei kein Werk aufgegeben worden. Niedersachsens Ministerpräsident Olaf Lies sagte, man werde für alle Standorte langfristige Perspektiven entwickeln.
1: Die Polizei geht nach dem Fund eines verdächtigen Gegenstands an einem Umspannwerk im nordrhein-westfälischen Dormagen von einem möglichen Sabotageversuch aus. Das hat ein Polizeisprecher gesagt. Es scheine sich bei dem Gegenstand um eine ähnliche Vorrichtung zu handeln wie bei dem jüngsten Vorfall in Bergheim. Dort und bei einem Umspannwerk in Südbrandenburg hatten Unbekannte zuletzt versucht, die Stromversorgung anzugreifen. Brasilien denkt wegen des EU-Importstopps für bestimmte tierische Produkte über Gegenmaßnahmen nach. Vor der Entscheidung der EU habe es keine ausreichenden Gespräche gegeben, teilte das brasilianische Landwirtschaftsministerium mit. Sollte keine zufriedenstellende Lösung gefunden werden, behalte sich Brasilien Schritte vor. Seit gestern ist unter anderem die Einfuhr von Rind- und Geflügelfleisch in die EU verboten. Grund sind Bedenken über den Einsatz von Antibiotika. Bei den US Open ist die deutsche Tennisspielerin Eva Lys in der 2. Runde ausgeschieden. Sie verlor in New York gegen die Russin Mira Andrejewa in 2 Sätzen. Aus der Sportredaktion Tim Brockmeier.
3: Die Nummer 5 der Welt, deutlich zu stark für die Deutsche. Nach rund einer Stunde war das Spiel durch, 0-6 und 2-6 aus Sicht von Eva Lys, die dem irre druckvollen Tennis der French Open-Siegerin Andrejewa nur wenig entgegensetzen konnte. Vor ihr war auch für Tatjana Maria und Jan-Lennard Struff Schluss bei den US Open. Maria verlor in 3 Sätzen gegen die Tschechin Bartunkova. Struff, nach großem Kampf und gutem Spiel, in dem er am Ende aber mit einer leichten Verletzung am Fuß zu kämpfen hatte, in 5 Sätzen gegen den favorisierten Argentinier Cerundolo.
1: Das Wetter für Deutschland. In der Nacht im Norden und in der Mitte wechselnd bewölkt. Später breitet sich von der Nordsee bis zur Oder Regen aus. Örtlich Gewitter. Im Süden sternenklar. Die Tiefstwerte 19 bis 12 Grad. Tagsüber nördlich einer Linie vom Rheinland bis in die Lausitz stark bewölkt und Schauer, örtlich mit Gewittern. Südlich von Mayen und Mosel recht sonnig. Dazu maximal 18 bis 33 Grad. Die Zeit, es ist 3.03 Uhr.
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4: Vorsicht bitte auf der A5 Darmstadt Richtung Heidelberg. Zwischen Hemsbach und Kreuz Weinheim befindet sich eine ungesicherte Unfallstelle. A3 Frankfurt Richtung Köln. Zwischen Neustadt-Wied und Bad Honnef Linz Baustelle. Die rechte Spur ist gesperrt bis 5 Uhr. A3 Köln Richtung Frankfurt. Zwischen Bad Honnef, Linz und Neustadt-Wied Baustelle. Die linke Spur ist gesperrt bis 5 Uhr. A5 Darmstadt Richtung Heidelberg. Im Kreuz Weinheim ist die Überleitung zur A659 Richtung Firnheim gesperrt. A66 Wiesbaden Richtung Frankfurt. Die Abfahrt Frankfurt-Höchst ist wegen einer Baustelle bis 6 Uhr gesperrt. Eine Umleitung ist eingerichtet.
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5: Mit Sarah Thalm und Hello zusammen. Wenn alle Menschen auf der Welt immer gleichzeitig blinzeln würden, würden wir das je bemerken oder würden wir uns alle nur denken, krass, die anderen blinzeln ja nie? Diese philosophische Frage WhatsAppt uns gerade Mario an die 0722212011. Da können wir jetzt alle in Ruhe drüber nachdenken.
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0: Hallo zusammen. Hier ist die Popnacht von HR3, MDR Jump, NDR 2, RBB 888, Bremen 4, SR 1, WDR 2 produziert von SWR 3. Und die meisten, die uns gerade hören, haben jetzt wahrscheinlich Nachtschicht, ne? So wie Bäcker Tim aus Suhl, mit dem wir eben schon geschnackt haben. Der will übrigens noch seinen in der Popnacht sehr bekannten Kollegen und Bäckermeister Ecki in Meiningen grüßen. Die sagen Hallo in alle Backstuben. Und wir bleiben bei Gebäck.
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0: Er sieht aus wie ein herkömmlicher Glückskeks. Es ist aber keine Weisheit drin, sondern eine kleine Knobelaufgabe. Damit wir um diese Uhrzeit noch ein bisschen fitter werden im Kopf. Ne? Viele fahren ja runter, so ab 3 Uhr morgens. Also wir dehnen jetzt gemeinsam unseren Frontallappen mit diesem Rätsel. Man wirft es weg, wenn man es braucht, und holt es zurück, wenn man es nicht mehr braucht. Was suchen wir? Man wirft es weg, wenn man es braucht, und holt es zurück, wenn man es nicht mehr braucht. Welchen Gegenstand suchen wir? 07221 2011. Wer unseren Gripskeks, unsere Gripskeks-Aufgabe gleich im Radio löst, der kriegt einen Popnacht-Goodie. 07221 2011. Wer löst unser kleines Rätsel um

0: Niemand kann so gut singen wie die Mariah. Das war Hero in der Popnacht.
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0: Ja, wir spielen jetzt unseren kleinen Gripskeks. Ne? Sieht aus wie ein Glückskeks, ist aber eine Knobelaufgabe drin. Und Alexandra aus Bad Marienberg ist jetzt in der Show aus dem Westerwald. Hello.
2: Hello.
0: Und du willst mitspielen? Und ja. Du bist auch gleich auf dem Weg in den Urlaub.
2: Ganz genau.
0: Wo geht's hin?
2: Es geht nach Marseille, in meine Lieblingsstadt.
0: Oh, ich liebe Marseille, es ist so cool da.
2: Ja, das ist eine wunderschöne Stadt. Und dazu passt auch die Lösung des Rätsels.
0: Oh, das ist aber eine schöne Überleitung.
2: Ja.
0: Dann lese ich das Rätsel an der Stelle nochmal vor. Also,
2: mach das.
0: Man wirft es weg, wenn man es braucht, und man holt es zurück, wenn man es nicht mehr braucht. So.
2: Genau.
0: Alexandra, was ist es?
2: Es ist der Anker.
0: Und das ist korrekt? Ein Popnacht-Gurti kommt zu dir.
2: Ja, super.
0: Kannst du leider nicht mehr mit nach Marseille nehmen, weil ihr ja jetzt schon aus dem Weg seid. Viele sagen ja, es wäre eine hässliche Stadt. Das sehe ich ja gar nicht so.
2: Nein, Marseille ist eine wunderschöne Stadt. Also allein die Lage am Meer und diese bunte Stadt. Also ich liebe Marseille.
0: Kennst du dich gut aus?
2: Ich würde sagen, jeder sollte mal hinfahren.
0: Hast du einen Geheimtipp für die, die noch nicht da waren? Ein Café
2: ja,
0: oder so?
2: Ja. Nee, also ich würde sagen, das älteste Viertel von Marseille, das ist Le Panier. Da gibt es ganz viel wunderschöne Street Art. Da muss man mindestens einmal durchgelaufen sein.
0: Oh ja, da hast
2: das
0: du recht.
2: Das muss man sich angucken.
0: Das ist toll.
2: Sehr, sehr schön.
0: Ganz viele bunte Bilder, ganz kreativ.
2: Genau.
0: Ich danke dir, Alexandra.
2: Ja,
0: wunderschönen
2: sehr, sehr
0: Urlaub.
2: Ja, gerne. Ja, danke schön.

Klingt immer ein bisschen so, als würde sie gegen den Ventilator singen. Bring me flowers. Habt ihr vielleicht als Kind auch gemacht. Hier ist die Popnacht. Und das ist Last Goodnight. 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

da müssen wir rein. Achtung, Falschfahrer, auf der A8 München-Stuttgart zwischen Dasing und Friedberg, Bayern, kommt Ihnen ein Falschfahrer entgegen. Fahren Sie äußerst rechts und überholen Sie nicht. Auf der A8 München-Stuttgart zwischen Dasing und Friedberg in Bayern ist ein Falschfahrer unterwegs. Vorsicht in beiden Richtungen.

0: Es ist kurz nach 3:30.
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2: Heute scheint in Richtung Süden neben lockeren Wolken oft die Sonne. Im Norden kommt gegen Abend kräftiger und gewittriger Regen auf. Bei 20 bis 25 Grad weht der Wind mit starken im Norden im Verlauf stürmischen Böen. In Gewitternähe sind auch Sturmböen möglich. Am Samstag gibt es eine trockene Mischung aus Sonne und Wolken bei 19 bis 26 Grad. Der Sonntag verläuft sonnig bis locker bewölkt und es bleibt trocken. Die Temperaturen steigen auf 23 bis 28 Grad. Am Montag sind im Süden Schauer und Gewitter möglich. Es wird noch wärmer.
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3: A5 Darmstadt Richtung Heidelberg. Im Kreuz Weinheim ist die Überleitung zur A659 Richtung Firnheim gesperrt. A66 Wiesbaden Richtung Frankfurt. Die Abfahrt Frankfurt-Höchst ist wegen einer Baustelle bis 6 Uhr gesperrt. Eine Umleitung ist eingerichtet.
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0: Jetzt ein bisschen Klaviermusik, das wäre schön. Ah, das sehe ich ja schon. Hier ist die Popnacht. Ich bin Sarah Thalmann. Hi. Und ihr hört jetzt The Bowser mit Magnetic.

Eva Max in der Popnacht. Wenn wir an frühere Beziehungen denken, dann kann das ja sehr schön sein, aber eben auch sehr wehtun. Und dieser Schmerz ist aber nichts Schlechtes, sondern Teil davon, wer wir heute sind. Der Meinung ist zumindest Jack Savarotti, ein Künstler, der in seinem Song Can Hurt Sometimes über eine Beziehung singt, die offenbar vor einiger Zeit heftig in die Brüche gegangen ist. Aber jetzt weiß er eben, wie wichtig dieser Mensch für sich selber und für sein Leben war. Can Hurt Sometimes in der Lyrics-Version hier in der Popnacht.

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Walk Like a Egyptian von den Bengals. Gleich hören wir Alvaro Soler in der Popnacht, der übrigens einen absoluten Tipp für Barcelona hat, falls da noch mal jemand hinreisen sollte dieses Jahr. Er hat mal im Reisemagazin gesagt, dass wir auf jeden Fall zum Freizeitpark Tibidabo gehen sollen. Ne? Also der ist sehr weit oben auf einem Berg und wenn man von da oben runter guckt, da kann man sehr schön auf das Meer sehen und auf die Stadt. Und nur von da, sagt er, kann man diese einzigartige Architektur von Barcelona richtig erkennen. Also, danke für diesen sehr konkreten Tipp, Alvaro Soler. Und hier ist er jetzt mit Tee Machinaba in der Pop.

Soler in der Popnacht. Also ich finde es wirklich nett, dass ihr so einen kleinen Tipp gegeben habt für Barcelona, wo er mal lange gelebt hat. Der Kollege Nico Santos hat ja auch in Spanien gelebt, also ist auf Mallorca aufgewachsen, ein paar Jahre hat er dort gelebt. Und der ist ja ein bisschen zurückhaltender mit seinen Geheimtipps. Er wurde auch mal gefragt, ich glaube vom Mallorca-Magazin oder so, was so die besten Strände sind, die man unbedingt mal gesehen haben muss. Aber da meinte er nur, nee, die geheimen Buchten, die verrate ich mal besser nicht. Esstrink. Kennt zwar jeder, aber da ist es schön. Hier ist die Popnacht. Hallo.

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1: Um 4 Uhr mit Christine Beit. Die Polizei geht nach dem Fund eines verdächtigen Gegenstands an einem Umspannwerk im nordrhein-westfälischen Dormagen von einem Sabotageversuch aus. Das haben die Ermittler bekannt gegeben. Es ist der dritte Vorfall dieser Art innerhalb weniger Tage. Aus der Nachrichtenredaktion Jens Grotegut.
2: Ein Polizeisprecher sagte, jemand habe in Dormagen offenbar versucht, mutwillig einen Kurzschluss herbeizuführen. Bei dem gefundenen Gegenstand scheine es sich um eine ähnliche Vorrichtung zu handeln wie bei dem jüngsten Vorfall in Bergheim. Die Untersuchung sei aber noch nicht abgeschlossen. Die Einsatzkräfte prüfen jetzt an weiteren Umspannwerken in der Gegend, ob dort ebenfalls verdächtige Gegenstände platziert wurden. In den vergangenen Tagen hatten Unbekannte in Bergheim und an einem weiteren Umspannwerk in Südbrandenburg versucht, die Stromversorgung anzugreifen.
1: Niedersachsens Ministerpräsident Lies bewertet das Sparpaket bei VW positiv. Der SPD-Politiker sagte nach der Aufsichtsratssitzung, durch die Sanierung werde VW wieder wettbewerbsfähiger. Gleichzeitig kündigte Lies an, für alle Standorte würden jetzt langfristige Perspektiven entwickelt, auch mit neuen Fahrzeugen. Von VW hieß es dagegen, für 4 Werke würden alternative Verwendungsmöglichkeiten geprüft. Lies sitzt als Vertreter des Landes Niedersachsen im VW-Aufsichtsrat. US-Präsident Trump fordert von den europäischen Staaten die Rückzahlung von Ukraine-Hilfe, die während der Amtszeit seines Vorgängers Biden zugesagt worden war. In seinem sozialen Netzwerk schreibt Trump von hunderten Milliarden Dollar. Aus Washington Anne Schneider.
3: Dieses Geld werde er jetzt zurückholen. Die von Trump genannte Summe ist jedoch umstritten. Gleichzeitig betonte Trump, die USA verfügten über, so wörtlich, praktisch unbegrenzte Mengen an Munition. Deutlich mehr als für den Einsatz gegen den Iran benötigt werde. Der Post gilt als Reaktion auf Berichte, wonach die Bestände bestimmter US-Präzisionswaffen und Luftabwehrraketen durch den Krieg gegen den Iran deutlich geschrumpft sind. Das hat Sorgen um die Einsatzbereitschaft des US-Militärs in möglichen künftigen Konflikten ausgelöst.
1: Der Chemiekonzern BASF wirft dem US-Unternehmen Apple die Verletzung von Patenten vor. BASF hat in den USA deshalb Klage eingereicht. Es geht um eine Gesichtserkennungstechnologie der BASF-Tochter Trinamex. Diese schließe Sicherheitslücken, bei denen Betrüger zum Beispiel Fotos oder 3D-Masken zur Entsperrung von Geräten nutzten. Apple habe die patentierte Technologie bei neueren iPhone- und iPad-Modellen eingesetzt. BASF fordert Schadenersatz in nicht genannter Höhe. Das Wetter für Deutschland. Die Tiefstwerte liegen am Morgen zwischen 19 und 12 Grad. Tagsüber nördlich einer Linie vom Rheinland bis in die Lausitz stark bewölkt und Schauer, örtlich mit Gewittern. Südlich von Main und Mosel recht sonnig, dazu bis 33 Grad. Die Zeit 4.03 Uhr.
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4: Vorsicht bitte auf der A5 Darmstadt Richtung Heidelberg. Zwischen Hemsbach und Kreuzweinheim befindet sich eine ungesicherte Unfallstelle. A3 Frankfurt Richtung Köln. Zwischen Neustadt-Wied und Bad Honnef-Linz-Baustelle. Die rechte Spur ist gesperrt bis 5 Uhr. A3 Köln Richtung Frankfurt. Zwischen Bad Honnef-Linz und Neustadt-Wied-Baustelle. Die linke Spur ist gesperrt bis 5 Uhr. A5 Darmstadt Richtung Heidelberg. Im Kreuzweinheim ist die Überleitung zur A659 Richtung Firnheim gesperrt. A66 Wiesbaden Richtung Frankfurt. Die Abfahrt Frankfurt-Höchst ist wegen einer Baustelle bis 6 Uhr gesperrt. Eine Umleitung ist eingerichtet.
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5: Mit Sarah Talbot, hello zusammen. Wir haben es jetzt 4.04 Uhr, der Morgen geht langsam los. Deswegen ist es, heißt es jetzt auch nicht gute Nacht, sondern guten Morgen. Wir hören jetzt Too Sweet von Hozier.
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Achtung, Falschfahrer auf der A46 Düsseldorf-Heinsberg zwischen Kreuzholz und Dreieck Mönchengladbach-Wanlow kommt ein Falschfahrer entgegen, fahrt äußerst rechts und überholt nicht. Auf der A46 Düsseldorf-Heinsberg zwischen Kreuzholz und Dreieck Mönchengladbach-Wanlow ist ein Falschfahrer unterwegs. Vorsicht in beiden Richtungen.

0: Man wirft es weg, wenn man es braucht, und holt es zurück, wenn man es nicht mehr braucht. Was ist es? Ein Anker. Das war unser letztes Rätsel aus unserem Gripskeks. Der sieht aus wie ein Glückskeks, ein ganz normaler, ist aber keine Weisheit drin, sondern eine Knobelaufgabe. Gabi hat gewhatsappt an die 0722211. Moin Sarah, schön, dass es diese kleinen Eulenrätsel immer noch gibt und dass sie so Spaß machen immer noch. Der Anker hat uns schon als Kinder beschäftigt. Mehr davon. Klar. Wir machen einfach noch einen auf.
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0: So, das nächste Gripskeks-Rätsel ist folgendes. Was hat zwei Flügel, kann aber nicht fliegen? Und ja, es gibt mehrere Antworten in dem Fall. Und nein, wir suchen kein Tier. Also der Pinguin zählt nicht. Was hat zwei Flügel, kann aber nicht fliegen? 0722 1 20 11. Wer löst unseren Gripskeks?

0: Die Popnacht. Um 4.21 Uhr, mitten in der Nachtschicht oder gerade aufgestanden und kurz vor der Frühschicht. Und trotzdem seid ihr noch sehr fit, beziehungsweise schon sehr fit in der Birne. Ihr wollt den Gripskeks, das Rätsel lösen. Was hat zwei Flügel, kann aber nicht fliegen? Tiere zählen nicht, haben wir schon gesagt. Und es gibt mehrere Antwortmöglichkeiten. 0722 1 2011. Wer ist dran und von wo?
1: Markus.
0: Hi.
1: Aus Münster. Hi. Es ist die Nase.
0: Die Nase, das ist richtig.
1: Ja, weiß ich.
0: Kanntest du schon?
1: Nein, aber zwei Flügel, da kamen wir sofort und konnten nicht fliegen. War einfach Nasenflügel.
0: Sehr
1: ich
0: gut.
1: Intuition. Ich bin ein Mann. Kann denken.
0: Ah, Frauen können das nicht, Markus. Oder wie meinst du das etwa?
1: Ich verweigere die Aussage.
0: Ja, vielleicht auch besser so. Kriegst trotzdem einen Popnacht-Goodie.
1: Danke.
0: Tschö.
1: Tschö.
0: Thorsten hat auch noch gewhatsappt an die 0722 1 2011. Er meint Gebäude, Windmühle, Fenster, Ausstellung beim Fußball. Auch das hat alles zwei Flügel und kann nicht fliegen. Das ist auch korrekt. Aber meine Lieblingsantwort kommt tatsächlich von Stefan aus Langenhagen. Er sagt, was hat zwei Flügel, kann aber nicht fliegen? Eine Damenbinde.

0: gleich 16:30.
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2: Heute scheint in Richtung Süden neben lockeren Wolken oft die Sonne. Im Norden kommt gegen Abend kräftiger und gewittriger Regen auf. Bei 20 bis 25 Grad weht der Wind mit starken im Norden im Verlauf stürmischen Böen. In Gewitternähe sind auch Sturmböen möglich. Am Samstag gibt es eine trockene Mischung aus Sonne und Wolken bei 19 bis 26 Grad. Der Sonntag verläuft sonnig bis locker bewölkt und es bleibt trocken. Die Temperaturen steigen auf 23 bis 28 Grad. Am Montag sind im Süden Schauer und Gewitter möglich. Es wird noch wärmer.
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3: Vorsicht bitte auf der A5 Kassel Richtung Frankfurt. Zwischen Friedberg und Bad Homburger Kreuz liegen mehrere Plastikteile. A5 Darmstadt Richtung Heidelberg. Im Kreuz Weinheim ist die Überleitung zur A659 Richtung Firnheim gesperrt. A7 Kassel Richtung Hannover. Die Auffahrt Kassel Ost ist bis voraussichtlich 5. September wegen Bauarbeiten gesperrt. A66 Wiesbaden Richtung Frankfurt. Die Abfahrt Frankfurt Höchst ist wegen einer Baustelle bis 6 Uhr gesperrt. Eine Umleitung ist eingerichtet. Die B44 Lampertheim Mannheimer Straße ist zwischen Hollandweg und Ortsausgang aufgrund eines Polizeieinsatzes in beiden Richtungen gesperrt.
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0: Und wir haben noch eine Entwarnung. Auf der A46 Düsseldorf-Heinsberg, da ist kein Falschfahrer mehr zwischen Kreuzholz und Dreieck Mönchengladbach-Wandlow. Kommt gut an.

0: Girls Like You von Maroon 5 in der Popnacht. Die meisten von uns waren noch mal in einer Phase im Leben, in der wir so rebellieren wollten gegen unsere Eltern, genau das Gegenteil von dem machen, was die von uns erwarten und so ein bisschen ausbrechen. Und genau so ging es auch mal Comedian Jochen Prang.
1: In Anfang der 90er gab es genau zwei Jugendbewegungen, die geschockt haben. Und man will schocken. Die Eltern schocken, die Gesellschaft schocken. Und es gab Punk und es gab Hip-Hop. Was ist krasser? Natürlich Punk. Alter, natürlich. Natürlich, pass auf. Punk will das System ficken. Hip-Hop nur deine Mutter. Wir hatten einen so von uns, der war so, naja, er sieht sich auch mehr so als Hip-Hopper, er macht jetzt Gangster-Rap und wir waren alle, ach Ulf. Das Krasseste, was du gemacht hast, war Rallye-Schwänzen. Ja, du hast dich entschuldigt. Er ist jetzt Immobilienmakler, also irgendwie doch Gangster geworden. Es ist. Und was mit mir, ist da noch Punkrock drin in dem alten Knaben? Ich meine, ich habe jetzt zwei Kinder, ich höre mich Sätze sagen wie, nee, die Schaufel musst du erst vorher fragen, wir haben Regeln in diesem Land. Die Revolution ist tot. Zwei Kinder in sehr kurzer Zeit, 2018 im Oktober die Tochter, im Mai 2020 der Sohn, anderthalb Jahre. Es ist wie ein Handyvertrag, den wir vergessen haben zu kündigen. Und als Dankeschön haben wir ein neues Gerät. So.

I'll Be There von Robin Schulz und Rita Ora. Und gleich neue Musik von den Giant Rooks, Slow Dance. Und die sind übrigens auch in Deutschland unterwegs, auf Deutschlandtour aktuell im Herbst. In Baden-Baden zum Beispiel am 18. September, in Osnabrück am 19. oder in Bielefeld am 29. Aber auch noch an vielen anderen Orten in Deutschland. Hier sind sie mit Slow Dance. 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

Slow Dance. Neue Musik von den Giant Rooks. Das war die Popnacht. Ich bin Sarah Theimann und sage gute Nacht und auch guten Morgen. Euch allen ein wunderschönes Wochenende. Macht's gut. Und das ist Avril Lavigne. Skater Boy.

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1: Um 5 Uhr mit Christine Beidt. Die Polizei geht nach dem Fund eines verdächtigen Gegenstands an einem Umspannwerk im nordrhein-westfälischen Dormagen von einem Sabotageversuch aus. Ein Polizeisprecher sagte, jemand habe offenbar versucht, mutwillig einen Kurzschluss herbeizuführen. Es scheine sich bei dem Gegenstand um eine ähnliche Vorrichtung zu handeln wie bei dem jüngsten Vorfall in Bergheim. Dort und bei einem weiteren Umspannwerk in Südbrandenburg hatten Unbekannte in den vergangenen Tagen versucht, die Stromversorgung anzugreifen. Der VW-Aufsichtsrat hat einem Sparplan zugestimmt. Teil dessen ist der Wegfall von zusätzlich 50.000 Stellen. Die 4 Werke in Hannover, Zwickau, Emden und Neckarsulm stehen weiter auf der Kippe. Ein endgültiges Aus ist aber noch nicht beschlossen. Aus Hannover Berti Starke.
2: Vorstand, Arbeitnehmerseite und das Land Niedersachsen wollen nun gemeinsam nach Lösungen suchen. Einig sind sich alle Seiten darin, dass VW Überkapazitäten abbauen muss. Was das genau für Jobs und Standorte heißt, wird sich erst in den kommenden Monaten zeigen. Von Betriebsrat und IG Metall heißt es, eine gefährliche Eskalation des Konflikts sei abgewendet. Der Weg sei nun für, Zitat, tragfähige Lösungen geebnet. Alle hätten sich dafür aufeinander zubewegt. Es sei kein Werk aufgegeben worden. Niedersachsens Ministerpräsident Olaf Lies sagte, man werde für alle Standorte langfristige Perspektiven entwickeln.
1: Brasilien denkt wegen des EU-Importstopps für bestimmte tierische Produkte über Gegenmaßnahmen nach. Das brasilianische Landwirtschaftsministerium teilte mit, sollte es keine zufriedenstellende Lösung geben, behalte sich Brasilien Schritte vor. Seit gestern ist unter anderem die Einfuhr von Rind- und Geflügelfleisch aus Brasilien in die EU verboten. Grund sind Bedenken über den Einsatz von Antibiotika. Die deutsche Tennisspielerin Eva Lüß ist in der zweiten Runde der US Open ausgeschieden. Sie verlor in New York in 2 Sätzen deutlich gegen die Russin Mira Andrejewa. Lüß sagte, bei ihr habe die Intensität der Schläge gefehlt.
3: Ich war immer einen Ticken zu spät und war deswegen gar nicht so aggressiv, wie ich gerne sein wollte. Und diese 5-10% bei dem Level machen einfach den größten Unterschied. Deswegen fand ich es eigentlich sehr gut, dass ich auch die Chance bekommen habe, weil ich genau weiß, woran ich arbeiten kann. Und wie schon gesagt, es ist ein Prozess für mich und ich nehme den gehobenen Hauptes mit.
1: Zuvor waren auch Tatjana Maria und Jan-Lennard Struff ausgeschieden. Damit ist Alexander Zverev noch der einzige Deutsche im Einzelwettbewerb der US Open. Das waren die Nachrichten mit Christine Beidt. Das Wetter für Deutschland. Die Tiefstwerte liegen am Morgen zwischen 19 und 12 Grad. Tagsüber nördlich einer Linie vom Rheinland bis in die Lausitz stark bewölkt und Schauer, örtlich mit Gewittern. Südlich von Main und Mosel recht sonnig, dazu maximal 18 bis 33 Grad. Die Zeit, es ist 5.03 Uhr.
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5: Guten Morgen, das ging aber schnell. Die Woche ist fast zu Ende. Es ist Freitagmorgen, der 4. September.
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0: Guten Morgen, schön, dass ihr da seid. Es ist Freitagmorgen.
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2: Bei der Wettervorhersage weiß heutzutage im Freundeskreis jeder immer alles besser.
3: Nee, meine App sagt Schauer ab 15.10 Uhr.
2: Selbst wenn es draußen in Strömen regnet, sagen die... Nee, laut App scheint aktuell aber draußen die Sonne. Das müsste auch stimmen. In Wahrheit ist es aber sowieso egal, wie das Wetter ist. Entscheidend ist doch, wie wir damit umgehen. Die einen finden alles falsch, wenn die Sonne scheint...
4: Ich krieg dann direkt Kreislaufprobleme.
2: Und wenn es dann frischer wird und ein bisschen windig?
4: Nee, da drehen mir immer die Augen.
2: Zum Glück gibt's aber auch in jedem Freundeskreis diesen einen ganz harten Typen. Der trägt immer kurze Hose, T-Shirt und so Plastiklatschen und steht bei Regen, bei Wind und im Winter bei Minusgraden draußen und sagt:
5: Oh, herrlich, oder? Und wir müssen echt mal wieder grillen.
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0: Willkommen im Freitag. Willkommen in diesem 4. September. Schön, dass ihr da seid.
1: Und dann sollen das heute noch mal bis 30 Grad werden.
0: In Südhessen.
1: Obwohl ich jetzt Bob es auf der Sitzheizung hatte.
0: Ja, wie man es macht, ich weiß. Ja, ist ein bisschen zweigeteilt. Im Norden viele Wolken unterwegs, ab und zu vielleicht sogar Regen. Aber auch da 25 bis 26 Grad und an der Bergstraße, da kann es wirklich sogar über 30 Grad gehen.
2: Mhm.

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1: Hey, Fonzie.

0: Meine sehen auch nicht gut aus. 5.48 Uhr, hier ist HR3 am Freitag. Wir machen uns ein bisschen Sorgen um die Äpfel in diesem Jahr. Der Sommer war sehr lang, er war heiß und er war trocken und das hat der Ernte nicht gut getan.
1: Ja, weil viele Äpfel nämlich Sonnenbrand bekommen haben. Das gibt es tatsächlich. Das sind diese großen braunen Stellen, die ihr manchmal bei Äpfeln seht. Und ein Drittel ist einfach schon von den Bäumen runtergefallen.
0: Die hatten richtig Stress, die Bäume. Und in den hessischen Kältereien ist deshalb auch leichte Nervosität zu spüren. Es heißt, jeder Apfel zählt.
2: Bringt sie in die Kältereien, denn Äpfel gehören ins Glas. Dort wird super Apfelwein draus gemacht. Und die Kälterer freuen sich über jeden einzelnen Apfel, der dort abgegeben wird.
1: Jeder einzelne Apfel. Das ist der Martin von der Kälterei.
0: Der Apfel muss ins Glas.
1: In Laubus-Eschbach bei Wellmünster. Ab nächster Woche nehmen die eure Äpfel an.
0: Im Odenwald beim Krämer werdet ihr die Äpfel jetzt schon los. Und ab morgen geht es auch in Maintal-Hochstadt in der Landkälterei Höhl. Der Apfel muss ins Glas.
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0: Die Stones am Freitag, es ist der 4. September, 6 Uhr.
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2: Guten Morgen, ich bin Ina Meinl. Überraschung in der Krise bei Volkswagen. Werksschließungen sind erst einmal abgewendet. Darauf hat sich der VW-Aufsichtsrat gestern Abend geeinigt. Es müssten zwar schon Jobs wegfallen, aber in welchen Fabriken und wie viele, das werde sich erst in den kommenden Monaten zeigen, berichtet ARD-Reporter Bertil Starke.
3: Das heißt, dass die Beschäftigten in den Werken Emden, Zwickau und Hannover, aber auch am Audi-Standort Neckarsulm erstmal aufatmen können. Kein Werk sei aufgegeben worden, heißt es nach der Sitzung. Ganz im Gegenteil, bis Ende 2027 soll ein Konzept entwickelt werden, wie es insgesamt mit VW in Europa weitergeht. Und dabei soll eben auch nach Lösungen für die Fabriken gesucht werden, die bis gestern Abend noch auf der Streichliste standen.
2: Wieder ein versuchter Anschlag auf das Stromnetz in Dormagen bei Düsseldorf. Dort hat die Polizei gestern Abend einen verdächtigen Gegenstand im Bereich eines Umspannwerks entdeckt. Inzwischen sind sich die Ermittler sicher, dass das Ganze ein Sabotageversuch war, also dass jemand das Umspannwerk lahmlegen wollte. Wer genau und womit konkret, dazu hat die Polizei in Nordrhein-Westfalen noch nichts gesagt. Diese Woche hatte es solche Attacken schon in Brandenburg und in Bergheim bei Köln gegeben. Die Gemeinde Löhnberg im Kreis Limburg-Weilburg holt sich Hilfe, um ihren Finanzskandal aufzuarbeiten. Das hat die Gemeindevertretung gestern Abend beschlossen. Kostenpunkt für die Berater 175.000 Euro. HR3 Mittelhessen-Reporter Benjamin Müller.
4: Die externen Experten sollen drei Dinge tun. Die Gemeindefinanzen genauer unter die Lupe nehmen, die fehlenden Jahresabschlüsse aufarbeiten und einen Plan entwickeln, wie die Gesellschaften, die die Gemeinde vor Jahren gegründet hat, aufgelöst werden können. Die Parteien im Parlament hatten emotional diskutiert. SPD und Grüne hatten sich dafür ausgesprochen, Teile der Aufarbeitung bei der eigenen Verwaltung zu belassen. Freie Wähler und CDU hatten sich letztendlich mit ihrem Antrag durchgesetzt, betonten aber, dieser solle unterstützen und kein Misstrauen. Votum sein.
2: Als letzte deutsche Tennisspielerin ist Eva Lüss bei den US Open ausgeschieden, nach gut einer Stunde und zwei Sätzen gegen die Russin Mira Andrejewa. Vorher war schon Jan-Lennard Struff und Tatjana Maria ausgeschieden. Jetzt ist von den deutschen 8 Tennisprofis in New York nur noch Alexander Zverev dabei. Und das steht heute an. 2 Tage vor der Landtagswahl in Sachsen-Anhalt geht der Wahlkampf zu Ende. Die Parteien haben ihre Abschlussveranstaltungen. In Kopenhagen treffen sich Vertreter mehrerer EU-Staaten, um über Abschiebezentren außerhalb der EU zu beraten. Und in Berlin beginnt die Basketball-WM der Frauen. Deutschland spielt gegen Spanien. Das nächste HR3 News Update gibt's in einer halben Stunde.
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0: Zweimal Wetter für Hessen heute, einmal für den Norden. Das geht ganz gut los, ist auch deutlich wärmer als die letzten Tage. Aber am Nachmittag ziehen dichte Wolken auf. Aus Nordrhein-Westfalen und Niedersachsen kommt und dann wird es richtig kräftig regnen. Gewitter sind mit dabei und Sturmböen um die 23, 24 Grad kriegt ihr dabei. Im Süden sieht's anders aus. Viel Sonne und richtiger Warmluftföhn drückt da rein bis 30 Grad.
6: Staus haben wir aktuell noch. Keine Straßen sind entspannt. Einmal Vorsicht aber im Landkreis Bergstraße in Lampertheim ist die Mannheimer Straße in beiden Richtungen gesperrt. Da läuft ein Polizeieinsatz. Wir stehen schon in Kontakt mit der Polizei, wissen momentan noch nichts Genaueres. Reporter sind aber dran und wir halten euch natürlich auf dem Laufenden.
0: Gehen wir ihn an diesen Freitag. Natürlich marschieren wir gemeinsam in den Tresor heute Morgen. Zwischen 7 und 8 machen wir das, haben richtig viel vor und freuen uns, dass ihr mit dabei seid. In den Nachrichten Ina Meinl.
2: Ich freue mich auch, dass ich mit dabei bin.
6: Ich bin Tanja Rösner.
0: Und ich bin Tobi Kämmerer. Gescheite Musik haben wir auch für euch. Die Simple Minds gleich mit Alive and Kicking. Leonie by Your Side und Großes von Coldplay.
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4: Komm, wir üben das einfach mal. 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
5: Nein!
4: Opa, geh da weg.
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5: Schau, da spricht Gott zu uns. Der will auch nicht, dass wir springen.
4: Ich gebe auf. 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
4: Wenn ich nicht mehr Rücken hab.
5: Bleib da oben auf dem Tisch. 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
4: Veto.
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Und da müssen wir einmal kurz dazwischen gehen. Einmal Vorsicht bitte für die A49 Kassel-Gießen zwischen Kassel-Aue Stadion und dem Kreuz Kassel-West. Kommt euch ein Fahrzeug entgegen auf der A49 zwischen Kassel-Aue Stadion und dem Kreuz Kassel-West.

0: Schon auch eine Band mit Hang zur Hymne, oder?
1: Ja.
0: Neben Don't You Forget About Me, Alive and Kicking, das große Brett der Simple Minds um 16 Minuten nach 6.
1: Ihr habt hier zweimal bitte Vorsicht, einmal auf der A3. Köln-Frankfurt zwischen Niedernhausen und dem Wiesbadener Kreuz, kaputter Laster und Personen auf der Fahrbahn und noch immer auf der A49 Kassel-Gießen. Zwischen Kassel-Aue-Stadion und dem Kreuz Kassel-West kommt euch ein Fahrzeug entgegen. Fahrt bitte vorsichtig, nicht überholen und zwar in beiden Richtungen nicht.
0: Hier kommt die hessische Zweiteilung an diesem Freitag, was das Wetter angeht. Im Norden haben wir viele Wolken, merklich wärmer als die letzten Tage, aber da wird es ungewöhnlich. Heute Nachmittag, heute Abend ziehen da stürmische Böen rein mit Gewitter und Starkregen. Im Süden kann es sein, dass ihr gegen 7 Uhr schon vermehrt Bock auf Freibad-Pommes kriegt. Da ist richtig Warmluftföhne an, über 30 Grad teilweise.
1: Scheide Musik haben wir für euch von

0: Fade of Ophelia packen wir euch dazu. Echte Abwechslung zum Start in diesem Freitag hier in HR3. 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

0: Es ist kurz vor 6:30, es ist Freitag, hier ist eure Morning Show.
1: Und hier kommt die Entwarnung für die A49, die keine Gefahr mehr. Da kommt euch kein Fahrzeug mehr entgegen zwischen Kassel-Aue-Stadion und dem Kreuz Kassel-West.
2: Ach, tut das gut. Ein ganz kleiner Lichtblick nur in all den schlimmen Sachen, die passieren. Aber wir haben ein kleines Wunder heute früh.
1: Nach dieser schrecklichen Sturzflut in Nepal, ihr habt die Bilder gesehen, dieses Tal existiert eigentlich überhaupt nicht mehr. Gibt es etwas Kleines, Schönes, was heute Nacht passiert ist?
2: Es sind zwei Tunnelarbeiter gerettet worden. Nach 9 Tagen in diesen Schlammmassen ist das nicht schön. Was noch wichtig wird, hört ihr gleich um 6:30 hier in den Nachrichten bei Ina.

0: Es ist der 4. September, es ist Freitag, 6:30.
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2: Guten Morgen, ich bin Ina Meinl. Einen Tag früher als geplant hat sich der VW-Aufsichtsrat auf ein Sparpaket geeinigt. Danach sollen weitere 50.000 Stellen weltweit in den kommenden Jahren gestrichen werden. Die 4 Werke Emden, Zwickau, Hannover und Neckarsulm stehen langfristig auf der Kippe. Hessen plant einen besseren Hitzeschutz für Pflegeheime und Kitas. Umweltminister Jung hat gestern im Landtag ein neues Förderprogramm angekündigt. Danach stellt das Land rund 10 Millionen Euro bereit, um Klimaanlagen anzuschaffen. In der Handball-Bundesliga hat die HSG Wetzlar auswärts verloren. Das Spiel beim TBV Lemgo ist 27:31 ausgegangen. Und jetzt mehr Aktuelles aus unseren Regionalstudios.
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3: Im Alter zusammen wohnen, gepflegt werden, sich um Tiere kümmern und Bauernhoferinnerungen aus der Kindheit. Das ist ab jetzt auf dem Pflegebauernhof Schönwasser in Gladenbach-Diedenshausen möglich. Das Konzept soll eine Alternative zum Pflegeheim sein. Hier wohnen alte Menschen in WGs zusammen. Es ist ein Pflegedienst angeschlossen, der die Menschen versorgt. Und Gründerin Josephine Kiefer bietet das drumherum, versorgt mit den Bewohnern die Tiere und will ihnen so ein schönes Leben im Alter auf dem Bauernhof ermöglichen. Die ersten 6 Bewohner sind eingezogen, noch sind einige Plätze frei. Deswegen gibt es morgen ein Hoffest und das ist dann auch die offizielle Eröffnung von Hessens erstem Pflegebauernhof. Anna Spieß, Gladenbach.
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0: Ruppigkeit und Hochsommer haben wir heute. Ist unfair verteilt, ich sag's euch gleich. Nordhessen geht deutlich wärmer in diesen Freitag als die letzten Tage, aber da sind viele Wolken unterwegs und das wird ein bisschen hakelig gegen Abend. Da ziehen heftige Gewitter rein, Sturmböen, Starkregen aus Nordrhein-Westfalen und Niedersachsen kommt es. Unterwegs seid ihr im Norden so zwischen 23 und 25 Grad. Mittelhessen so ein bisschen unentschieden und das Rhein-Main-Gebiet und Südhessen springt in den Hochsommer mit viel Sonne und mit teilweise ran oder sogar über die 30 Grad.
5: Damit ihr gut ankommt, jetzt das Neueste aus dem H3-Verkehrszentrum. Vorsicht bitte auf der A3 Köln-Frankfurt zwischen Niedernhausen und dem Wiesbadener Kreuz. Ein kaputter Laster steht auf dem Standstreifen und da sind Personen auf der Fahrt. Und im Landkreis Bergstraße in Lampertheim läuft ein Polizeieinsatz. Unsere Reporter sind unterwegs. Deshalb ist die Mannheimer Straße aktuell gesperrt und zwar in beiden Richtungen.
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0: 19 Minuten vor 7. Hier ist HR3 am Freitag. Wir starten gemeinsam Richtung Wochenende und schauen nach Sachsen-Anhalt. Da ist am Sonntag Landtagswahl.
1: Und die aktuellen Umfragen zeigen, die AfD liegt deutlich vorne mit über 40%. Und damit könnte sie dann zum ersten Mal in einem Bundesland alleine regieren. Was würde sie denn dann umsetzen aus dem Wahlprogramm?
0: Sprechen wir

0: Heute in der Show drüber mit unserer hr3-Reporterin Bianca Schwarz im ARD-Studio in Berlin. Gib uns doch mal zwei Beispiele, was die AfD anders machen würde.
1: Beispiel Nummer 1, Kunst und Kultur. Das ist was definitiv Ländersache ist. Und da hat die AfD in ihrem Wahlprogramm drinstehen, dass sie Kunst nicht mehr fördern möchte, die antideutsch ist. Was das sein soll, antideutsch, das würde in dem Fall die AfD bestimmen. Aber sie sagt laut Wahlprogramm ganz klar, Steuergeld gibt es nur noch für Kunst, die einen Beitrag zur deutschen Identitätsfindung leistet.
2: Okay, Beispiel 2, also wenn wir mal auf die Bildung schauen.
1: Da möchte die AfD zum Beispiel getrennte Klassen haben für deutsche Kinder und für Kinder mit einem Flüchtlingshintergrund. Also sie will, dass Kinder von Geflüchteten nicht mit den deutschen Kindern zusammen unterrichtet werden, dass sie auch nicht nach deutschem Lehrplan unterrichtet werden und auch nicht auf Deutsch unterrichtet werden, weil man ihnen von Anfang an klar signalisieren will, ihr geht zurück, ihr müsst hier in Deutschland gar nicht erst ankommen.
0: Die Landtagswahl in Sachsen-Anhalt. Am Sonntag, Sonntagabend ab 18 Uhr, dann die ersten Hochrechnungen.

0: dass ihr da seid. Es lohnt sich an diesem Freitag. Wir marschieren mit euch in den Tresor. Das machen wir um halb acht.
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0: Und es geht wieder los. Die Eintracht, das erste Heimspiel am Sonntag gegen Augsburg. Tickets für euch gibt's nachher auch noch in der Show. Das Wetter ist ein bisschen irritierend heute. Wir haben über Nordhessen mehr Wärme erstmal, aber viele Wolken. Und da wird es am Nachmittag gegen den Abend rein so wirklich ungemütlich, gewitterstark, gegen Sturmböen unterwegs. Die Südhälfte kriegt nochmal richtig Hochsommer mal vor den Kopf geknallt mit 30 Grad.
1: Staus haben wir aktuell keine, kommt gut an.
0: Voyage, voyage. Desire, das spielen wir euch gleich mit Voyage, voyage.
1: Und dazu legen wir euch Felix Jähn und Ray Dalton. Why don't we call it love? Yeah. Sing it back to me, sing it back to me. Call it love und Voyage, voyage, das ist echte Abwechslung.
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0: 7 Minuten vor 7. Es ist Freitag.
1: Hier ich kenn ist. Es.
0: Was ist denn?
1: Ich fass es nicht.
0: Was ist?
1: Ein Durchbruch. Also. Unser Hund,
0: ja.
1: Unser Studiohund, der
0: ja.
1: Vivi, der ist auch heute im Homeoffice bei
0: ja.
1: meinem Mann. Ne? Und ich habe euch doch schon öfter mal von dem Problem erzählt, dass der mit niemand anderem außer mit mir spazieren geht, auch nicht mit Wiener Würstchen.
0: Ja.
1: Und jetzt ist es passiert.
0: Nein.
1: Soeben erreicht mich ein Foto aus der Heimat.
0: Nein.
1: Mein Mann mit Hund alleine im Feld.
0: Das gibt's ja, ne?
1: Das ist ein Durchbruch. Ich überlege, ob ich eine Party feiern soll.
0: Kannst du, aber jetzt Männerwochenenden, die machen richtig.
1: Die kommen, die sind jetzt weg, eskaliert.
0: Die zwei brennen durch.

0: Es ist Freitag und das war sehr schön. I'll be there. 4. September, es ist 7 Uhr.
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2: Guten Morgen, ich bin Ina Meinl. Überraschung in der Krise bei Volkswagen. Werksschließungen sind erst einmal abgewendet. Darauf hat sich der VW-Aufsichtsrat gestern Abend geeinigt. Man sei sich zwar einig, dass Jobs wegfallen müssen, aber in welchen Fabriken und wie viele, das werde sich erst in den kommenden Monaten zeigen, berichtet ARD-Reporter Bertil Starke.
3: Das heißt, dass die Beschäftigten in den Werken Emden, Zwickau und Hannover, aber auch am Audi-Standort Neckarsulm erstmal aufatmen können. Kein Werk sei aufgegeben worden, heißt es nach der Sitzung. Ganz im Gegenteil, bis Ende 2027 soll ein Konzept entwickelt werden, wie es insgesamt mit VW in Europa weitergeht. Und dabei soll eben auch nach Lösungen für die Fabriken gesucht werden, die bis gestern Abend noch auf der Streichliste standen.
2: Die hessische Landesregierung zieht Konsequenzen aus dem heißen Sommer. Sie stellt 10 Millionen Euro bereit, damit Pflegeheime und Kitas Klimaanlagen anschaffen können. Das hat Umweltminister Jung gestern im Landtag angekündigt. Das Förderprogramm sei auf 3 Jahre angelegt. Pro Standort gebe es bis zu 5.000 Euro. Jung hat gesagt, Hitzewellen seien in Zukunft häufiger zu erwarten und würden besonders ältere und pflegebedürftige Menschen und kleine Kinder treffen. Schon mehrmals hat es zuletzt Fälle von Sabotage an Stromnetzen in Deutschland gegeben. Jetzt ermittelt die Polizei in Nordrhein-Westfalen in einem neuen Fall. Gestern Abend ist ein verdächtiger Gegenstand an einem Umspannwerk in Dormagen bei Düsseldorf gefunden worden. ARD-Reporter Benny Riemer.
4: Jemand habe versucht, mutwillig einen Kurzschluss herbeizuführen, hat ein Polizeisprecher in der Nacht mitgeteilt. Ziel sei es offenbar gewesen, Schaden anzurichten. Die Ermittler gehen von einem Sabotagedelikt aus. Bei dem Gegenstand handelt es sich demnach wohl um eine Abschussvorrichtung. In einem Bekennerschreiben, das der Polizei vorliegt, seien auch andere, schon öffentlich bekannte Verdachtsfälle in Nordrhein-Westfalen und Brandenburg erwähnt.
2: Bei den US Open ist Eva Lüss als letzte deutsche Tennisspielerin ausgeschieden. Sie hat gegen die Russin Mira Andrejewa in 2 Sätzen verloren. Vorher war schon Tatjana Maria in Runde 2 ausgeschieden und bei den Männern ist auch Jan-Lennart Struff gescheitert. Als letzter Deutscher ist Alexander Zverev noch dabei. Und das steht heute an. Waren Lockdowns in der Pandemie angemessen? Heute wird dazu im Corona-Ausschuss des Hessischen Landtags ein Fachmann angehört. In Wiesbaden beginnt die Konichi, eine Manga- und Anime-Messe. Und in Berlin geht die Basketball-WM der Frauen los. Deutschland spielt gegen Spanien. Das nächste HR3 News Update gibt es in einer halben Stunde.
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0: In ganz Hessen, Nord bis Süd, Ost bis West, ist es wärmer als die letzten Tage. Über Nordhessen haben wir trotzdem viele Wolken und am Nachmittag wird das ungemütlich. Da ziehen die ersten Gewitter rein. In den Abend rein Sturmböen unterwegs und Blitz und Donner. Im Süden anderes Bild. Viel Sonne und da kommt die Wärme nochmal richtig brutal. Über 30 Grad teilweise.
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7: Staus haben wir aktuell keine, aber immer noch im Landkreis Bergstraße ein Polizeieinsatz. Unsere Reporter sind unterwegs. Wir wissen aktuell noch nicht mehr, aber in Lampertheim ist die Mannheimer Straße deshalb in beiden Richtungen gesperrt.
0: Dann schauen wir mal hier.
1: 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Irgendwo in Hessen klingelt jetzt ein Telefon. Vielleicht ist es deins, denn du triffst jetzt die Hit-Entscheidung.
0: Hallo. Hier ist deine HR3 Morning Show, Tanja und Tobi. Wer bist du denn?
8: Ich bin die Anna.
0: Hallo Anna.
8: Hallo Anna. Hi, guten Morgen. Hey, seid ihr es wirklich jetzt, ja?
9: Juhu.
8: Nee, ist nicht dein Ernst. Hallo.
0: Du gewinnst ja Quietschfeld. Hast du Geburtstag heute? Nee.
8: Ja, natürlich.
0: Weil ich dachte gerade, wer dermaßen in einen Tag springt, das ist ja der Wahnsinn.
9: Ja.
7: Wirklich jetzt heute oder was?
8: Ja, heute. Und ich springe jeden
7: Morgen. Als hätten wir es gewusst. Wie lustig.
8: Ja, als hättet ihr es gewusst.
7: Haben wir ja gar nicht.
8: Ach, schön, das
0: Anna,
8: freut mich, wo
0: bist du denn zu Hause?
8: In Griftel.
0: In Griftel. Und dann gehen wir in die Vollen jetzt. Du entscheidest jetzt, mit welchem Hit ganz Hessen in diesen besonderen Tag startet.
8: Das ist cool. Und zwar hat ja meine Zwillingsschwester auch Geburtstag.
7: Macht Angela. Sinn.
8: Happy Birthday to you. Das wünsche ich mir.
0: Kriegt es. Kriegt ihr. Hier dann eurem Doppelpack da. Alles Gute. Und ab
8: Dankeschön.
0: Geht's.
8: Dankeschön. Ihr seid ein Geschenk. Danke.
7: Oh.
8: Ja, jeden Morgen. Wirklich. Freue ich mich.

0: Das ist ja süß. Happy Birthday to you. Happy Birthday to you.
1: Happy Birthday. Euch beiden. Happy Birthday to you und allen anderen Geburtstagskindern.
2: Oh, das ist aber lieb. Ja, Zwillinge haben Geburtstag und die Anja haben wir gerade erreicht. Ihr Lieben, kommt gut in diesen Freitag. Wenn ihr manchmal irritiert seid um diese Uhrzeit, das hat einen guten Grund. Wir rufen immer irgendwo an, wo wir landen, wissen wir ja selber nicht so ganz genau. Wenn ihr aber rangeht, dann entscheidet ihr, mit welchem Hit ganz Hessen in den Tag startet. Also Montag früh, 7 Uhr, wenn's klingelt.
3: Wir sind's.

0: 12 nach 7, es ist Freitag.
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2: Viele reden ja wahnsinnig gerne mit ihren KI-Apps. Und jetzt ist ChatGPT auf die Idee gekommen, am besten ganz dolle menschlich zu klingen. Die Stimme sagt dann sowas wie:
3: Klar, ja.
2: Und man fragt sich, wer bitteschön das Vorbild für diese Stimme war. Ganz sicher niemand, mit dem man sprechen möchte. Denn noch während du eine Frage stellst, ist es wahnsinnig schwer, sich zu konzentrieren, weil beim Sprechen ständig diese nervigen Unterbrechungen kommen.
3: Ja.
2: Wenn die KI uns wirklich im Alltag hilft, dann ist das ja ganz toll. Aber manches Menschliche und muss sie wirklich nicht imitieren.
3: Klar, ich weiß, was du meinst, und da hast du auch einen guten Punkt. Und wenn du möchtest, dann spreche ich auch gerne ganz natürlich und total normal mit dir.
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0: Es ist 16 Minuten nach 7 an diesem Freitag. 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
1: Einmal Vorsicht bitte auf der A7 Kassel-Würzburg zwischen Fulda-Mitte und dem Fulda-Dreieck liegt ein Spanngurt auf der linken und der mittleren Spur.
0: Viele Wolken über Nordhessen und am Nachmittag wird's ungemütlich mit Gewittern. Im Süden Einbruch vom Hochsommer. Der klopft hier schon leise, ihr spürt es. Und dann kriegen wir um die 30 Grad und ganz viel Sonne zum Start in dieses Wochenende.
2: Wisst ihr was? In Schneppenhausen ist heute wieder Kerbfreitag.
0: Ja.
2: Und letztes Jahr, an dem Tag, habe ich den Tresor geknackt und ein Mini gewonnen.
1: Na, wie geil ist das denn aber, oder?
0: Das Ziel der Kerbfreitag in Schneppenhausen hat magische Kräfte. Toll.
2: Das war der Hammer. Das war so ein tolles Erlebnis. Danke, danke nochmal. Und danke für dieses tolle Spiel. Und an alle, probiert's. Es ist wahr. Und man gewinnt. Es ist einfach super.
1: Ja, es ist wahr. Und ja, wir haben auch dieses Mal Autos drin. Also, in einer Viertelstunde ist es soweit. Ihr habt jetzt noch die Chance, eine WhatsApp zu schicken mit dem Wort Tresor an die 069155, 4x3. Und dann geht's in die nächste Runde gleich.
0: Bisschen mehr Zeit habt ihr bis zum Bieranstich. 19.30 Uhr auf der Kapitschneppenhaus heute Abend. Hart spielen wir euch gleich. All I wanna do is make love to you.
1: Und dazu gibt's Tom Brennan. Little bit of love and all I wanna do is make love to you. Das ist echte Abwechslung.
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0: Freitag, an dem Helden geboren werden. Ihr gleich im Tresor und...
1: Es ist geschehen.
2: Das Wunder. Mich rührt das wirklich richtig.
0: Ja, zu Recht.
2: Mein Mann hat es zum ersten Mal geschafft, mit unserem Hund alleine ohne mich ins Feld zu gehen. Und das klingt jetzt so Pillepalle, aber ihr wisst nicht, dass es uns 4 Monate gekostet hat. Wiener Würstchen, Überzeugungsarbeit,
0: Tanja,
2: angefleht haben wir.
0: Tanja, alle wissen es.
3: Glückwunsch, Tanja und Willi. Ja. Echt super. Da freue ich mich, dass es endlich geklappt hat. Yo, Party feiern. Tschüss.
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0: Es ist Freitag, der 4. September, 7:30.
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2: Guten Morgen, ich bin Ina Meinl. Bei VW gibt es eine Einigung in Sachen Sparpaket. Der Aufsichtsrat hat gestern Abend im Großen und Ganzen den Plänen des Vorstands zugestimmt. Damit ist eine Eskalation mit der Arbeitnehmerseite erst einmal abgewendet. Die Werke in Emden, Zwickau, Neckarsulm und Hannover stehen langfristig auf der Kippe. Hessen plant einen besseren Hitzeschutz für Pflegeheime und Kitas. Umweltminister Jung hat gestern im Landtag ein neues Förderprogramm angekündigt. Danach stellt das Land rund 10 Millionen Euro für Klimaanlagen bereit. Die deutschen Tennisprofis Eva Lüst, Tatjana Maria und Jan-Lennard Struff haben es bei den US Open in New York nicht in die dritte Runde geschafft. Alexander Zverev spielt gerade gegen Quentin Alice aus Frankreich. Er ist der einzige Deutsche, der noch dabei ist. Und jetzt mehr Aktuelles aus unseren Regionalstudios.
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3: Spektakuläre Flugshows mit Modellflugzeugen und Piloten aus aller Welt. Auf dem Flugplatz in Breitscheid im Lahn-Dill-Kreis startet heute die Jet Power. Laut Veranstalter die weltweit größte Messe für Jet-Modellflugzeuge. Aussteller zeigen die neuesten Entwicklungen im Modellflugbau und am Himmel geht's mit den Flugshows rund. Veranstalter Hans-Peter Ritters:
4: Sie kennen ja diese normalen Geschäftsjets und den in entsprechender Größe mit 7-8 Metern Spannweite, dann wissen Sie in etwa, wie groß so ein Flugmodell sein kann. Auf der anderen Seite gibt's auch schnelle Modelle, die gehen dann bis 350-400 km/h.
3: Die Jet-Power läuft von heute bis Sonntag. Für Kinder bis 13 ist der Eintritt frei. Benjamin Müller, Breitscheid.
0: Wir machen halbe-halbe. Ist aber unfair verteilt, ich sag's euch gleich. In Nordhessen viele Wolken am Nachmittag. Zur Wärme, die spürbar ist, allerdings auch aufkommender Wind. Da kommt was rein. Wir kriegen Gewitter und Starkregen. Im Süden ganz anderes Bild. Da ist ja ist der Warmluftföhn angegangen. Über 30 Grad teilweise heute.
5: Damit ihr gut ankommt, jetzt das Neueste aus dem H3-Verkehrszentrum. Ein Spanngurt auf der A7 Kassel-Würzburg zwischen Fulda-Mitte und dem Fulda-Dreieck auf der mittleren Spur. Und die A6 Mannheim-Heilbronn zwischen Mannheim-Schwetzingen und Schwetzingen-Hockenheim in der Baustelle. Ein kaputtes Auto. Dadurch stockt es auf 2 Kilometern. Und in Lampertheim im Landkreis Bergstraße ist die Wormser Straße noch immer in beide Richtungen gesperrt.
0: Es ist Freitag, es ist kurz nach 7:30 und es kann sein, dass ihr gleich
6: so cool
0: quietscht.
5: So wie die Pia gestern hat unseren Tresor ausgeräumt. Könnt ihr auch, da warten ja immer noch Autos, Bargeld, Thermomixe, Spielekonsolen, also alles, was ihr wollt.
0: Das Ding ist so randvoll, Leute,
5: so,
0: wirklich.
5: Jetzt noch eine WhatsApp an die 069-155-4x3 mit dem Wort Tresor.
0: Und da stehen wir mit euch drin, gleich nach Feel This Moment von Pitbull und Christina Aguilera und Remind von Kamerad.
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0: Tobi und Tanja sind unterwegs in den sichersten Ort Hessens, der Tresor. Schau dir die nächste Runde live bei Instagram an. Noch ein Hit.
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0: Es ist 7.39 Uhr und wir sagen guten Morgen und willkommen im sichersten Ort Hessens.
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0: Ja, ja, der Tresor ist jeden Tag, jede Stunde, jede Minute von Kameras überwacht. Hier wollen alle rein, aber nur einer oder eine von euch hat jetzt wieder die Chance. 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
2: So, ganz Hessen hält die Luft an.
0: Ja.
2: Und das hatten wir auch noch nicht. Wir sagen guten Morgen nach Polen, guten Morgen nach Danzig, guten Morgen Alessa.
3: Hallo.
0: Hallo. Hallo.
2: Du kommst aus Hessen, wohnst in Hessen, aber bist gerade in Danzig, um was zu feiern?
3: Den 60. Geburtstag meiner Schwiegermutter.
0: Ja, ist das heute?
3: Ja, eine gestern war der Geburtstag.
0: Dann nachträglich alles Gute, wie heißt sie?
3: Jolly, die Jolly.
0: Die Jolly.
2: Die Jolly.
0: Hessen gratuliert, Jolly, alles Liebe von uns. Die Aufgabe ist jetzt, dich selber zu beschenken, Alessa. Wir haben 100 Schließfächer und im besten Falle machst du jetzt 3 gefüllte davon auf.
2: Oh, bau jetzt keinen Mist.
3: Ich bin so aufgeregt, oh Gott.
2: Womit fangen wir an?
3: Wir fangen an mit der 2.
0: Mit der 2.
2: Die 2. Ich gehe mal auf die Zehenspitzen hier, trotz Absetzen. Oh Gott, da sehe ich halt auch beim Öffnen noch nichts und nicht, was es ist. Es ist schon mal was drin.
0: Alessa.
3: Was haben wir denn?
0: It's a diamond.
2: Ein Diamant.
3: Oh Gott, okay.
0: Hättest du schon einen passenden Ring, oder?
3: Den gibt's noch nicht, vielleicht, mein Freund.
0: Also vielleicht trägst du in Kürze 1.000 Euro am Finger.
2: Freund hört zu, ist auch geil, wenn er gerade einen Diamant gewonnen hat, gell?
0: Als Hinweis. Der ist hier aber nur, wenn in den nächsten beiden Schließfächern jetzt was drin ist, Alessa.
2: Okay, womit machen wir weiter?
3: Mein Geburtstag, der 9.
2: Der 9.
0: Das heißt die 9. Ich frag nochmal.
2: Ich muss jetzt nochmal auf die 10 spitzen.
3: Der 9. ist mein Geburtstag.
0: Moment, stopp.
2: Wir öffnen die 9.
0: Moment. Der 9. Die 9 oder die 10?
3: Die 9.
2: Die 9. Okay. Okay, oh Gott, oh Gott, oh Gott. Es ist was drin. Gut.
0: Okay. Passt zur Uhrzeit. Ein Siemens-Kaffee-Vollautomat.

0: sie fröhlich. Frischer Kaffee, ein Diamant. Alles deins, Alessa, aber oh, nur nein. Wer den entscheidenden dritten Schließfach jetzt was drin ist.
1: Okay, Geburtstag meines Papas, der auch zuhört. Das ist die 27.
0: Die 27. Wo ist die denn?
2: Ich suche sie auch gerade. Ah, direkt vor unserer Nase.
0: Ich muss dich mal irgendwo anlegen.
2: Oh, bitte lass die voll sein.
0: Alessa, ich mach's körperlich nicht mehr mit.
2: Das ist halt einfach auch brutal, ne? Sie ist voll! Jawohl! Es ist was drin! Gut, gut, gut! Gut!
0: Ach, guck mal da. Und das kann man sich wünschen. Es ist ein Wunschgutschein. 1.000 Euro, die du wo immer du willst auch einlösen kannst in über 500 Jobs. Du wirst was Passendes finden.
2: Wo denn überall?
0: Du, ja, Amazon, Zalando, H&M, Ikea, Adidas, Douglas
2: ja,
0: und 490 weitere.
2: Geh shoppen!
0: Alessa!
1: Dankeschön!
0: Ein Siemens-Kaffee-Vollautomat, einen Wunschgutschein in Höhe von 1.000 Euro und ein Diamant!
1: Ich
0: hab
1: noch nie was gemacht.
0: Ja, jetzt schon. Leute, wir haben noch viel Morningshow für euch übrig. Richtig was vor, Karten für die Eintracht noch. Und die nächste Runde Tresor ab Montag zwischen 8 und 9.
2: Gruß nach Danzig.
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0: War das toll gerade.
1: Tja.
0: Alessa aus Niedernhausen, gerade in Danzig, beim Geburtstag von Jolly, ihrer Schwiegermama, war mit uns gerade im Tresor.
1: Und da räumt die in Danzig ab. Einen Wunschgutschein für 1000 Euro kann sie überall shoppen.
0: Kaffee-Vollautomat und natürlich.
1: Wiu, ein Diamant. Naja, ihr Freund hat ja zugehört. Er wird schon wissen, was zu tun ist. Wir gucken mal auf die A66. Frankfurt-Fulda zwischen Neuhof Nord und Fulda Süd. Ein kaputtes Auto auf der linken Spur und da ist eine Person unterwegs.
0: Das Wetter ist komisch heute, Leute. In Nordhessen deutlich wärmer als die letzten Tage. Das spürt ihr. Und dann kriegen wir zu den dichten Wolken noch dichtere Wolken und am späten Nachmittag wird es ruppig. Aus NRW und Niedersachsen kommt gewitteriger Regen auf, wahrscheinlich auch mit Sturmböen. Das wird ungemütlich. Anderes Bild in der Südhälfte, südlich des Mainz. Ganz viel Sonne und richtig heiß heute. 30 Grad.
1: Wir haben gute Laune von Ray Gavi für euch.
0: Ja. Und dazu gibt's Dua Lipa. Echte Abwechslung für euren Start ins Wochenende hier in HR3.
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0: Ja, Ray, am Freitag, es ist kurz vor 8.
1: Einmal Vorsicht bitte auf der A661 Richtung Egelsbach. Zwischen Oberursel Nord und Oberursel haben wir eine ungesicherte Unfallstelle auf der rechten Spur.
0: Wie schön, dass ihr dabei seid und dass wir diesen Freitag gemeinsam angehen.
1: Habt das gerade mitbekommen, der Tresor. Drei Fächer hat die Alessa geöffnet, in allen dreien waren was
0: Sau
1: drin.
0: Gut.
1: Und da hat sie einfach alles richtig gemacht.
0: Ja.
1: Und ist euch das aufgefallen?
0: Was?
1: Wenn ihr das, wir streamen das ja auch immer live bei Instagram, die Spielrunden. Ne? Tobi hat jetzt ein Designkonzept.
0: Habe ich wirklich seit gestern.
1: Ja.
0: Ja, ich habe ja die Hand gebrochen und habe einen Gips.
1: Ja.
0: Ich war gestern zur Kontrolluntersuchung. Mhm. Und der Gips war ja blau.
1: Ja, das geht ja gar nicht.
0: Jetzt hat sie gesagt, hör zu, du kriegst einen neuen.
1: Ja.
0: So. Und sie kam schon wieder mit blau an.
1: Hast gesagt, du gleich gesagt, gesagt nee.
0: Gibt es andere Farben? Dann sagte sie, ja, rot. Dann ich gesagt, her damit. Und dann sagte sie, ja. Rot nehmen normal nur die Kinder. Dann sagt ja und? Und HR3-Moderatoren, die im Tresor stehen.
1: Und was passt du ja mit so gut in den Tresor? Es ist wirklich ein Traum. Das ganz anderes Gefühl.
0: Und dass es dir aufgefallen ist.
1: Ja.
0: Natürlich, sehr, sehr schön. Leute, nächste Runde Tresor am Montag. Ich wollte schon morgen kommen.
1: Nee.
0: Zwischen 8 und 9 gehen wir dann. Und Karten für die Eintracht haben wir noch. Und gescheite Musik natürlich sowieso.

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2: Es ist Freitag, 4. September, 8 Uhr.
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3: Guten Morgen, ich bin Ina Meinl. Zumindest etwas mehr Klarheit haben die Beschäftigten von Volkswagen jetzt. Der Aufsichtsrat hat gestern Abend sein Okay gegeben, dass weitere 50.000 Stellen weltweit gestrichen werden. Außerdem stehen 4 deutsche Werke langfristig auf der Kippe: Emden, Zwickau, Hannover und Neckarsulm. Nicht auf der Liste steht dagegen das VW-Werk in Baunatal in Nordhessen. ARD-Reporter Wolfgang Kurz.
4: VW will außerdem die Modellpalette bis 2035 um die Hälfte reduzieren. Der Autobauer leidet unter erheblichen Überkapazitäten in Deutschland, sprich die Standorte sind nicht ausgelastet. Mit der jetzigen Verständigung auf den Sparplan ist eine Eskalation zwischen Arbeitnehmer- und Arbeitgeberseite erstmal vom Tisch. Volkswagen hat sich damit Zeit verschafft.
3: In Dormagen bei Düsseldorf hat es wohl einen weiteren Sabotageversuch an einem Umspannwerk gegeben. Spaziergänger haben Abschussvorrichtungen entdeckt, mit denen möglicherweise Stromleitungen angegriffen werden sollten. ARD-Reporterin Annika Müller.
5: Der Polizei liege ein Bekennerschreiben vor, in dem auch andere, schon öffentlich bekannte Verdachtsfälle in Nordrhein-Westfalen und Brandenburg erwähnt seien. Die Ermittler fahnden nach einem Mann aus dem Raum Gevelsberg im südlichen Ruhrgebiet, der den Brief unterschrieben haben soll. Gleichzeitig überprüften Beamte weitere Umspannwerke rund um das rheinische Braunkohlerevier, ob dort ebenfalls verdächtige Gegenstände platziert wurden.
3: Die Gemeinde Lönberg im Kreis Limburg-Weilburg holt sich Hilfe, um ihren Finanzskandal aufzuarbeiten. Das hat die Gemeindevertretung gestern Abend beschlossen. Kostenpunkt für die Berater 175.000 Euro. HR3 Mittelhessen-Reporter Benjamin Müller.
6: Die externen Experten sollen 3 Dinge tun: die Gemeindefinanzen genauer unter die Lupe nehmen, die fehlenden Jahresabschlüsse aufarbeiten und einen Plan entwickeln, wie die Gesellschaften, die die Gemeinde vor Jahren gegründet hat, aufgelöst werden können. Die Parteien im Parlament hatten emotional diskutiert. SPD und Grüne hatten sich dafür ausgesprochen, Teile der Aufarbeitung bei der eigenen Verwaltung zu belassen.
3: Als letzte deutsche Tennisspielerin ist Eva Lüss bei den US Open ausgeschieden, nach gut einer Stunde und 2 Sätzen gegen die Russin Mira Andrejewa. Vorher waren schon Jan-Lennart Struff und Tatjana Maria ausgeschieden. Jetzt ist von den deutschen 8 Tennisprofis in New York nur noch Alexander Zverev dabei. Er spielt gerade das nächste Marathon-Match. Und das steht heute an. 2 Tage vor der Landtagswahl in Sachsen-Anhalt geht der Wahlkampf zu Ende. In Kopenhagen treffen sich Vertreter mehrerer EU-Staaten, um über Abschiebezentren außerhalb der EU zu beraten. Und in Berlin beginnt die internationale Funkausstellung. Das nächste HR3 News Update gibt's in einer halben Stunde.
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2: Unfair ist das heute. Wir haben eine Zweiteilung im Norden. Es ist auch wärmer, aber viele Wolken unterwegs und da wird es ruppig am Nachmittag mit Gewittern, Starkregen, Blitz und Donner. Im Süden sagt der Hochsommer nochmal Hallo mit 30 Grad. Das Modell von den Augen hat Peter, unser Meteorologe. Wo läuft denn diese Zweiteilung? Also wo knallt und wo kommt Sonne?
8: Also ich würde mal sagen, so ungefähr diese magische Grenze, die wir ja häufiger haben, ist etwa so Taunus, Wetterau bis Spessart. Vor allem südlich vom Main, da bekommt man eigentlich von diesen Gewittern oder diesem kräftigen Regen nicht viel mit. Da kommt da erst am späten Abend oder in der Nacht. Nördlich davon, da wird es, wie gesagt, aber erst so später Nachmittag, Abend etwas ruppiger zugehen.
2: Und kann man sagen, je nördlicher, desto ruppiger?
8: Ja, das ist in der Tat so. Das kommt über Norddeutschland herein und erfasst so am späten Nachmittag den äußersten Norden von Hessen. Da wird tatsächlich am meisten passieren in Sachen Regen, in Sachen kräftiger Sturmböen.
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9: Damit ihr gut ankommt, jetzt das Neueste aus dem HR3-Verkehrszentrum. Vorsicht bitte auf der A66 Frankfurt-Fulda zwischen Neuhof-Nord und Fulda-Süd. Ein kaputtes Auto auf der linken Spur und da ist eine Person unterwegs. Ungesicherte Unfallstelle auf der A661 Richtung Egelsbach zwischen Oberursel Nord und Oberursel. Dann die A6 Mannheim-Heilbronn zwischen Mannheim-Schwetzingen und Schwetzingen-Hockenheim. In der Baustelle ein kaputtes Auto auf der rechten Spur, 4 Kilometer Stau. Und im Landkreis Bergstraße ist in Lampertheim noch immer die Wormser Straße gesperrt in beiden Richtungen. Da gibt es einen Polizeieinsatz noch immer. Sind wohl heute Nacht Schüsse gefallen, Richtung Richtung eines Wohnhauses. Es ist aber niemand verletzt worden. Aktuell ist noch die Spurensicherung da und checkt das alles.
2: Haben wir für euch natürlich auch im Blick. Gehen wir an diesen Freitag. Das Wetter für euch. Alle Modelle vor den Augen, ganzen Tag unter Meteorologe Peter Schwarz.
10: Guten Morgen.
2: In der Nachricht Nina Meinl.
11: Guten Morgen, ich bin Tanja Rösner.
2: Und ich bin Tobi Kämmerer.
0: Und jetzt echt.

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4: Tanja, löst du eigentlich mal deinen Gutschein ein für den Fallschirmsprung?
5: Ich bin noch nicht so weit.
4: Wie weit musst du denn sein?
5: Tod wäre ein Anfang.
4: Aber du wolltest doch eine extreme Herausforderung.
5: Da war ich jünger.
4: Es war letztes Jahr.
5: Das ist viel Zeit. 365 Generationen Eintagsfliege.
4: Komm, wir üben das einfach mal. Stell dich mal auf den Wohnzimmertisch.
5: Na gut.
4: So, und für das richtige Feeling stellen wir jetzt einen Ventilator dahin.
5: Und jetzt?
4: Stell ich mich hinter dich als dein Sprungpartner.
5: Ach, schubst mich nicht!
4: Halt dich fest, es ist ein Tandemsprung.
5: Dann schmeiß doch erst das Tandem runter.
4: Wir springen gemeinsam.
5: Nein!
4: Opa, geh da weg.
6: Schau mal, habt ihr sie doch alle?
5: Schau, da spricht Gott zu uns. Der will auch nicht, dass wir springen.
4: Ich gebe auf. Dann gehst du eben nicht falsch im Springen.
5: Tobi, wann löst du eigentlich deinen Bungee-Jumping-Gutschein ein?
4: Wenn ich nicht mehr Rücken habe.
5: Bleib da oben auf dem Tisch. Ich habe noch ein Gummiband aus der ausgeleierten Unterhose vom Opa.
4: Veto.
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1: Auf der A6 dauert es ein bisschen länger, Mannheim-Heilbronn. Zwischen Mannheim-Schwetzingen und Schwetzingen-Hockenheim in der Baustelle steht ein kaputtes Auto auf der rechten Spur. 4 Kilometer Stau.
0: Über Nordhessen dichte Wolken und am Nachmittag geht's los mit Sturmböen und Gewittern. Im Süden bricht der Hochsommer nochmal aus. Teilweise 30 Grad.
2: Guten Morgen. Ich habe eben im Radio gehört, dass man auch bei euch Karten für das Eintrachtspiel am Sonntag gewinnen kann.
0: Ja.
2: Allerdings nicht rausgefunden, was man dafür tun muss.
0: Steff, dann ändern wir das jetzt. Was du brauchst, ist ein Telefon. Und dann schicken wir euch zum ersten Heimspiel der Saison. Am Sonntag zu Hause im Waldstadion. Eintracht Frankfurt empfängt Augsburg.
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0: Auf eine geile Saison, Leute. Und wir haben eure Hits. Gleich Purple Disco Machine.
1: Und ganz entspannt mit Uncle Cracker.
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1: Follow me und Dopamin, das ist echte Abwechslung.
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0: Es ist kurz vor 8:30 und wir haben eine Premiere an diesem Freitag in HR3.
1: Das ist aber eine wirklich extrem spannende Kombi.
0: Wir haben die Jungs von Take That. Gehen ja auf große Europa-Tournee, bringen ihr 10. Album raus und haben sich jetzt für den neuen Hit Verstärkung geholt von...
1: Ja, das ist Michael Patrick Kelly. Haben eine gemeinsame Single zusammen gemacht. Wie lustig, oder?
0: Und die hört ihr jetzt. Premiere in der Morning Show. Feel My

0: Mit Natalie Imbruglia geht's in diesen Freitag. Es ist der 4. September, 8:30.
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2: Guten Morgen, ich bin Ina Meinl. Einen Tag früher als geplant hat sich der VW-Aufsichtsrat auf ein Sparpaket geeinigt. Danach sollen weitere 50.000 Stellen weltweit in den kommenden Jahren gestrichen werden. Die vier Werke Emden, Zwickau, Hannover und Neckarsulm stehen langfristig auf der Kippe. In Dormagen bei Düsseldorf hat es wohl einen weiteren Sabotageversuch an einem Umspannwerk gegeben. Spaziergänger hatten Abschussvorrichtungen entdeckt, mit denen möglicherweise Stromleitungen angegriffen werden sollten. Die Polizei berichtet von einem Bekennerschreiben, das auch die anderen Angriffsversuche diese Woche erwähnt. Bei den US Open in New York hat es Alexander Zverev in die dritte Runde geschafft, als einziger Deutscher. Der Tennisprofi aus Hamburg hat den Franzosen Quentin Alice in 5 Sätzen besiegt. Das Spiel dauerte 4,5 Stunden. Und jetzt mehr Aktuelles aus unseren Regionalstudios.
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3: Rund 175.000 Euro. Dafür holt sich Löhnberg im Kreis Limburg-Weilburg Finanzhilfe von außen. Das hat die Gemeindevertretung beschlossen. Die Gemeinde kämpft seit über 2 Jahren mit einem Finanzskandal und will so die Aufarbeitung beschleunigen. Die Experten sollen 3 Dinge tun. Die Gemeindefinanzen insgesamt unter die Lupe nehmen, die fehlenden Jahresabschlüsse aufarbeiten und einen Plan entwickeln, wie die Gesellschaften, die die Gemeinde vor Jahren gegründet hat, aufgelöst werden können. Die Gesamtsumme soll mit mindestens 50% vom Land gefördert werden. Die Parteien haben im Parlament emotional diskutiert. Am Ende haben sich Freie Wähler und CDU aber mit ihrem Antrag durchgesetzt. Aus Löhnberg, Benjamin Müller.
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0: Unentschieden im Taunus, der Wetterau, dem Vogelsberg und dem Spessart. Da kriegt ihr eine Mischung aus Regen und Sonne. Alles, was südlich liegt. Steigt nochmal in Hochsommer ein, um die 30 Grad. Richtig hot wird das heute. Der Norden, Landilkreis, Knüll, Burgwald, Waldeckerland, Upland, da geht es los am Nachmittag. Dichtere Wolken, also noch dichtere und die ersten Gewitter in den Abendreihen, dann Sturmböen, Blitz und Donner und Starkregen.
2: Damit ihr gut ankommt, jetzt das Neueste aus dem HR3-Verkehrszentrum. Die A6 Mannheim-Heilbronn zwischen Mannheim-Schwetzingen und Schwetzingen-Hockenheim 4 Kilometer stockend. Und in Lampertheim im Landkreis Bergstraße ist die Wormser Straße noch immer in beiden Richtungen gesperrt.
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0: Hier ist eure Morningshow, hier ist HR3 am Freitag. Wir marschieren gemeinsam ins Wochenende und schauen heute schon auf Sachsen-Anhalt. Da ist am Sonntag Landtagswahl.
1: Laut den aktuellen Umfragen liegt die AfD mit über 40% deutlich vorne und könnte damit zum ersten Mal in einem Bundesland alleine regieren. Was würden die denn dann umsetzen aus dem Wahlprogramm?
0: Haben schon gehört, unter anderem wollen sie die Schulpflicht ändern und zwar so, dass Kinder auch zu Hause unterrichtet werden können und sie möchten getrennte Klassen für deutsche und nicht-deutsche Kinder. Sprechen wir darüber heute mit unserer HR3-Reporterin Bianca Schwarz im ARD-Hauptstadtstudio in Berlin.
1: Jetzt stehen in diesem Wahlprogramm aber auch Sachen, die die Partei gar nicht ändern kann. Was denn zum Beispiel?
2: Wenn wir in den Bereich Migration gucken, da möchte die AfD das Grundrecht auf Asyl abschaffen. Und das kann sie nicht als Land Sachsen-Anhalt. Das ist in mehreren Stellen gesichert, weil das Grundrecht auf Asyl so ein universelles Recht ist. Da müsste man einmal das Grundgesetz ändern. Selbst wenn man das geändert hätte, gibt es immer noch das Europarecht, das eben auch das Grundrecht auf Asyl garantiert. Und selbst wenn man das geändert hätte, müsstest du nach Genfer Flüchtlingskonvention immer noch die völkerrechtlichen Pflichten erfüllen. Das heißt, du bist auch noch mal auf so einer menschenrechtlichen Ebene. Sprich, vom Land Sachsen-Anhalt aus ist es unmöglich, das Grundrecht auf Asyl abzuschaffen, steht aber so im Wahlprogramm der AfD.
0: Die Landtagswahl in Sachsen-Anhalt am Sonntag. Erste Hochrechnungen erwarten wir Sonntagabend ab 18 Uhr.

0: 8.43 Uhr, hier ist HR3.
1: Einmal Vorsicht auf der A5 Frankfurt-Darmstadt. Da liegt ein Reifen zwischen Langenmörfelden und Weiterstadt.
0: Heute ist diese Wetterzweiteilung, die wirklich irritierend ist. Mit dem ruppigen Norden, da kommen die Gewitter rein aus NRW und Niedersachsen am späten Nachmittag. Südlich des Mainz bricht der Hochsommer heute aus, haben wir um die 30 Grad. Ab morgen Wetterberuhigung, weitgehend trocken, Samstag und Sonntag und angenehm warm. Das ist super, ist nämlich richtig was los. In Kassel und Fulda zum Beispiel ist am Samstag die lange Nacht der Museen.
1: Im Tierpark Sababurg. Morgen mittelalterliches Spektakulum. Also mit allem, ne? Ritter, Gaukler, fahrende Händler, Turnier, Feuershow. Morgen um 10 geht's los.
0: Und wenn ihr ein Händchen und Bock auf Sport habt.
2: Hi, ich bin die Nina vom Canyon Run. Und am Sonntag ist es wieder soweit. Wir laufen durch die Mülheimer Steinbrüche. Wir rechnen dieses Jahr mit rund 2000 Läuferinnen und Läufern und freuen uns wirklich auf einen mega Tag. Ihr könnt entweder Halbmarathon laufen, 5 oder 10 Kilometer. Oder für unsere Kids gibt es auch 400 und 800 Meter Läufe. Und am Ende bekommen natürlich alle Finisher eine tolle Medaille.
1: Dann laufe ich beim 400 Meter Lauf mit. Meinst du?
0: Ja.
1: Schaff ich's?
0: Ich glaube fest an mich. Gleich für euch jetzt. So, hi, nice to meet you tonight, baby, we could. Miles Smith freut sich auf ein Wiedersehen. Nice to meet you gleich.
1: Und es scheppert mit Joan Jett. I love Rock'n'Roll. Nice to meet you. Das ist echte Abwechslung.
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1: Bei dieser Quietscherei war es 20 nach 7. Hier ist HR3, inzwischen haben wir kurz vor 9 an diesem Freitag.
2: Wie süß kann man sein, aber die Alessa hat halt einfach auch alles richtig gemacht heute Morgen. Aus unseren 100 Schließfächern im Tresor hat sie 3 volle rausgesucht und damit richtig schön abgeräumt.
1: Alessa, Glückwunsch nochmal. Sag doch mal, was hast du denn alles aus dem Tresor geholt?
3: Ein Diamant.
1: Ja.
3: Ein Kaffeeautomat.
1: Ja.
3: Und das letzte 1.000 € Wunschgutschein.
1: Absolut. Und das ist ganz geil, oder?
3: Ja, so geil. Ich bin so aufgeregt gewesen.
2: Und das Allerbeste ist, du gewinnst einen Diamant und sagst, ja, ja, mein Freund hört ja zu. Wiu, wiu. Das ist das Beste.
1: Gibt es da Absichten von irgendeinem von euch?
3: Ach, vielleicht.
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1: Nächste Absicht, geile Sachen rauszuholen. Am Montag früh zwischen 8 und 9 hier in HR3.

0: Es ist Freitag, der 4. September, 9 Uhr.
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2: Schönen guten Morgen, ich bin Ina Meinl. Wichtiger Tag für den Corona-Untersuchungsausschuss im Hessischen Landtag. Der tagt heute zum ersten Mal öffentlich. Nach einem langen Rechtsstreit ist klar, dass der Ausschuss nur auf Hessen schauen darf. Die AfD dagegen hatte zuerst noch viele weitere Fragen. HR3-Reporter Nicolas Buschlüter.
3: Sie waren oft zu unkonkret oder hatten mit Hessen gar nichts zu tun. Am Ende hat der Staatsgerichtshof nur 11 der anfangs 43 Fragen zugelassen. Zum Beispiel die nach möglichen Nebenwirkungen von Impfstoffen. Heute soll im Ausschuss ein Datenanalyst Aufschluss darüber geben, ob das Verhängen von Lockdowns wirklich angemessen war.
2: In Lampertheim in Südhessen haben Unbekannte heute Nacht mehrere Schüsse abgegeben. Außerdem hat das an einem Mehrfamilienhaus gebrannt. Es wurde aber niemand verletzt. HR3-Reporterin Anna Vogel.
4: Gegen 1 Uhr nachts sollen mehrere Schüsse auf ein Auto und ein Haus auf der Wormser Straße gefallen sein, hat mir ein Anwohner berichtet. Er hat zwei junge, dunkel gekleidete Männer gesehen. Die noch unbekannten Täter sollen auch einen Brandkörper gegen die Fassade des Mehrfamilienhauses geworfen haben. Die Einschusslöcher und Brandspuren sind immer noch deutlich zu sehen.
2: Bei VW gibt es eine Einigung in Sachen Sparpaket. Der Aufsichtsrat hat gestern Abend im Großen und Ganzen den Plänen des Vorstands zugestimmt. Damit ist eine Eskalation mit der Arbeitnehmerseite erst einmal abgewendet. Die Werke in Emden, Zwickau, Neckarsulm und Hannover stehen langfristig auf der Kippe. In Dormagen bei Düsseldorf hat es wohl einen weiteren Sabotageversuch an einem Umspannwerk gegeben. Spaziergänger haben Abschussvorrichtungen entdeckt, mit denen möglicherweise Stromleitungen angegriffen werden sollten. ARD-Reporterin Annika Müller.
5: Der Polizei liege ein Bekennerschreiben vor, in dem auch andere, schon öffentlich bekannte Verdachtsfälle in Nordrhein-Westfalen und Brandenburg erwähnt seien. Die Ermittler fahnten nach einem Mann aus dem Raum Gevelsberg im südlichen Ruhrgebiet, der den Brief unterschrieben haben soll. Gleichzeitig überprüften Beamte weitere Umspannwerke rund um das rheinische Braunkohlerevier, ob dort ebenfalls verdächtige Gegenstände platziert wurden.
2: Bei den US Open in New York hat es Alexander Zverev in die dritte Runde geschafft, als einziger Deutscher. Der Tennisprofi aus Hamburg hat den Franzosen Quentin Alice in 5 Sätzen besiegt. Das Spiel dauerte 4,5 Stunden. Das nächste HR3 News Update gibt's in einer Stunde.
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0: Wir starten heute mit der Zweiteilung in den Freitag. Ruppigkeit für Nordhessen, Hochsommer im Süden. Wie wird, Peter, der Rest vom Wochenende?
7: Relativ ruhig, der Regen, der ist morgen früh dann schon draußen und dann scheint die Sonne. Am Samstag ein paar lockere Wolken, am Sonntag hat die Sonne den Himmel fast alleine und schwitzen müssen wir nicht allzu sehr. Die Temperaturen sind da eher so im gemäßigten Bereich zwischen 20 und 25, am Sonntag 26 Grad.
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9: Damit ihr gut ankommt, jetzt das Neueste aus dem HR3 Verkehrszentrum. Einmal Vorsicht bitte auf der A5 Frankfurt-Kassel zwischen Frankfurt-Westhafen und dem Westkreuz Frankfurt liegt ein großer Gegenstand auf der linken und der mittleren Spur. Vorsicht auf der A7 Fulda-Kassel zwischen dem Hattenbacher Dreieck und Kirchheim. Ein kaputter Laster steht auf dem Standstreifen. Da liegen auch Reifenteile auf der Fahrbahn und es ist eine Person auf der rechten Spur unterwegs. Und in Lampertheim im Landkreis Bergstraße ist noch immer die Wormser Straße in beiden Richtungen gesperrt.
0: Rein geht's ins Wochenende. Das Wetter im Blick hat Peter Schwarz.
10: Guten Morgen.
0: In den Nachrichten für euch Ina Meinl.
11: Guten Morgen, ich bin Tanja Rösner.
0: Und ich bin Tobi Kämmerer.
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0: 11 nach 9.
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2: Viele reden ja wahnsinnig gerne mit ihren KI-Apps. Und jetzt ist ChatGPT auf die Idee gekommen, am besten ganz dolle menschlich zu klingen. Die Stimme sagt dann sowas wie:
3: Klar, ja.
2: Und man fragt sich, wer bitteschön das Vorbild für diese Stimme war. Ganz sicher niemand, mit dem man sprechen möchte. Denn noch während du eine Frage stellst, ist es wahnsinnig schwer, sich zu konzentrieren, weil beim Sprechen ständig diese nervigen Unterbrechungen kommen.
3: Ja.
2: Wenn die KI uns wirklich im Alltag hilft, dann ist das ja ganz toll. Aber manches Menschliche kann und muss sie wirklich nicht imitieren.
3: Klar, ich weiß, was du meinst, und da hast du auch einen guten Punkt. Und wenn du möchtest, dann spreche ich auch gerne ganz natürlich und total normal mit dir.
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0: Hier ist HR3 um 14 Minuten nach 9 am Freitag.
1: Was hallo, Straßen?
2: Hallo.
1: Nee, ist nichts los, keine Staus.
0: Ist doch schön, okay. Hallo Wetter, oh, da ist was los. Zweiteilung heute. Nordhessen kriegt Ruppiges. Am späten Nachmittag kommt zu den Wolken dann aus NRW und Niedersachsen Gewitter rein. Das kann ganz schön rumpeln, auch in den Abend noch und in die Nacht. Im Süden, so südlich des Mainz, sieht es anders aus. Da haben wir viel Sonne und richtig Wärme. 30 Grad sind drin. Samstag, Sonntag, dann deutlich ruhiger. Ganz Hessen kommt trocken durch. In Fränkisch-Grumbach ist Muschelfest. Da war ich noch nie.
1: Gibt es da Muscheln oder
0: nein,
1: ist es
0: nein,
1: in der Muschel?
0: Da gibt es keine Muscheln. Die fahren irgendwo hin nach Frankreich, glaube ich, und holen eine Tonne. Eine Tonne Muscheln.
1: Also gibt es Muscheln?
0: Ja, ja, weil sie sie holen. Aber also in Fränkisch-Grumbach selber ist jetzt...
1: Ich meine, gibt es Muscheln zum Essen?
0: Ja, natürlich.
1: Na, was doch.
0: Aber es gibt jetzt kein Meer in Fränkisch-Grumbach.
1: Ach, nicht?
0: Nee. Aber Ahoi nach Fränkisch-Grumbach. Viel Spaß bei geilem Wetter auf dem Muschelfest.
1: Für uns gleich Feierabend. So,
0: gleich Tiffany Aris. Eine große Seefahrernation, ja, die Fränkisch-Grumbacher.
1: Und guck mal da, immer noch schön, Soul Asylum. Runaway Train und Vertigo, das ist echte Abwechslung.
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0: Hier ist HR3, eure Morningshow am Freitag. Und es beginnt wieder das erste Heimspiel der Saison für Eintracht Frankfurt.
1: Am Sonntag empfängt die Eintracht Augsburg daheim im Waldstadion. Und natürlich, wie für jedes Heimspiel, haben wir die Karten für euch.
0: 069 155 4 mal die 3. Wir sagen guten Morgen nach Erlensee. Hallo Stefan.
2: Hi, gute Tobi.
1: Hi, na und Bock auf Fußball.
2: Hi, gute Tanja. Ja klar, ich habe tatsächlich für meinen 8-jährigen Sohn angerufen, der riesen Eintrachtler ist. Und ihr wisst selber, wie es ist, an Karten zu kommen auf dem normalen Markt ist quasi schier unmöglich.
0: Natürlich.
2: Und er fragt mich jeden Tag, hast du wieder in die Eintracht-App geguckt? Gibt's noch Restkarten? Sag ich, nein, leider nicht. Leider
0: Stefan,
2: nicht.
0: Ja. In diesem Meer von Enttäuschungen ist heute der Tag, wo du zum Helden wirst. Unvergleichlich der Vater des
2: Papa
0: Jahres.
2: Papa des Jahres.
0: Tickets für euch fürs Spiel am Sonntag.
2: Weltklasse. Oh, wie geil ist das denn? Oh, mega. Vielen, vielen Dank.
0: Dann euch beiden viel Freude im Stadion und Heimsieg.
2: Ja, auf jeden Fall.
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0: Moin Tobi, moin Tanja. Du, ihr habt vorhin so schön über das Wetter geredet. Im Osten ist es grau. Es ist räudig, grau, kalt, eklig. Da ich mit Wäschewaschen dran bin, wollte ich mal fragen, kann man waschen? Kann ich die nachher raushängen? Waschen kann man immer, aber kann ich sie nachher raushängen?
1: Markus, Grüße in die Waschküche nach Petersberg. Du kannst sie raushängen, wenn du sie bis 17.30 wieder reinholst.
2: Ja.
1: Ab dann wird's wahrscheinlich nass.
2: Räudig, sagst du.
1: Räudig.
2: Ich habe direkt ein Bild vor Augen.
1: Also wir haben in Osthessen Räudigkeit, im Norden heute Nachmittag Ruppigkeit und im Süden Hitze. Da kriegen wir die 30 Grad. Ab morgen große Solidarität. Pendeln wir uns alle so trocken bei Mitte 20 ein.
2: Damit ihr gut ankommt, jetzt das Neueste aus dem H3-Verkehrszentrum. Zweimal Vorsicht. Zum einen für die A7 Fulda-Kassel. Zwischen Bad Hersfeld-West und Homberg-Efze steht an einer Steigung ein kaputter Laster auf der rechten Spur. Und eine Eisenkette liegt auf der A66 Wiesbaden-Frankfurt zwischen Wiesbaden-Mainzer Straße und Erbenheim.
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0: Cranberries. Dreams um 9.39 Uhr. Hier ist HR3.
1: Ihr hört das schon den ganzen Morgen hier bei uns im Verkehrsservice. In Lampertheim in Südhessen ist die Wormser Straße gesperrt wegen einem Polizeieinsatz. Es hat wohl in der Nacht heute Schüsse gegeben. Verletzt ist Gott sei Dank niemand.
0: Unsere HR3-Reporterin für die Bergstraße, Anna Vogel, ist vor Ort in Lampertheim. Anna, ist inzwischen klarer, was da genau passiert ist?
2: Ja, also ich habe jetzt mit mehreren Anwohnern gesprochen und es ergibt sich langsam ein Bild. Also offenbar ist kurz vor 1 Uhr sind hier Schüsse gefallen. Ein Anwohner hat zwei junge Männer gesehen, schwarz gekleidet. Die haben wohl erst einen Brandkörper gegen ein Mehrfamilienhaus geworfen und haben dann aber auch mehrmals drauf geschossen, auch auf das Auto, was davor steht. Also die Patronenhülsen, die sind weit gefallen. Die Polizei war jetzt mehrere Stunden damit beschäftigt, auch hier auf dem Boden zu markieren, was hier alles tatsächlich beschädigt worden ist.
0: Jetzt hat es vor 10 Tagen erst Schüsse auf eine Bäckerei in Lampertheim gegeben. Gibt es da einen Zusammenhang?
2: Ja, genau, das habe ich natürlich auch die Polizei gefragt. Das liegt erstmal nahe, das zu vermuten. Aber tatsächlich hat mir ein Polizeisprecher gesagt, gibt es dazu bislang keine Anhaltspunkte. Und was ich jetzt auch erfahren habe, ist, dass dieses Mehrfamilienhaus in der Wormser Straße tatsächlich vor einigen Monaten schon einmal mit Schüssen angegriffen worden sein soll. Also es kann auch sein, dass das hier ein persönliches Motiv gibt, was eben der Hintergrund der Tat ist.
0: Du bleibst für uns da dran. Danke für den Moment nach Lampertheim, Anna.

0: Viele Wolken unterwegs, heute vor allem über Nordhessen, auch im Osten ist es busy trüb. Heute Nachmittag geht das dann los von NRW und aus Niedersachsen kommen die ersten Gewitter rein. Sturmböen mit dabei, das wird richtig ruppig. Südlich des Mains gibt es die ersten Impulse, sich mit Spaghetti-Eis einzucremen. Es wird richtig heiß, 30 Grad kriegen wir da heute.
1: Der Moment, wo ich mir vornehme, mich mit Spaghetti-Eis einzucremen.
0: Immer bei 30 Grad.
1: Immer bei 30 Grad.
0: Das Wochenende dann für alle übrigens ein bisschen entspannter. Wird trocken sein um die 25-26 Grad. Kein Spaghetti-Eis-Einreibeimpuls dann mehr.
1: Vorsicht bitte auf der A5 Darmstadt-Frankfurt zwischen Weiterstadt und Langenmörfelden. Liegt ein

0: Teil auf der mittleren Spur.
1: Musik zur Wärme. Alvaro. Spielen wir euch gleich.
0: Und dazu gibt's Gossip. Move in the right direction und Con Calma. Das ist echte Abwechslung.
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0: Ich bin sehr gespannt, ob er die Zeichen der Zeit erkannt hat.
1: Wer?
0: Der Freund von Alessa. Alessa war heute mit uns im Tresor und hat einen Kaffeevollautomat, einen Wunschgutschein über 1000 Euro und vor allem einen Diamanten rausgeholt.
1: Jetzt hat die Alessa mehrfach betont, dass ihr Freund ja zuhört.
0: Ja. Wenn die Hinweise angekommen sind, freuen wir uns über romantische Rückmeldungen am Montag. Dann gehen wir übrigens wieder in den Tresor zwischen 8 und 9. Jetzt empfängt euch Mirko und bringt euch gut in diesen Freitagvormittag. Wir hören uns dann nächste Woche wieder.
1: Wir kommen am Montag früh um 5 Uhr. Das wäre die Einladung an euch. Kommt bitte erstens pünktlich.
0: Und zahlreich natürlich.

0: Liebe Grüße nach Kassel, Milky Chance und Colorado für euren Freitagvormittag. Jetzt ist es gleich 10 Uhr.
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2: Hallo, ich bin Ina Meinl. Seit der Reform des gemeinsamen europäischen Asylsystems im Juni ist der Weg für Abschiebezentren außerhalb der EU frei. Eingerichtet wurden solche Return-Hubs aber noch nicht. Bundesinnenminister Dobrindt von der CSU treibt die Pläne dafür voran. Aus dem News-Team Katrin Gerewitz.
3: In Kopenhagen spricht Dobrindt mit den zuständigen Ministern aus Dänemark, den Niederlanden, Österreich und Griechenland. Auch EU-Innenkommissar Brunner ist dabei. Dobrindts Ministerium sagt, Deutschland sei in ersten Gesprächen mit möglichen Partnerländern. Man nenne aber noch keine Namen. Letzte Woche soll es Gespräche mit der Regierung in Ruanda gegeben haben. In die Zentren sollen abgelehnte Asylbewerber kommen, deren Abschiebung nicht möglich ist, etwa weil ihr Heimatland sie nicht zurücknimmt. Menschenrechtler sehen das kritisch.
2: In Lampertheim im Kreis Bergstraße ist in der Nacht auf ein Haus und auf ein geparktes Auto geschossen worden. Außerdem haben die mutmaßlichen Täter einen Brandkörper gegen das Haus geworfen. Sie sollen in einem dunklen Fahrzeug weggefahren sein. Verletzt wurde niemand. Die Polizei hat einen Bereich wegen der Ermittlungen und der Spurensicherung abgesperrt. Premiere im Hessischen Landtag. Hier diskutiert der Corona-Untersuchungsausschuss heute zum ersten Mal öffentlich. Dabei sollen Experten zu Wort kommen und dabei helfen, die Corona-Politik während der Pandemie aufzuarbeiten. Der Ausschuss darf nach einem Gerichtsbeschluss nur hessische Themen klären, nichts, was mit der Bundespolitik zu tun hatte. Darüber war lange gestritten worden. In Sachsen-Anhalt will AfD-Spitzenkandidat Siegmund sich nur als Regierungschef zur Wahl stellen, wenn die AfD die absolute Mehrheit holt und allein regieren kann. Das hat Siegmund heute Morgen noch einmal im ZDF bekräftigt. Denn nach der Wahl müsse er umsetzen, was er angekündigt habe. Und das könne er aktuell mit keiner anderen Partei. Am Sonntag wird in Sachsen-Anhalt ein neuer Landtag gewählt. Die AfD liegt laut Umfragen vorn. Immer wieder gibt es Wunder nach oder in den größten Katastrophen. 9 Tage nach der schlimmen Sturzflut im Grenzgebiet von Nepal und Tibet sind 2 Menschen lebend gerettet worden. Aus den Tunneln der Wasserkraftwerke, die auch zerstört worden waren. ARD-Korrespondentin Lena Bodewein.
4: Die nepalesische Armee berichtet eben von 2 Menschen, die sie befreit hat. Und es gibt auch Videos, die die Armee veröffentlicht hat. Darauf sieht man einen schlammbedeckten Arbeiter, den jemand Huckepack ins Freie trägt. Und der wird dann versorgt mit Sauerstoff und Infusion. Und schließlich per Helikopter in die Hauptstadt ins Krankenhaus gebracht, also nach Kathmandu.
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0: Nass werden wir heute überall, Peter. Im Norden vom Regen, im Süden beim Schwitzen.
6: Im Norden bleibt es auch jetzt erstmal noch trocken. Da kommt der Regen zum späten Nachmittag, frühen Abend. Der kann durchaus heftig sein, auch mit Gewittern, mit Sturmböen. Also volles Programm dort. Im Süden ist es dagegen noch ruhig bis zum späten Abend. Bleibt es auch trocken. Aber es wird heiß dort, um die 30 Grad.
0: Also Regenschirm oder Wechselshirt, macht was draus. Hi, ich bin Mirko Förster und HR3-Wetterexperte Peter Schwarz. Schaut mit euch aufs Wochenende.
6: Morgen sieht es bei uns in Mittelhessen ganz anders aus. Es ist ruhig und trocken. Die Sonne scheint, ein paar lockere Wolken sind dabei und es gibt nur etwa 22 Grad. Der Sonntag bringt uns dann noch mehr Sonnenschein, nämlich rund 10 Stunden. Und mit etwa 24 Grad wird es auch wieder wärmer.
0: Damit ihr gut ankommt, jetzt das Neueste aus dem HR3-Verkehrszentrum. A67 Mannheim-Darmstadt zwischen Gernsheim und Pfungstadt. 3 Kilometer stockt's wegen Grünpflegearbeiten. Hier ist nur der linke Fahrstreifen frei. A661 Oberursel-Egelsbach zwischen Oberursel-Nord und Oberursel ist wegen Bergungsarbeiten die Fahrbahn auf einen Fahrstreifen verengt. Die B3 Marburg-Gießen ist zwischen Frohnhausen-Bellenhausen und Lollar-Nord-Stauffenberg wegen eines brennenden Pkw gesperrt, 2 Kilometer Stau. Und Landkreis Bergstraße in Lampertheim ist die Wormser Straße weiterhin wegen eines Polizeieinsatzes in beiden Richtungen gesperrt. Gute Fahrt euch!
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4: Tanja, löst du eigentlich mal deinen Gutschein ein für den Fallschirmsprung?
5: Ich bin noch nicht so weit.
4: Wie weit musst du denn sein?
5: Tod wäre ein Anfang.
4: Aber du wolltest doch eine extreme Herausforderung.
5: Da war ich jünger.
4: Es war letztes Jahr.
5: Das ist viel Zeit. 365 Generationen Eintagsfliege.
4: Komm, wir üben das einfach mal. Stell dich mal auf den Wohnzimmertisch.
5: Na gut.
4: So, und für das richtige Feeling stellen wir jetzt einen Ventilator dahin.
5: Und jetzt?
4: Stell ich mich hinter dich als dein Sprungpartner.
5: Ach, schubst mich nicht!
4: Halt dich fest, es ist ein Tandemsprung.
5: Dann schmeiß doch erst das Tandem runter.
4: Wir springen gemeinsam.
5: Nein!
4: Opa, geh da weg.
6: Schau mal, habt ihr sie doch alle.
5: Schau, da spricht Gott zu uns. Der will auch nicht, dass wir springen.
4: Ich gebe auf. Dann gehst du eben nicht falsch im Springen.
5: Tobi, wann löst du eigentlich deinen Bungee-Jumping-Gutschein ein?
4: Wenn ich nicht mehr Rücken hab.
5: Bleib da oben auf dem Tisch. Ich hab noch ein Gummiband aus der ausgeleierten Unterhose vom Opa.
4: Veto.
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0: Temper City, ganz neu für euch in HR3 Self-Aware. Gleich Power Lady Gaga mit Born This Way und gute Laune mit Kamrat. Feel Alive und Born This Way, das ist echte Abwechslung für euch in HR3.
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0: Ed Sheeran am Freitagvormittag.
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0: Bisschen zweigeteilt heute bei euch im Norden. Dichtere Wolken und auch ein bisschen nieselig. Bei 20, 24 Grad später, am späten Nachmittag, kommen dann auch teilweise richtig heftige Schauer, Gewitter und stürmisches Wetter daher. Im Süden lange, lange warm, sonnig und erst in der Nacht nass. 23 bis 30 Grad haben wir heute die Temperaturspanne. Am Wochenende ist es überall angenehm, freundlich bei 20 bis 26 Grad. Hi, ich bin Mirko Förster. Damit ihr gut ankommt, jetzt das Neueste aus dem hr3-Verkehrszentrum. Vorsicht auf der A44 Kassel-Dortmund in der Abfahrt Kassel-Bad Wilhelmshöhe. Ein kaputter LKW in der Kurve. A67 Mannheim-Darmstadt zwischen Gernsheim und Funkstadt. 4 Kilometer Stocks, Grünpflegearbeiten. Der rechte Fahrstreifen ist gesperrt. A661 Egelsbach-Oberursel zwischen Frankfurt-Ost und Frankfurt-Friedberger Landstraße. 2 Kilometer Stau. Die B3 Marburg-Gießen zwischen Frohnhausen-Bellenhausen und Abfahrt Lollernord-Stauffenberg. Da stoppt's wegen Bergungsarbeiten nach dem Fahrzeugbrand. Die Fahrbahn ist auf einen Fahrstreifen verengt. Und im Landkreis Bergstraße ist die Wormser Straße in Lampertheim weiterhin gesperrt wegen eines Polizeieinsatzes.
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0: Welshly Arms, Learn to Let Go. Kurzes Geräuscheraten. 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

0: Give it up. Euer Freitagvormittag, gleich Holly Humberstone. Ganz verträumt, To Love Somebody. Und Coldplay. Feels like I'm falling in love. Wunderschön. Und To Love Somebody, das ist echte Abwechslung für euch in HR3.
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0: So klingt hoch die Hände Wochenende-Musik. Jay Gals Band, Centerfold. Für euren Freitagvormittag, 11 Uhr haben wir jetzt.
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2: Hallo, ich bin Ina Meinl. Ein Waffenstillstand, aber noch kein Frieden. So hat der Automobilfachmann Dudenhöffer die Einigung zum Sparpaket bei VW bezeichnet. Dudenhöffer hat sich im NDR geäußert. Bis Ende Juni nächsten Jahres soll entschieden werden, wie es mit den VW-Standorten Emden, Zwickau, Hannover und Neckarsulm weitergeht. ARD-Reporter Wolfgang Kurz.
3: Arbeitnehmerseite, das Land als Anteilseigner und die Konzernführung haben Zeit gewonnen, für diese Werke nach Lösungen zu suchen. VW-Chef Blume hatte zuletzt immer wieder ein Aus für diese Standorte ins Spiel gebracht. Beim vereinbarten Stellenabbau hält Experte Dudenhöfer betriebsbedingte Kündigungen für ausgeschlossen. Stefan Bratzel von der Fachhochschule der Wirtschaft sagte der Neuen Osnabrücker Zeitung, Sparmaßnahmen bei VW alleine seien nicht ausreichend. 4 Werksschließungen seien übertrieben, so Bratzel. 2 sollten ausreichen.
2: Deutschland treibt den Plan voran, Abschiebezentren für ausreisepflichtige Ausländer in Drittstaaten einzurichten. Innenminister Dobrindt trifft sich gerade in Kopenhagen mit Vertretern Dänemarks, der Niederlande, Österreichs und Griechenlands, um über konkrete Schritte zu beraten. Die sogenannten Return Hubs sollen in Ländern außerhalb der EU eingerichtet werden für Menschen, die nicht in ihre Heimatländer zurückgebracht werden können. Wichtiger Tag für den Corona-Untersuchungsausschuss im Hessischen Landtag. Der tagt heute zum ersten Mal öffentlich. Nach einem langen Rechtsstreit ist klar, dass der Ausschuss nur auf Hessen schauen darf. Die AfD dagegen hatte zuerst noch viele weitere Fragen. HR3-Reporter Nikolaus Buschlüter.
4: Sie waren oft zu unkonkret oder hatten mit Hessen gar nichts zu tun. Am Ende hat der Staatsgerichtshof nur 11 der anfangs 43 Fragen zugelassen. Zum Beispiel die nach möglichen Nebenwirkungen von Impfstoffen. Heute soll im Ausschuss ein Datenanalyst Aufschluss darüber geben, ob das Verhängen von Lockdowns wirklich angemessen war.
2: Ausgediente Haushaltsgeräte oder Unterhaltungselektronik, darin schlummern in der EU ungenutzte Rohstoffwerte von mehr als 65 Milliarden Euro. Zu dem Ergebnis kommt eine Studie der Boston Consulting Group. Sie beziffert den Wert durch Kupfer oder andere wertvolle Stoffe auf 65 Milliarden Euro. Und das, obwohl in Europa schon viel Elektroschrott gesammelt wird. 13 Millionen Tonnen Jahr für Jahr. Neuer Rekord in Italien. Genau 1413 Tage ist Regierungschefin Meloni jetzt im Amt. Das ist nicht selbstverständlich, denn in Italien gab es in den letzten 80 Jahren insgesamt 68 Regierungen. Gehalten haben die aber nie sehr lange, im Schnitt nur etwas länger als ein Jahr. 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
0: Im Süden die Sonnenbrille, im Norden der Regenschirm. Das sind die Werkzeuge für den heutigen Freitag, Peter.
6: Ja, wobei man den Regenschirm jetzt erstmal noch beiseite lassen kann, denn auch im Norden bleibt es erstmal noch trocken. So um 16, 17 Uhr sollte man gucken, da kommt von Norden kräftiger Regen auf, auch mit Gewittern und Sturmböen zum Teil. Der Regen kommt im Süden erst ganz spät am Abend an, da wird es erstmal noch sonnig am Nachmittag, aber heiß mit rund 30 Grad.
0: So starten wir ins Wochenende. Hi, ich bin Mirko Förster und aus dem HR3-Wetterteam Peter Schwarz mit dem Ausblick für euer Wochenende.
6: Morgen ist der Regen in Mittelhessen auch schon wieder durch. Das Wochenende bringt uns dann ruhiges und trockenes Wetter. Lockere Wolken ziehen durch bei rund 22 Grad. Der Sonntag legt einen drauf, dann scheint die Sonne rund 10 Stunden lang und es wird wieder etwas wärmer mit Temperaturen um etwa 24 Grad.
0: Damit ihr gut ankommt, jetzt das Neueste aus dem HR3-Verkehrszentrum. Vorsicht auf der A5 Heidelberg-Darmstadt. Zwischen Bensheim und Zwingenberg eine ungesicherte Unfallstelle auf dem linken Fahrstreifen. Vorsicht auf der A66 Wiesbaden-Frankfurt zwischen Hattersheim und Kriftler Dreieck. Personen auf der Fahrbahn. A3 Köln-Frankfurt zwischen Dreieck-Dernbach und Montabaur 4 Kilometer stockend. A3 Frankfurt-Würzburg zwischen Aschaffenburg und Aschaffenburg-Ost 4 Kilometer stockt's. A7 Kassel-Fulda zwischen Fulda-Nord und Fulda-Mitte 2 Kilometer Stau. Hier ist eine Baustelle. A67 Mannheim-Darmstadt zwischen Gernsheim und Pfungstadt 3 Kilometer stockt's. Grünpflegearbeiten, der rechte Fahrstreifen ist gesperrt. A661 Egelsbach-Oberursel zwischen Frankfurt-Ost und Frankfurt-Friedberger Landstraße 2 Kilometer Stau. Ein Reifenwechsel auf dem Standstreifen. Vorsicht, Personen auf der Fahrbahn. B8 Marburg-Gießen zwischen Frohnhausen-Bellenhausen und Abfahrt Lollar-Nord-Stauffenberg. Stockter Verkehr, hier hat ein Fahrzeug gebrannt, im Moment wird aufgeräumt. Die Fahrbahn ist hier auf einen Fahrstreifen verengt. Gute Fahrt.
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0: Miley Cyrus. Midnight Sky steckt die Köpfe zusammen. Im Büro, in der Werkstatt, auf der Baustelle oder im Homeoffice kann gerade die Familie noch dazukommen, wer schon da ist. HR3 Hit-Rätsel. Wir suchen wieder einen Hit aus der Playlist. Ihr hört hin und ihr ruft mich einfach an oder schickt eine WhatsApp, wenn ihr eine Idee habt. Hier ist erstmal das Rätsel.
1: 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Mit einer Zahl im Titel wurde ich trotzdem zum Welthit.
0: Ich höre es doch schon rattern bei euch im Kopf. Wenn ihr direkt eine Idee habt, 069 155 4x3 durchklingeln, WhatsApp schreiben. Jeder Tipp ist willkommen oder nochmal hinhören.
1: 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Mit einer Zahl im Titel wurde ich trotzdem zum Welthit.
0: Welcher Hit ist gesucht? Das Hit-Rätsel läuft.
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0: Mr. C, Sometimes I Love You. Richtig lässiger Hit und richtig cooler Hit. Den suchen wir. H3-Hit-Rätsel, ihr steigt ein, jederzeit einfach durchklingeln. Und ihr ruft schon fleißig an. Wirklich großartige Ideen dabei. Welchen Hit suchen wir?
1: 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Und genau das ist mein Name. Mit einer Zahl im Titel wurde ich trotzdem zum Welthit.
0: Wir sammeln weiter eure Vorschläge und lösen bald auf. Vorher gibt's Musik von Michael Schulte. 5 AM und ordentlich Power mit Katy Perry. Hot and Cold. Das ist echte Abwechslung für euch hier in HR3.
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0: Michael Schulte, 5 a.m.
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0: Naja, sagen wir mal, nördlich des Rhein-Main-Gebiets geht's schon los. Die Wolkendecke wird immer dichter und vereinzelt nieselt's auch gerade ein bisschen so im Upland. Später Nachmittag kann dann richtig heftig Schauer und Gewitter in der Nordhälfte durchziehen. Und das heißt auch ein bisschen stürmisch. Wir haben Temperaturen zwischen 23 und 30 Grad. Die 30 Grad haben wir im Südhessischen. Da bleibt es nämlich am längsten sonnig und wird es auch richtig warm. Wochenende ist dann überall angenehm, schön, zwischen 20 und 26 Grad. Hi, ich bin Mirko Förster. Und damit ihr gut ankommt, jetzt das Neueste aus dem hr3-Verkehrszentrum. Vorsicht, A3 Frankfurt-Köln zwischen Kelsterbach und Rauenheim. Ein kaputter PKW auf dem freigegebenen Standstreifen. Vorsicht auf der A3 Frankfurt-Würzburg zwischen Hanau und Seligenstadt. Da liegt eine Metallstange auf dem linken Fahrstreifen. Vorsicht A5 Frankfurt-Kassel zwischen Reiskirchen und Reiskirchener Dreieck. Eine ungesicherte Unfallstelle auf dem linken Fahrstreifen. A3 Köln-Frankfurt zwischen Dreieck-Dernbach und Montabaur. 4 Kilometer stockt's. A3 Frankfurt-Würzburg zwischen Aschaffenburg und Aschaffenburg-Ost. 4 Kilometer Stau. A5 Heidelberg-Darmstadt zwischen Bensheim und Seeheim-Jugenheim streckenweise stau und stockend. Unfall hier auf dem linken Fahrstreifen. A7 Kassel-Fulda zwischen Fulda-Nord und Mitte 2 Kilometer Stau. Hier ist eine Baustelle. A67 Mannheim-Darmstadt zwischen Gernsheim und Pfungstadt. 3 Kilometer stockend. Grünpflegearbeiten. Der rechte Fahrstreifen ist gesperrt. Euch eine gute Fahrt. Und gleich lösen wir auf. HR3 Hit-Rätsel. 3 Titel noch. 3 Hits am Stück. Dann wird aufgelöst, steigt ein, 069155, 4x3. Welchen Hit suchen wir?
2: 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Mit einer Zahl im Titel wurde ich trotzdem zum Welthit.
0: So, was glaubt ihr?
3: Ja, hallo, ich bin Eva aus Grosseland. Mein Tipp ist 1999 von Prince. Das ist ja nicht sein richtiger Name und es ist eine Zahl im Titel.
0: Ausgezeichnete Idee, Eva. Also eigentlich eine richtige Lösung, nur der falsche Titel. Also wir suchen einen anderen Titel. Carsten aus Münster, was denkst du?
4: Ganz klarer Fall von Toto 99.
0: Auch schön, geht in eine ähnliche Richtung. Also alles irgendwie richtig. Wir suchen einen Titel, der in diese Richtung geht. Also durchklingeln 069 155 4x3. Freue mich auf euch und wir lösen auf nach Nico Santos, Avicii und Teddy Swims. Ganz entspanntes Mr. Know It All.

0: Nico Santos und jetzt wird aufgelöst. Drei Hit-Rätsel. Ey, vielen Dank für wirklich diese unfassbar vielen tollen Vorschläge. Hier nochmal das Rätsel.
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0: Und es kam wirklich jeder Hit, der eine Zahl hat von euch. Wir haben jetzt eine Riesenliste und wir lösen jetzt auf, welchen wir jetzt gesucht haben. Fürs Team HR3 ist jetzt der Markus aus Bad Hersfeld dran. Gute Markus.
2: Hallo, schönen guten Tag.
0: Hi Markus, bei dir sofort Klack gemacht, als du unser Rätsel gehört hast?
2: Ja, oft genug schon gefeiert zu dem Song.
0: Ja, okay, was ist der Lieblingsteil in dem Lied für dich?
2: Der Anfang gleich.
0: Also der Gitarrenteil, also nicht dieses Huhu.
2: Ja, genau, das hier.
0: Ah, das war jetzt sehr gut. Also lass uns auflösen für alle, die immer noch nicht so richtig wissen, welchen Hit wir suchen. Es ist
2: Song 2 von Blur.
0: Jawohl, absoluter Partykracher. Hast du was vor am Wochenende? Gibt's eine Party?
2: Ja, allerdings mit der Tochter bei einem Dicker-Konzert.
0: Ah, also andere Musikrichtung, sagst du.
2: Genau.
0: dann wünsche ich dir viel Spaß und dann kannst du eben jetzt nochmal alles rauslassen. Natürlich feiern wir jetzt alle zusammen mit Blur Song 2 und mit dir, Markus. Schönes Wochenende.
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0: Blur Song 2. Das ist die Lösung unseres Hit-Rätsels. Und das Rätsel war ja, es ging um Zahlen, ne? Zahlen in einem Song. Und da habt ihr so viele schöne Sachen rausgehauen, wo natürlich Zahlen mit drin sind. Wisst ihr was, Leute? Da machen wir jetzt eine ganze Stunde ein Special zu. Heute Nachmittag ab 15 Uhr geht's nur um Zahlenhits wie One. Mega-Hit von U2. Oder Nena? Auf wie viel? 99. Oder Katie Melua, 9 Million Bicycles. Gibt's noch mehr? Noch mehr Zahlenhits, die wir unbedingt brauchen? 069155, 4 mal die 3. Gebt uns einfach Bescheid.
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0: Imagine Dragons. Es ist 12 Uhr.
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2: Hallo, ich bin Marcel Sommer. Ein Waffenstillstand, aber noch kein Frieden. So nennt der Automobilfachmann Dudenhöffer die Einigung bei VW zum Sparpaket. Er hat sich im NDR geäußert. Bis Ende Juni nächsten Jahres soll entschieden werden, wie es mit den VW-Standorten Emden, Zwickau, Hannover und Neckarsulm weitergeht. ARD-Reporter Wolfgang Kurz.
3: Arbeitnehmerseite, das Land als Anteilseigner und die Konzernführung haben Zeit gewonnen, für diese Werke nach Lösungen zu suchen. VW-Chef Blume hatte zuletzt immer wieder ein Aus für diese Standorte ins Spiel gebracht. Beim vereinbarten Stellenabbau hält Experte Dudenhöfer betriebsbedingte Kündigungen für ausgeschlossen.
2: Hat die hessische Landesregierung Fehler gemacht während der Corona-Pandemie? Thema heute im Landtag in Wiesbaden. Da diskutiert der Corona-Untersuchungsausschuss zum ersten Mal öffentlich, aber mit Einschränkungen. Ein Gericht hatte entschieden, dass nur Fragen diskutiert werden dürfen, die auch in Hessen entschieden worden sind. Seit der Reform des gemeinsamen europäischen Asylsystems im Juni ist der Weg für Abschiebezentren außerhalb der EU frei. Eingerichtet wurden solche Return-Hubs aber noch nicht. Bundesinnenminister Dobrindt von der CSU treibt die Pläne dafür voran. Aus dem News-Team Katrin Gerewitz.
4: In Kopenhagen spricht Dobrindt mit den zuständigen Ministern aus Dänemark, den Niederlanden, Österreich und Griechenland. Auch EU-Innenkommissar Brunner ist dabei. Dobrindts Ministerium sagt, Deutschland sei in ersten Gesprächen mit möglichen Partnerländern. Man nenne aber noch keine Namen. Letzte Woche soll es Gespräche mit der Regierung in Ruanda gegeben haben. In die Zentren sollen abgelehnte Asylbewerber kommen, deren Abschiebung nicht möglich ist, etwa weil ihr Heimatland sie nicht zurücknimmt. Menschenrechtler sehen das kritisch.
2: In Europas Haushalten lagert Elektroschrott, der milliardenwert ist. Das sagt die Boston Consulting Group. Die Unternehmensberatung hat zum Start der internationalen Funkausstellung in Berlin heute eine Studie dazu herausgegeben. Aus dem News-Team Markus Schuh.
5: Es geht vor allem um wertvolle Rohstoffe in alter Unterhaltungselektronik, zum Beispiel Kupfer, Lithium oder seltene Erden. Zwar fallen europaweit Jahr für Jahr schon mehr als 13 Millionen Tonnen Elektroschrott an. Die offizielle Sammelquote liegt aber nur bei 43%. Die Studie sagt, besser wäre ein ganz neues Produktdesign, das mehr auf Wiederverwertung setzt.
2: Tolle Bilanz für das Rheingau Musikfestival. Einen Tag vor dem Abschlusskonzert im Kloster Eberbach sind die Veranstalter zufrieden. 152 Konzerte gab es dieses Jahr und die waren zu 91% ausgelastet. 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
7: Nass werden wir heute überall, Peter. Im Norden vom Regen, im Süden beim Schwitzen.
8: Im Norden bleibt es auch jetzt erstmal noch trocken. Da kommt der Regen zum späten Nachmittag, frühen Abend. Der kann durchaus heftig sein, auch mit Gewittern, mit Sturmböen. Also volles Programm dort. Im Süden ist es dagegen noch ruhig bis zum späten Abend. Bleibt es auch trocken. Aber es wird heiß dort, um die 30 Grad.
7: Also Regenschirm oder Wechselshirt, macht was draus. Hi, ich bin Mirko Förster und HR3-Wetterexperte Peter Schwarz. Schaut mit euch aufs Wochenende.
8: Morgen sieht es bei uns in Mittelhessen ganz anders aus. Es ist ruhig und trocken, die Sonne scheint, ein paar lockere Wolken sind dabei und es gibt nur etwa 22 Grad. Der Sonntag bringt uns dann noch mehr Sonnenschein, nämlich rund 10 Stunden und mit etwa 24 Grad wird es auch wieder wärmer.
7: Damit ihr gut ankommt, jetzt das Neueste aus dem HR3-Verkehrszentrum. Vorsicht A5 Kassel-Frankfurt zwischen Friedberg und Bad Hau-Homburger Kreuz, da liegen Fahrzeugteile auf dem linken Fahrstreifen. Vorsicht A67 Darmstadt-Mannheim zwischen Darmstädter Kreuz und Pfungstadt, LKW-Reifenteile. A3 Köln-Frankfurt zwischen Ransbach-Baumbach und Montabaur, 7 Kilometer Stau, hier ist eine Baustelle. A3 Frankfurt-Würzburg zwischen Aschaffenburg und Aschaffenburg-Ost, 4 Kilometer Stau. A5 Frankfurt-Kassel zwischen Fernwald und Reiskirchen, 2 Kilometer Stau nach dem Unfall auf dem linken Fahrstreifen. A7 Kassel-Fulda zwischen Fulda-Nord und Fulda-Mitte, 2 Kilometer Stau, hier ist eine Baustelle. A7 Fulda-Würzburg zwischen Fulda-Dreieck und Bad Brückenau-Volkers, 3 Kilometer Stau ab der Raststätte Utrichshausen. A67 Mannheim-Darmstadt zwischen Lorsch und Pfungstadt, streckenweise stockt wegen Grünpflegearbeiten, der rechte Fahrstreifen ist gesperrt. Fahrt vorsichtig.
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0: Hertz Purple Disco Machine Wonderful Life vor einem Wonderful Wochenende, ja? Es ist wieder richtig was los und es wird ja auch richtig schön draußen. Also ab einfach mal die ganzen Vereine unterstützen, in Kelkheim zum Beispiel. Da habt ihr am Wochenende die Qual der Wahl. Im Freibad ist morgen ein großes Fest angesagt.
1: Euch erwarten Arschbomben-Contest, Wasserball, Synchronschwimmen, Schnuppertauchen und vieles mehr. DJ Salah sorgt für chillige Beats auf dem Gelände. Dazu gibt's Beachhandball, Fußballdart, Hüpfburg und jede Menge Angebote für die Familie. Wir freuen uns auf euch.
0: Danke dir, Gökhan. Und von den Arschbomben geht's auf den Flugplatz weiter. Ganzes Wochenende richtig spektakulär, gell, Thomas?
2: Kunstflug mit Musik, schnelle Jets, Seglerschlepp, Oldtimer fliegen lassen, eine Fuchsjagd organisieren und vieles mehr.
0: Also, das ist jetzt nur Kelkheim. Zum Beispiel in Dieburg wird 50-Jähriges gefeiert. Bei der SG Grün-Gelb geht's heute schon mit richtig guter Live-Musik los. Hanau hat Bürgerfest auf den Mainwiesen am Schloss Philippsruhe. Es gibt jede Menge Flohmärkte. In Reichelsheim ist Tierheimfest. In Melsungen Modellflugtag. In Kassel Museumsnacht. Also, ihr findet garantiert was. Viel Spaß
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0: gehört auf jede Playlist. Zumindest wenn es um Party geht. Walk the Moon, Shut Up and Dance. Gleich für euch. Hello, hello. Shakespeare's Sister. Turn your radio on und Lost Frequencies. Für eine entspannte Mittagspause. The Feeling. Das ist echte Abwechslung für euch hier in HR3.
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0: You Not Us, Yannick und Senex mit Narcotic.
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0: im Moment ziehen dichte Wolken durch, zwischendurch auch Wolkenlücken Richtung Süden. Sehr viel Sonne, Temperaturen dann auch entsprechend heiß, bis zu 30 Grad im Süden, im Norden um die 23 bis 25 Grad. Und da kann es dann ab dem späten Nachmittag dann losgehen mit Regen, Gewittern und Sturm. Das kommt im Süden erst in der Nacht an. Wochenende selbst ist dann recht angenehm bei 20 bis 26 Grad. Hi, ich bin Mirko Förster, damit ihr gut ankommt. Jetzt das Neueste aus dem hr3-Verkehrszentrum. Vorsicht auf der A5 Frankfurt-Kassel zwischen Nordwestkreuz Frankfurt und Bad Homburger Kreuz. Da liegen Gegenstände auf der Fahrbahn. A3 Frankfurt-Köln zwischen Wiesbadener Kreuz und Niedernhausen. 2 Kilometer Stau nach dem Unfall auf dem linken Fahrstreifen. A3 Köln-Frankfurt zwischen Ransbach, Baumbach und Montabaur. 7 Kilometer Stau. Hier ist eine Baustelle. A3 Frankfurt-Würzburg zwischen Aschaffenburg und Aschaffenburg-Ost. 4 Kilometer Stau und Stocken. A7 Fulda-Würzburg zwischen Fulda-Dreieck und Bad Brückenau-Volkers, 3 Kilometer Stau ab der Raststätte Utrichshausen. A67 Mannheim-Darmstadt zwischen Lorsch und Pfungstadt, streckenweise stockt wegen Grünpflegearbeiten. Der rechte Fahrstreifen ist gesperrt. Passt aufeinander auf.
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Avamax, so am I. Heute haben uns die Jungs von Take That was geschenkt. Und zwar neue Musik. Jawohl, dieses Jahr gibt's noch ein neues Album von den Jungs. Nächstes Jahr große Europa-Tour. Und für ihren neuen Hit haben sie sich Verstärkung geholt. Von Michael Patrick Kelly. Und der ist total happy über die Zusammenarbeit. Auf Instagram schwärmt er. Ich liebe, wie die Stimmen miteinander harmonieren. Das ist 100% Take That und Michael Patrick Kelly in einem Song. Okay, wir sind jetzt sehr, sehr gespannt und hören uns das Ding zusammen an. Feel My Love. Neu für euch in HR3. 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

100% Take That und 100% Michael Patrick Kelly macht 200% Hitgarantie. Neu, Feel My Love. Oh, der kann auch Hits. Bryan Adams gleich für euch. Run to You und Sia.

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Ich glaube, das ist der einzige Künstler, der für jeden Anlass schon irgendeinen Hit geschrieben hat. Bryan Adams von ganz, ganz soft und zart bis hin zu richtigen Rockbrettern. Run to you für euch. Hier ist HR3 jetzt mit Sophie and the Giants. 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

0: Three Doors Down, Not My Time. Es ist 13 Uhr.
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2: Hallo, ich bin Marcel Sommer. Nach den Anschlägen auf die Stromversorgung in Nordrhein-Westfalen und Brandenburg gibt es neue Infos. Das ARD-Hauptstadtstudio meldet, dass sich ein Mann in einem Bekennerschreiben mit seinem vollen Namen zu den Taten bekennt. ARD-Reporter Michael Götschenberg.
3: Zur Motivation für die Taten führt der Verfasser an, dass die Stromversorgung aus fossilen Brennstoffen ein Verbrechen sei. Dem ersten Schreiben ist ein detaillierter Überblick über die technische Durchführung der Tat beigefügt, dass deutlich macht, dass der Verfasser über exklusives Täterwissen verfügt. Die Ermittler halten die Schreiben deshalb auch für authentisch. Nach dem Mann wird gesucht. Gestern wurde bereits seine Wohnung durchsucht.
2: In Thüringen gibt es Chaos beim BSW, dem Bündnis Sarah Wagenknecht. Jetzt sind 10 weitere Landtagsabgeordnete aus der Partei ausgetreten. Die Fraktion soll aber weiter bestehen und damit kann auch die Koalition mit CDU und SPD weiter regieren. Die Begründung der Aussteiger kennt ARD-Thüringen-Reporter Ulrich Böhme.
4: Die Menschen hätten das BSW nicht gewählt für so wörtlich Flirts mit Rechtsradikalen und endlose Selbstbeschäftigung, hieß es. Die Bundesparteispitze und Gründerin Sarah Wagenknecht forderten seit längerem den Austritt des Thüringer BSW aus der Landesregierung. Zuletzt hatte Wagenknecht den von der TU Chemnitz abgelehnten Widerspruch von Ministerpräsident Mario Vogt gegen die Aberkennung seines Doktortitels als Anlass genommen.
2: In Lampertheim in Südhessen ist die Wormser Straße wieder frei. Die Polizei hatte die Straße in der Nacht abgesperrt, weil es dort einen Schusswechsel gegeben hatte. Laut Polizei wurden ein Auto getroffen und ein Mehrfamilienhaus beschädigt. Verletzt wurde aber niemand. Was genau dahinter steckt, ist noch unklar. Das Sparkonzept beim Autohersteller Volkswagen kommt an der Börse gut an. Die VW-Aktie ist mit einem Plus von mehr als 7% in den Handel in Frankfurt gestartet, nachdem der Aufsichtsrat Ja zu den Plänen gesagt hat. Geplant ist unter anderem 50.000 Jobs zu streichen. Neuer Rekord in Italien. Genau 1413 Tage ist Regierungschefin Meloni jetzt im Amt. Das ist nicht selbstverständlich, denn in Italien gab es in den letzten 80 Jahren insgesamt 68 Regierungen. Gehalten haben die aber nie sehr lange, im Schnitt nur etwas länger als ein Jahr. 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
6: Im Süden die Sonnenbrille, im Norden der Regenschirm. Das sind die Werkzeuge für den heutigen Freitag, Peter.
7: Ja, wobei man den Regenschirm jetzt erstmal noch beiseite lassen kann, denn auch im Norden bleibt es erstmal noch trocken. So um 16, 17 Uhr sollte man gucken, da kommt von Norden kräftiger Regen auf, auch mit Gewittern und Sturmböen zum Teil. Der Regen kommt im Süden erst ganz spät am Abend an. Da wird es erstmal noch sonnig am Nachmittag, aber heiß mit rund 30 Grad.
6: So starten wir ins Wochenende. Hi, ich bin Mirko Förster und aus dem HR3-Wetterteam Peter Schwarz mit dem Ausblick für euer Wochenende.
7: Morgen ist der Regen in Mittelhessen auch schon wieder durch. Das Wochenende bringt uns dann ruhiges und trockenes Wetter. Lockere Wolken ziehen durch bei rund 22 Grad. Der Sonntag legt einen drauf, dann scheint die Sonne rund 10 Stunden lang und es wird wieder etwas wärmer mit Temperaturen um etwa 24 Grad.
6: Damit ihr gut ankommt, jetzt das Neueste aus dem HR3-Verkehrszentrum. Vorsicht A5 Darmstadt-Frankfurt zwischen Langemerfelden und Zeppelinheim. Da liegt ein Unterlegkeil auf der linken Fahrbahn. A3 Köln-Frankfurt zwischen Ransbach-Baumbach und Montabaur, 7 Kilometer Stau. Hier ist eine Baustelle. A3 Frankfurt-Würzburg zwischen Aschaffenburg und Aschaffenburg-Ost, 7 Kilometer Stau. Ihr braucht hier etwa 20 bis 30 Minuten länger. A5 Heidelberg-Darmstadt zwischen Bensheim und Zwingenberg, 2 Kilometer stockt's. A7 Fulda-Würzburg zwischen Fuldaer Dreieck und Bad Brückenau-Volkers, 8 Kilometer Stau ab der Raststätte Utrichshausen. A66 Frankfurt-Fulda zwischen Langselbolder Dreieck und Langselbold 2 Kilometer Stau. A67 Mannheim-Darmstadt zwischen Gernsheim und Darmstädter Kreuz streckenweise stockend. Grünpflegearbeiten hier. Der rechte Fahrstreifen ist gesperrt. Gute Fahrt!
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0: Freya Ridings, Castles. Es ist Freitag, wir gehen ab ins Wochenende. Und da schauen wir natürlich alle ganz gespannt nach Sachsen-Anhalt. Landtagswahl, die AfD in den Umfragewerten weit vorne. Es reicht vielleicht sogar für die absolute Mehrheit und dann könnten sie das Bundesland alleine regieren. Und sie haben natürlich auch ein Wahlprogramm und Versprechen gemacht. Zum Beispiel wollen sie die Schulpflicht ändern. Kinder können dann auch zu Hause unterrichtet werden. Und es soll getrennte Klassen für deutsche und nicht deutsche Kinder geben. Auch drin steht vieles andere. Bianca Schwarz ist unsere Reporterin im ARD-Hauptstadtstudio in Berlin. Und Bianca, Wahlprogramm hin oder her, es gibt einfach Sachen, die kann eine Partei gar nicht ändern.
1: Wenn wir in den Bereich Migration gucken, da möchte die AfD das Grundrecht auf Asyl abschaffen. Und das kann sie nicht als Land Sachsen-Anhalt. Das ist in mehreren Stellen gesichert, weil das Grundrecht auf Asyl so ein universelles Recht ist. Da müsste man einmal das Grundgesetz ändern. Selbst wenn man das geändert hätte, gibt es immer noch das Europarecht, das eben auch das Grundrecht auf Asyl garantiert. Und selbst wenn man das geändert hätte, müsstest du nach Genfer Flüchtlingskonvention immer noch die völkerrechtlichen Pflichten erfüllen. Das heißt, du bist auch noch mal auf so einer menschenrechtlichen Ebene. Sprich, vom Land Sachsen-Anhalt aus ist es unmöglich, das Grundrecht auf Asyl abzuschaffen, steht aber so im Wahlprogramm der AfD.
0: Die Landtagswahlen in Sachsen-Anhalt am Sonntagabend gegen 18 Uhr kommen da die ersten Hochrechnungen. Kriegt ihr natürlich brandfrisch direkt hier bei uns. Die Kollegen von HR Info übertragen eine große Wahlsendung und am Montag in der HR3 Morning Show bei Tobi und Tanja werten wir die Sache natürlich für euch auch nochmal aus.
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0: Savage Garden to the Moon and Back. Gleich Pink. Ist das NAB? You and Your Hand. Und Save My Love. Kaigo, Khalid und Griffin. 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

0: Shawn Mendes, Mercy. Bestes Wetter für ein tolles Wochenende. Morgen zum Beispiel Derby, FSV, OFC. Das wird ein Knaller. 14 Uhr ist ja Anstoß bei bestem Wetter. Heute haben wir Wolken und Sonne im Wechsel im Süden. Bis zu 30 Grad im Norden, teilweise nur 23, 24 Grad. Und da fängt es dann nachher auch an mit Regen, Gewitter. Stürmisch kann es werden. Das zieht dann bis in die Nacht rein, auch runter in den Süden. Dann Samstag, Sonntag, Sonne und Wolken, 20 bis 26 Grad. Hi, ich bin Mirko Förster. Damit ihr gut ankommt, jetzt das Neueste aus dem hr3-Verkehrszentrum. Vorsicht A5 Kassel-Frankfurt. Zwischen Fernwald und Gambacher Kreuz Gegenstände auf der Fahrbahn. A3 Köln-Frankfurt zwischen Ransbach-Baumbach und Montabaur 7 Kilometer Stau. Hier ist eine Baustelle. A3 Frankfurt-Würzburg zwischen Aschaffenburg und Aschaffenburg-Ost 8 Kilometer Stau. Hier braucht ihr etwa eine halbe Stunde länger. A7 Fulda-Würzburg zwischen Fuldaer Dreieck und Bad Brückenau-Volkers 8 Kilometer Stau ab der Raststätte Utrichshausen. A66 Frankfurt-Fulda zwischen Langenselbolder Dreieck und Langenselbold 2 Kilometer Stau. A67 Mannheim-Darmstadt zwischen Funkstadt und Darmstädter Kreuz 4 Kilometer stockt's nach dem Unfall auf dem linken Fahrstreifen. A643 Mainz-Wiesbaden zwischen Mainz-Gonsenheim und Schiersteiner Kreuz 4 Kilometer Stau, auch hier gab es einen Unfall. Und die A671 Wiesbaden-Mainz zwischen Hochheim-Süd und Mainz-Spitz-Dreieck in beiden Richtungen 1 Kilometer Stau. Fahrt vorsichtig.
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0: Offenbach und Norma Jean Martini. So, was habt ihr heute alles schon gewonnen?
1: Ein Diamanten, ein Kaffeeautomaten und das letzte 1000 Euro Wunschgutschein.
0: Ja, so kann Tag mal losgehen. 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

0: Nico Santos und gleich Power Rock. Bon Jovi, Keep the Faith und lässiges Austin von Dasha. 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
3: Ich habe ein wichtiges Update für euch aus dem HR3-Verkehrszentrum. Vorsicht auf der B49 Gießen-Limburg. Zwischen dem Abzweig nach Tiefenbach und dem Abzweig nach Biskirchen ist ein Fahrradfahrer auf der Fahrbahn.

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2: Es ist jetzt 14 Uhr.
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3: Hallo, ich bin Marcel Sommer. In den letzten Tagen hatten Angriffe auf die Stromversorgung in Nordrhein-Westfalen und Brandenburg Schlagzeilen gemacht. Jetzt haben die Sicherheitsbehörden offenbar einen konkreten Täter im Visier. Das ARD-Hauptstadtstudio meldet, dass sich der Mann in mehreren Briefen zu den Taten bekannt hat, und zwar mit seinem vollen Namen. Die Angriffe begründet er mit Kritik an fossiler Energie. Die Behörden suchen jetzt nach ihm. Die Bundesregierung will mehrere neue Gaskraftwerke bauen. Jetzt sagt eine Studie im Auftrag der Deutschen Umwelthilfe, diese Kraftwerke könnten Millionen Tonnen von Treibhausgasen ausstoßen und sogar Milliarden Schäden verursachen. ARD-Klimareporterin Janina Schreiber.
4: Künftig könnten durch die zusätzlichen Treibhausgase bis zu 127 Milliarden Euro Schäden für die Volkswirtschaft entstehen. Dabei seien Klimafolgen wie Waldbrände, Hitzetote und Ernteausfälle schon heute zu spüren, so der Autor der Studie. Die Gaskraftwerke sollen vor allem einspringen, wenn nicht genug Strom aus Wind und Sonne kommt.
3: In Thüringen kann die Minderheitsregierung von CDU-Ministerpräsident Vogt vorerst weitermachen, auch wenn beim Koalitionspartner BSW gerade die Fraktion zusammenbricht. Im Streit mit Parteichefin Wagenknecht haben heute 10 weitere BSW-Abgeordnete die Partei verlassen. Die Regierung wollen sie aber weiter unterstützen. Das ist ihrer Meinung nach rechtlich auch abgesichert. Er war mit über 150 Stundenkilometern am Schwanheimer Ufer unterwegs. In Frankfurt ist letzte Nacht ein 33-Jähriger festgenommen worden, der vorher durch die Stadt gerast ist. Nach der Festnahme stellte sich heraus, dass der Mann keinen Wohnsitz und keinen Führerschein hat und mit 3 Haftbefehlen gesucht wird. Außerdem war sein Auto mit falschen Kennzeichen unterwegs. Gute Bilanz für das Rheingau Musikfestival. Morgen ist das Abschlusskonzert im Kloster Eberbach bei Eltville und die Veranstalter sind zufrieden. Aus dem News-Team Heiko Schneider.
5: Nach ihren Angaben sind gut 130.000 Tickets verkauft worden, rund 6.000 mehr als letztes Jahr. Damit seien die insgesamt 152 Konzerte zu 91% ausgelastet gewesen. Beim Rheingau Musikfestival sind in diesem Sommer mehr als 3.000 Künstlerinnen und Künstler an 26 Spielstätten aufgetreten. Gespielt wurde vor allem klassische Musik, aber auch Pop und Jazz.
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6: Hallo zusammen, willkommen in HR3, ich bin Gunnar Töpfer. Ed Sheeran, Martin Garrix starten mit uns gleich in den Nachmittag. Und Nelly Furtado haben wir für euch. Vorher schauen wir mal eben beim Wetter vorbei und sehen im Süden einen sehr sonnigen Nachmittag und einen sehr warmen mit bis zu 30 Grad. Im Norden dagegen jetzt schon ziemlich dicke Wolken und später gibt es auch Unwettergefahr durch Starkregen und Sturmböen. Und so starten wir dann genau ins Wochenende. HR3-Meteorologe Peter Schwarz.
7: Morgen ist der Regen in Mittelhessen durch. Die Sonne wechselt sich dann mit lockeren Wolken. Aber es bleibt bei uns den ganzen Tag trocken bei 20 bis 24 Grad und etwas böigem Wind. Mehr Sommerfeeling bringt uns dann der Sonntag mit 10 Sonnenstunden und bis zu 25 Grad.
6: Damit ihr gut ankommt, das Neueste aus dem HR3. Verkehrszentrum, die A66 Oberursel-Egelsbach zwischen Frankfurt-Ost und Offenbach-Kaiserlei. Seid hier bitte vorsichtig, hier liegen Paletten auf der Fahrbahn. B49 Gießen Richtung Limburg, zwischen dem Abzweig nach Tiefenbach und dem Abzweig nach Biskirchen. Hier fährt jemand Fahrrad. A3 Köln-Frankfurt zwischen Ransbach-Baumbach und Montabaur 7 Kilometer Stau wegen der Baustelle. A3 Frankfurt-Würzburg zwischen Aschaffenburg und Aschaffenburg-Ost. 8 Kilometer Stau und bis zu 30 Minuten Verzögerung. A5 Frankfurt-Kassel zwischen Bad Homburger Kreuz und Friedberg 3 Kilometer Stau. A5 Kassel-Frankfurt zwischen Obenthal-Dreieck und Grünberg 5 Kilometer Stau nach einem Unfall. A7 Fulda-Würzburg zwischen dem Fulda-Dreieck und Bad Brückenau-Volkers 8 Kilometer Stau ab der Raststätte Utrichshausen. A45 Aschaffenburg-Gießen zwischen Altenstadt und Florstadt 2 Kilometer Stau und stockender Verkehr. Und die A45 Aschaffenburg-Gießen zwischen Wölfersheim und Münzenberg kommt gerade nochmal neu. Hier sind jetzt Leute auf der Verzögerungsspur, auf der Beschleunigungsspur.
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0: Bowie und Queen, Under Pressure in HR3. Schönen Nachmittag euch. 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Dann kriegt ihr eine hessische Geschichte, dazu eine Behauptung und die Frage, stimmt's oder stimmt's nicht? Roswitha aus Frankfurt ist heute bei uns. Und weil wir es nicht sehen können im Radio, erzähle ich es euch. Schicke Bluse hat sie wiedergefunden, nach Jahren verschollen im Schrank. Und wo führst du die jetzt aus am Wochenende?
1: Gar nicht. Ich muss nur in die Stadt und dann wollte ich mal wieder was tragen, was schön dünn ist, weil es ja so heiß ist. Und wenn ich dann zurückkomme, ist es wieder kühl und dann muss ich irgendwie so ein Zwischending finden. Und da habe ich gedacht, da nehme ich die zwar langärmlich, aber sehr dünn ist. Aber dass sie so dünn ist, dass sie gleich überall reißt. Naja.
0: Ich sehe, du machst dir da ziemlich viele Gedanken. Roswitha, hier kommt deine Geschichte, okay?
1: Ja.
0: Tanja aus der HR3 Morning Show, die hat im Sommer, haben wir gehört, einen Hund aus dem Tierschutz adoptiert. Den süßen Willi.
1: Den Willi, genau.
0: Und der Willi, der hatte, das wissen wir, bisher immer sehr viel Respekt vor den Männern. Der wollte zum Beispiel nie mit Tanjas Mann Gassi gehen. Heute dann Premiere. Willi im Homeoffice, Tanja im Studio. Und Willi traut sich zum ersten Mal mit Tanjas Mann Gassi zu gehen. Also ich weiß nicht, wer mit wem, aber die waren zusammen draußen. Stimmt's?
1: Ja, das stimmt, das stimmt. Und sie haben alles Mögliche vorher versucht mit Wurst und allen möglichen Lockmitteln, ihn dazu zu bringen, mit ihrem Mann Gassi zu gehen. Aber das wollte der Hund nicht. Und plötzlich dann doch, der hat sich wohl gedacht, okay, ich werde mich geschlagen.
0: Roswitha, ich höre, du hast das ganze Drama verfolgt. Ja. Sensationell. Ein tolles DAB-Radio für dich. Mach ordentlich Lärm damit.
1: Super, danke schön.
0: Und hab viel Spaß heute Nachmittag mit deiner Bluse in der Stadt.
1: Danke.
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Sarah Larsson in HR3 und direkt dazu schön so ein bisschen Arctic Monkeys oder Killer Sound, aber 2026 Edition. Temper City, Self-Aware in HR3. Schönen Nachmittag euch.

0: Tempest City, Self-Aware, 2:30.
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2: Mit Marcel Sommer, guten Tag. Nach den Sabotageversuchen auf Umspannwerke in NRW und Brandenburg gibt es Bekennerschreiben. Laut ARD-Hauptstadtstudio hat sich ein Mann mit vollem Namen zu den Taten bekannt. Die Behörden halten die Briefe für echt und suchen nach dem Mann. Chaos im Thüringer Landtag. Jetzt sind noch einmal 10 BSW-Abgeordnete aus der Partei ausgetreten. Sie wollen aber trotzdem die Minderheitsregierung von CDU-Ministerpräsident Vogt weiter unterstützen. Im BSW gibt es Streit zwischen Landes- und Bundesebene, sprich mit Parteichefin Wagenknecht. Und jetzt mehr Aktuelles aus unserem Regionalstudio.
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3: Eine gute Nachricht gibt's für viele Marburger. Seit heute laufen die Bauarbeiten für die neue Nordstadtbrücke. Wenn alles nach Plan läuft, soll sie bis Ende 2027 fertig sein. Dann wäre es auch wieder möglich, ohne große Umwege vom Hauptbahnhof in die Nordstadt zu fahren. Die neue Brücke über die Bahngleise kostet rund 18 Millionen Euro. Lothar Briel von Hessen Mobil.
4: Da wir uns im Rahmen von ohnehin schon vorhandenen Sperrungen an der Bahnstrecke rangehängt haben, werden hier keine zusätzlichen weiteren Einschränkungen für die Bahnreisenden entstehen.
3: Die alte Nordstadtbrücke war 2024 wegen erheblicher Mängel gesperrt worden. Im vergangenen Jahr wurde sie schließlich abgerissen. Aus Marburg, Jan Scholz.
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6: Hallo zusammen, schönen Freitagnachmittag. Ich bin Gunnar Töpfer. Wir schauen mal beim Wetter vorbei. Wir haben einen sonnigen Nachmittag, aber nicht für alle. Im Süden von Hessen. Im Norden immer mehr Wolken. Später dann tatsächlich geschlossene Wolkendecke und Richtung Abend Regen und Wind. Die Temperaturen irgendwo ja, zwischen 23 und 30 Grad. Das Wochenende trocken und vor allem am Sonntag sonnig. Damit ihr gut ankommt, das Neueste aus dem HR3-Verkehrszentrum. A76 Wiesbaden-Mainz zwischen Mainzer Mödeburg und Mainz-Kastell. Leute im Bereich der Fahrbahn. Vorsicht! Zwischen Rüsselsheim und Wiesbaden, Höhe Bischofsheim, liegt eine Plastikwanne auf der Fahrbahn. A3 Köln-Frankfurt, zwischen Ransbach-Baumbach und Montabaur 8 Kilometer Stau wegen der Baustelle. A3 Frankfurt-Würzburg, zwischen Aschaffenburg und Aschaffenburg-Ost 8 Kilometer Stau auch, bis 30 Minuten dauert es hier länger. A5 Frankfurt-Kassel, zwischen Bad Homburger Kreuz und Friedberg 7 Kilometer Stau. A5 Kassel-Frankfurt, zwischen Obenthal-Dreieck und Grünberg 10 Kilometer Stau wegen Bergungsarbeiten nach einem Unfall. A7 Fulda-Würzburg zwischen dem Fuldaer Dreieck und Bad Brückenau-Volkers. 8 Kilometer Stau ab der Raststätte Utrichshausen. Und die A66 von Frankfurt nach Fulda zwischen dem Langenselbolder Dreieck und Langenselbold. Gerade 2 Kilometer Stau.
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echte Abwechslung mit Liebe zusammengestellt. Das ist unser Musikversprechen.

0: 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Haben wir wieder drei Hessen noch glücklicher gemacht als sonst.
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0: Macht das einen Spaß, mit den Killers im Ohr nach Hause fahren und Feierabend und Wochenende haben. Herrlich! Gleich entspannt, Mr. Mister. Aber direkt dazu. Auch eine Runde David Guetta und Teddy Swims und Tones and I. Für echte Abwechslung in HR3.
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Mr. Mr. Broken Wings in HR3. Freitagnachmittag, du schaust kurz hoch zur Uhr und denkst dir, ach guck, ist wirklich gleich Wochenende? Und du direkt so. Findet das eine sehr angemessene Reaktion.

0: Es ist 15 Uhr.
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2: Hallo, ich bin Marcel Sommer. Nach einer Attacke auf ein Firmengebäude von Rüstungsunternehmen in München sitzen zwei Tatverdächtige in U-Haft. Laut Münchner Staatsanwaltschaft und LKA sind es ein Mann und eine Frau, die aus Bulgarien stammen. Sie sollen gestern aus einem Auto heraus Brandsätze geworfen haben. Bayerns Innenminister Herrmann spricht von einem politischen Hintergrund. Nach den Anschlägen auf die Stromversorgung in Nordrhein-Westfalen und Brandenburg gibt es neue Infos. Das ARD-Hauptstadtstudio meldet, dass sich ein Mann in mehreren Briefen mit seinem vollen Namen zu den Taten bekennt. ARD-Reporter Michael Götschenberg.
3: Zur Motivation für die Taten führt der Verfasser an, dass die Stromversorgung aus fossilen Brennstoffen ein Verbrechen sei. Dem ersten Schreiben ist ein detaillierter Überblick über die technische Durchführung der Tat beigefügt, das deutlich macht, dass der Verfasser über exklusives Täterwissen verfügt. Die Ermittler halten die Schreiben deshalb auch für authentisch. Nach dem Mann wird gesucht. Gestern wurde bereits seine Wohnung durchsucht.
2: Nach der Sturzflut in Nepal und Tibet haben die Vereinten Nationen alle Staaten weltweit um Hilfe gebeten. In einer Erklärung heißt es, man brauche umgerechnet fast 47 Millionen Euro. Damit könne man mehr als 84.000 Katastrophenopfer versorgen mit Essen, Trinkwasser, Medikamenten und Notunterkünften. In Lampertheim in Südhessen ist die Wormser Straße wieder frei. Die Polizei hatte die Straße in der Nacht gesperrt, weil dort Schüsse gefallen waren. Laut Polizei wurden ein Auto getroffen und ein Mehrfamilienhaus beschädigt. Verletzt wurde aber niemand. Was genau dahinter steckt, ist noch unklar. Wer am Wochenende zum Schwimmen an den Langener Waldsee will, muss sich nach einer Alternative umschauen. Wegen einer Pflanzenplage hat die Stadt das Baden verboten. HR-Reporter Tobias Weiler-Mattes.
4: Ein dichter Pflanzenteppich schwimmt auf dem See. Ungefährlich für Badegäste, aber da kommt kein Rettungsboot durch. Niemand könnte im Notfall gerettet werden. Die Pflanzen, die auf der Oberfläche des Langener Waldsees treiben, sind die Wasserpest. Die ist wegen der vielen Sonnentage stark am Grund des Sees gewachsen, musste in den vergangenen Tagen gemäht werden und ist jetzt nach oben gestiegen.
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0: Hey, schön, dass ihr dabei seid. Ich bin Gunnar Töpfer. Was sind eure Glückszahlen eigentlich? Wichtige Frage jetzt, bevor es Montagmorgen zwischen 8 und 9 wieder in die nächste Runde in den Tresor geht mit Tobi und Tanja in der HR3 Morning Show. Vielleicht haben wir in dieser Stunde ein paar Vorschläge mit dabei. Wir alle so im Zahlenrausch sind, haben wir uns gedacht, mal gucken, ob wir eine ganze Stunde mit coolen Songs hinkriegen. Nur mit Zahlen im Titel. Wir machen mal einen Aufschlag gleich mit 1000 Miles von Vanessa Carlton und I'm Gonna Be 500 Miles, die Proclaimers. Erstmal schauen wir aber kurz beim Wetter vorbei und sehen das heute eher zweigeteilt. Der Norden bekommt relativ viele Wolken und später Unwetter, Starkregen, Sturmböen. Der Süden noch ziemlich lange Sonne und sehr warme Temperaturen bis 30 Grad. Und ins Wochenende starten wir wie? HR3-Meteorologe Peter Schwarz.
5: Morgen wird es in Mittelhessen ganz passabel. Sonne und Wolken wechseln sich ab. Es bleibt überall trocken. Dazu gibt es 20 bis 24 Grad ab einem noch recht böigen Wind. Der Sonntag kommt dann ruhiger daher. Es gibt viel Sonnenschein und dann fühlt es sich bei maximal 25 Grad wieder sommerlich an.
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0: Damit ihr gut ankommt, das Neueste aus dem HR3-Verkehrszentrum. A7 von Fulda nach Kassel. Zwischen Bad Hersfeld-West und Homberg-Efze liegt ein Metallteil, und zwar auf der linken und auf der Mittelspur. A7 Hannover-Kassel. Zwischen Hanmünden-Lutterberg und Kassel-Nord ein Metallteil, auch auf der linken und Mittelspur. A3 Frankfurt-Würzburg zwischen Aschaffenburg und Aschaffenburg-Ost. 8 Kilometer Stau, halbe Stunde Verzögerung. A5 Frankfurt-Kassel zwischen Bad Homburger Kreuz und Friedberg. Hier sind 7 Kilometer Stau wegen Bergungsarbeiten und bis zu 50 Minuten dauert es länger. A7 Fulda-Würzburg zwischen Fuldaer Dreieck und Bad Brückenau-Volkers. 8 Kilometer Stau ab der Raststätte Utrichshausen. A60 Rüsselsheim-Mainz zwischen Rüsselsheimer Dreieck und Bischofsheim. 3 Kilometer Stau wegen einer Panne. Und A66 Frankfurt-Wiesbaden zwischen dem Eschborner Dreieck und Frankfurt-Höchst. 3 Kilometer Stau nach einem Unfall. Beide linken Spuren sind blockiert.
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1000 Meilen Vanessa. Vanessa Carlton in HR3. So, wir brauchen mal eure Hilfe jetzt hier im HR3 Nachmittag 069 155 4 mal die 3. Eine Stunde lang, einfach weil es uns Spaß macht und hoffentlich euch auch. Ganz viele zahlreiche Songs mit Zahlen im Titel bei uns. Und den nächsten wollen wir jetzt mal spontan mit euch entscheiden. Wir zählen einmal durch und die Frage ist, zählen wir rückwärts oder vorwärts? Rückwärts wäre dann dieser Song.

0: Wollt ihr haben? 06915 für mal die 3, dann schnell bitte mal reinmelden. Oder hättet ihr es lieber doch gerne vorwärts gezählt?
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0: Wer von euch ist schon genug in Wochenendlaune dafür? 1, 2, Polizei oder 10 kleine Jägermeister? 069155, 4 mal die 3. Lasst mal hören, gerne auch eine WhatsApp. Hier kommen schon die ersten rein. Sandra gibt ihre Stimme für die Toten Hosen. Thomas direkt für Modo. Gut, dann nächster entscheidet jetzt. Ach, von Caro kommt noch eine WhatsApp. Was klickt sie? Sehr gut, Modo.
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0: stehen wir gemeinsam durch.
1: 3,

0: 7, 8, gute Nacht.
1: Jetzt ist Wochenende, oder? Modo. Dass wir das nochmal erleben dürfen in Heidelberg. Danke euch für dieses Votum. Wir machen nachher noch eins, okay? Erstmal erhöhen wir eine Stunde lang zahlreich jetzt mit Zahlen bei uns in Heidelberg. Und wir sind jetzt in den Millionen unterwegs. Mit so vielen Millionen werden wir entspannt wie Katie Melua. Oder hören auf Robin Schulz, Million Good Reasons. Echte Abwechslung in HR3.
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Katie Melua, 9 Million Bicycles. Eine Stunde nur Songs bezahlen. Heute halt rein. Mal gucken, ob wir das zusammenkriegen. Wir erhöhen gleich nochmal. Auf Wunsch von Markus, der hat auch eine WhatsApp geschickt an 069154x3 und vorgeschlagen: Leute, wenn ihr schon so viele Zahlen habt, die 80 Millionen muss mit rein. Wo ich herkomme.

0: Green Day, 21 Guns. Halb vier.
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2: Mit Marcel Sommer. Guten Tag. In München sind gestern von einem Auto aus Brandsätze auf eine Baustelle in der Nähe von Rüstungsunternehmen geworfen worden. Zwei Menschen wurden festgenommen und heute in Untersuchungshaft geschickt. Laut Münchner Staatsanwaltschaft und LKA sind es ein Mann und eine Frau aus Bulgarien. Im Thüringer Landtag kann die Minderheitsregierung von CDU-Ministerpräsident Vogt vorerst weitermachen. Denn obwohl noch einmal 10 BSW-Abgeordnete aus der Partei ausgetreten sind, wollen sie die Regierung weiter unterstützen. Ihrer Meinung nach ist das rechtlich in Ordnung. Und jetzt mehr Aktuelles aus unseren Regionalstudios.
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3: Die Jetpower hier auf dem Flugplatz in Breitscheid im Lahn-Dill-Kreis hat begonnen. Laut Veranstalter ist es die weltweit größte Messe für Jetmodellflugzeuge. Aussteller zeigen hier ihre neuesten Entwicklungen, aber das Highlight findet natürlich hinter mir am Himmel statt. Es gibt spektakuläre Flugshows. Im Moment ist hier gerade ein getigerter Düsenjet in der Luft. Der dreht Schrauben, macht Loopings und die sind sehr, sehr schnell unterwegs. Und wer jetzt denkt, das sind Mini-Modellflugzeuge, nix da. Die sind teilweise kopfhoch und die Flügel 7 bis 8 Meter breit. Noch bis Sonntag läuft die Jetpower hier in Breitscheid auf dem Flugplatz. Und für Kinder bis 13 ist der Eintritt frei. Benjamin Müller, Breitscheid.
0: Hey, schönen Nachmittag. Willkommen in HR3, ich bin Gunnar Töpfer. Ganz viele Zahlen fliegen uns gerade um die Köpfe. Wir haben eine Stunde lang, schauen wir mal, mit euch gemeinsam, dass wir nur Songs mit Zahlen spielen. Wir haben gerade schon wieder schöne Sachen in der Pipeline und brauchen euch auch gleich nochmal für eine Entscheidungsfrage. Wichtige Entscheidung, wir haben 2,99er im Angebot. Könnt ihr jetzt schon mal 069155 4 mal die 3 einspeichern. Ihr werdet gleich gebraucht, welchen 99er wir hören wollen. Erstmal haben wir ein paar niedrigere Zahlen, aber immerhin bis 30 Grad heute. Wir schauen nämlich aufs Wetter. Im Süden ist es heute nochmal sonnig und sehr warm. Im Norden haben wir später ja tatsächlich sogar auch ein paar unwetterartige Schauergebiete unterwegs. Und da, wo die Schauer und Gewitter unterwegs sind, da kann es auch Sturmböen geben. Das Wochenende wieder sehr friedlich bei 25, 27 Grad. Damit ihr gut ankommt, das Neueste aus dem hr3-Verkehrszentrum. A45 Dortmund-Gießen. Zwischen dem Wetzlarer Kreuz und Wetzlar Ost liegen Reifenteile. Die A3 Frankfurt-Würzburg zwischen Aschaffenburg und Aschaffenburg-Ost 8 Kilometer Stau und eine halbe Stunde Verzögerung. A5 Frankfurt-Kassel zwischen Bad Homburger Kreuz und Friedberg 9 Kilometer Stau wegen Bergungsarbeiten. Im Moment eine Dreiviertelstunde Verzögerung. A5 erstmal. Die Strecke von Kassel Richtung Frankfurt zwischen Ohmtal, Dreieck und Homberg oben 9 Kilometer Stau, aber die Unfallstelle ist geräumt. A5 Darmstadt-Karlsruhe zwischen Dossenheim und Heidelberg-Schwetzingen 6 Kilometer Stau. A7 Fulda-Würzburg zwischen Fulda, Dreieck und Bad Brückenau-Volkers 8 Kilometer Stau ab der Raststätte Utrichshausen. A60 Rüsselsheim-Mainz zwischen Rüsselsheimer Dreieck und Bischofsheim 3 Kilometer Stau wegen einer Panne. Und die A643 von Wiesbaden nach Mainz zwischen Dotzheim und Mainz-Mombach 2 Kilometer Stau wegen eines Unfalls.

9 PM until I come. ATB und Topic in HR3. Eine Stunde lang ganz viele zahlreiche Zahlen mit euch. Und ihr seid jetzt mal wieder gefragt. Wir haben zwei 99er hier und ihr entscheidet, welcher läuft. 069-155-4x3, am besten direkt anrufen. Wir hätten natürlich Nena dabei. Dabei schafft man am Horizont auf 99 Luftballon. Wollt ihr hören? Dann sagt schnell Bescheid. Oder hättet ihr gerne lieber die andere 99 von Prince? Oh. 1999 oder 99 Luftballons? Wie

0: Nena, 99 Luftballons in HR3. Macht Spaß mit euch. Wir haben erstmal kurz zwischendurch ein Update für die A66 Wiesbaden-Frankfurt. Zwischen Erbenheim und Nordenstadt Vorsicht, eine ungesicherte Unfallstelle und Leute auf der Fahrbahn. Und jetzt du, Thomas.
1: Ja, servus, hier ist der Thomas aus Bad Vilbel. Also ich hätte noch einen Song mit einer Zahl im Titel, das wäre 7 Years von Lucas Graham. Viel Spaß, bis dann.
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0: 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Lucas Graham, 7 years.
1: Afro Single aus Mathekurs, damals wäre stolz auf uns. Eine Stunde lang nur Songs mit Zahlen, gleich 2,5 bei Michael Schulte, 5 a.m. und natürlich a little bit of Monica in my life, a little bit of Erica by my side. Mambo Number 5. Echte Abwechslung da rein.
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Eine Stunde nur mit euch und nur mit Zahlen in HR3 und zum Finale. Is it getting better? Ah, wie toll. U2, One.

0: 16 Uhr.
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2: Hallo, ich bin Marcel Sommer. Im Landtag in Wiesbaden hat heute zum ersten Mal der Corona-Untersuchungsausschuss öffentlich diskutiert. Er soll die hessische Corona-Politik aufarbeiten. Erste Zeugin war eine Rechtsprofessorin der Frankfurter Goethe-Uni, HR-Reporter Nicolas Busch-Schlüter.
3: Es ging vor allem um die Frage, ob die hessische Landesregierung während der Pandemie ihre Kompetenzen überschritten hat, zum Beispiel durch das Verhängen von Lockdowns. Professorin Andrea Kiesling hat gesagt, aus ihrer Sicht sei diese Maßnahme jedoch in Ordnung gewesen, da die Landesregierung das Infektionsschutzgesetz als Grundlage genommen habe. Und das beinhalte eine Generalklausel, die Ländern und Kommunen weitreichende Entscheidungen ermöglicht habe.
2: Nach einer Attacke auf ein Firmengebäude von Rüstungsunternehmen in München sitzen zwei Tatverdächtige in U-Haft. Laut Münchner Staatsanwaltschaft und LKA sind es ein Mann und eine Frau, die aus Bulgarien stammen. Sie sollen gestern aus einem Auto heraus Brandsätze geworfen haben. Bayerns Innenminister Herrmann spricht von einem politischen Hintergrund. In Thüringen kann die Minderheitsregierung von CDU-Ministerpräsident Vogt vorerst weitermachen, auch wenn beim Koalitionspartner BSW gerade die Fraktion zusammenbricht. Im Streit mit Parteichefin Wagenknecht haben heute 10 weitere BSW-Abgeordnete die Partei verlassen. Die Regierung wollen sie aber weiter unterstützen. Das ist ihrer Meinung nach rechtlich auch abgesichert. Die Bundesregierung will mehrere neue Gaskraftwerke bauen. Jetzt sagt eine Studie im Auftrag der Deutschen Umwelthilfe, diese Kraftwerke könnten Millionen Tonnen von Treibhausgasen ausstoßen und sogar Milliarden Schäden verursachen. ARD-Klimareporterin Janina Schreiber.
4: Künftig könnten durch die zusätzlichen Treibhausgase bis zu 127 Milliarden Euro Schäden für die Volkswirtschaft entstehen. Dabei seien Klimafolgen wie Waldbrände, Hitzetote und Ernteausfälle schon heute zu spüren, so der Autor der Studie. Die Gaskraftwerke sollen vor allem einspringen, wenn nicht genug Strom aus Wind und Sonne kommt.
2: Die Fußballerinnen von Eintracht Frankfurt haben im Europacup eine machbare Aufgabe bekommen. In der zweiten Qualifikationsrunde spielt die Eintracht gegen FH Hafnarfjörður aus Island. Das hat der Verband UEFA heute ausgelost. Das Hinspiel ist am 23. September in Frankfurt, das Rückspiel in Island eine Woche danach. 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
5: Hallo, ich bin Gunnar Töpfer. Schön, dass ihr dabei seid. Start ins Wochenende heute, ja, relativ zweigeteilt zu Hause in Hessen. Im Norden haben wir jetzt schon relativ viele Wolken und später gibt es hier auch noch starke Regen- und Sturmböen. Richtung Süden haben wir noch einige Stunden mit Sonne und warmen Temperaturen bis 30 Grad vor uns. Und so starten wir dann genau ins Wochenende. HR3-Meteorologe Peter Schwarz.
6: Morgen ist der Regen in Mittelhessen durch. Die Sonne wechselt sich dann mit lockeren Wolken ab. Es bleibt bei uns den ganzen Tag trocken, bei 20 bis 24 Grad und etwas böigem Wind. Mehr Sommerfeeling bringt uns dann der Sonntag mit 10 Sonnenstunden und bis zu 25 Grad.
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5: Hallo, damit ihr gut ankommt, das Neueste aus dem HR3-Verkehrszentrum, jetzt die A3 von Frankfurt nach Würzburg. Zwischen Aschaffenburg und Aschaffenburg-Ost, 8 Kilometer Stau, halbe Stunde Verzögerung. A5 Frankfurt-Kassel, zwischen Nordwestkreuz Frankfurt und Friedberg steht ja auch eine halbe Stunde. Hier hat es 9 Kilometer Stau wegen Bergungsarbeiten. A5 Darmstadt-Karlsruhe, zwischen Dossenheim und Heidelberg. Schwetzingen 6 Kilometer Stau nach einem Unfall. A7 Fulda-Würzburg, zwischen dem Fulda-Dreieck und Bad Brückenau-Volkers, 8 Kilometer Stau ab der Raststätte Utrichshausen. A60 von Rüsselsheim nach Mainz, zwischen Rüsselsheimer Dreieck und Bischofsheim 3 Kilometer Stau. A66 Wiesbaden-Frankfurt, zwischen Wiesbaden-Mainzer Straße und Nordenstadt 4 Kilometer Stau, aber die Unfallstelle ist geräumt. A66 Frankfurt-Fulda, zwischen Hanauer Kreuz und Langenselbold 3 Kilometer Stau wegen einer Tagesbaustelle. Und A643 Wiesbaden-Mainz, zwischen Wiesbaden-Dotzheim und Mainz-Mombach 2 Kilometer Stau, vorne die Unfallstelle aber auch geräumt.
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0: Tina Turner, we don't need another hero. Apropos Dinge, die wir nicht mehr brauchen. Herr Zerbst hat was Schönes entdeckt in seiner KI. Das Ding macht jetzt auf einmal auch verständnisvoll.
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2: Viele reden ja wahnsinnig gerne mit ihren KI-Apps. Und jetzt ist ChatGPT auf die Idee gekommen, am besten ganz dolle menschlich zu klingen. Die Stimme sagt dann sowas wie...
3: Klar, ja...
2: Und man fragt sich, wer bitteschön das Vorbild für diese Stimme war. Ganz sicher niemand, mit dem man sprechen möchte. Denn noch während du eine Frage stellst, ist es wahnsinnig schwer, sich zu konzentrieren, weil beim Sprechen... ständig diese nervigen Unterbrechungen kommen.
3: Ja.
2: Wenn die KI uns wirklich im Alltag hilft, dann ist das ja ganz toll. Aber manches Menschliche kann und muss sie wirklich nicht imitieren.
3: Klar, ich weiß, was du meinst und da hast du auch einen guten Punkt. Und wenn du möchtest, dann spreche ich auch gerne ganz natürlich und total normal mit dir.
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0: Lost Frequencies in H3. Freunde, was wird das für ein Wochenende? Toll! Ab heute trefft in Wiesbaden zum Beispiel wieder 1000 kreativ verkleidete Manga- und Anime-Fans bei der Konichi. Das ist eine Messe für japanische Zeichentrick- und Comicserien.
1: Mit Animes kann man besser von dem Alltag abschalten. Zum einen durch den Zeichenstil, die Charaktere sind einfach realitätsferner und das ganze Setting. Man hat so einen Abstand und es macht dann einfach Spaß zu gucken.
0: Das ist Lena, ist mit ihrer ganzen Clique da. Die Konichi ist ehrenamtlich organisiert und es kommen rund 38.000 Fans. Viel los auch in Rothenburg an der Fulda. Da wird's bunt bei Anotopia von heute bis Sonntag. Deutschlands größtes Fantasy-Festival. Im wunderschönen Schlosspark begegnen dann euch so zauberhafte Gestalten aus diversen Räumen und Zeiten. Dinosaurier, Orks, you name it. Und dann könnt ihr aber zwischendurch auch noch vielleicht mal kurz ein Leben retten. Morgen ab 10 auf dem Sportplatz Greven Wiesbach-Münstadt. Da organisiert die Darts-Abteilung der SG eine Aktion für die DKMS.
2: Stäbchen rein, Spender sein. Kommt vorbei, es tut nicht weh. Versprochen.
0: Es ist so einfach und je mehr Menschen in der Kartei sind, desto größer ist die Chance, Leben zu retten. Egal, was ihr vorhabt, habt ein schönes Wochenende. Und die passende Wochenendlaune liefern wir. Ray Dalton, Alvaro Soler, jetzt. Aber direkt dazu auch Nickelback für echte Abwechslung in HR3.
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Alle Farben in der A3. Wir haben ein kurzes Update für euch auf der A3. Von Köln nach Frankfurt zwischen Wiesbadener Kreuz und Rauenheim. Seid bitte vorsichtig. Hier hat es eine ungesicherte Unfallstelle. Und drumherum laufen Leute auf der Fahrbahn.

Sorry, Faith No More, wir müssen kurz stören. Wichtige Meldung für den Rheingau-Taunus-Kreis, L3274 zwischen Wiederaurof und Görsroth. Hier laufen mehrere Kinder mitten auf der Fahrbahn.

0: Faith No More und Easy in HR3.
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2: Mit Marcel Sommer. Guten Tag. Zum ersten Mal hat der Untersuchungsausschuss des Landtags zur Corona-Pandemie getagt. Heute ging es vor allem um die Frage, ob die Landesregierung während der Pandemie ihre Kompetenzen überschritten hat, zum Beispiel weil sie Lockdowns verhängt hat. Es könnte 2 Jahre dauern, bis ein Ergebnis vorliegt. Nach den Sabotageversuchen auf Umspannwerke gibt es Bekennerschreiben. Laut ARD-Hauptstadtstudio hat sich ein Mann mit vollem Namen zu den Taten bekannt. Die Behörden halten die Briefe für echt und haben schon seine Wohnung durchsucht. Der Mann selbst ist aber verschwunden. Und jetzt mehr Aktuelles aus unseren Regionalstudios.
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3: Paukenschlag beim FC Gießen. Trainer Michael Fink wechselt zum Ligakonkurrenten Alzenau nach Bayern. Seit gestern Abend ist die Trennung nun offiziell. Der 44-Jährige äußert sich dazu in einem Statement des Vereins und sagt, diese Entscheidung ist mir alles andere als leicht gefallen. Ausschlaggebend sind in erster Linie zeitliche und organisatorische Gründe. Denn der Ex-Eintracht-Profi hat seinen Lebensmittelpunkt mittlerweile im bayerischen Alzenau. Dort wird er ab sofort dann auch den Trainerposten übernehmen, wie uns der Verein mitgeteilt hat. Die Gießener müssen sich unterdessen einen neuen Coach suchen. Der hat dann auch direkt mal eine Herausforderung vor sich. Nach 6 Spielen stehen die Mittelhessen noch ohne Sieg weit hinten in der Tabelle. Janis Gerhard, Gießen.
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0: Hallo, schönen Nachmittag euch. Willkommen in HR3, ich bin Gunnar Töpfer. Es dauert noch ein kleines bisschen im Regen im Norden, aber der kommt relativ sicher und es kann ziemlich stark regnen heute Abend, mit Sturmböen auch noch. Im Süden haben wir dagegen noch ziemlich lange Sonne und bis 30 Grad. Das Wochenende dann wieder freundlich, vor allem am Sonntag viel Sonne und bis 27 Grad. Damit ihr gut ankommt, das Neueste aus dem HR3-Verkehrszentrum. Vorsicht bitte immer noch im Rheingau-Taunus-Kreis zwischen Liederauruf und Görsroth. Kinder auf der Fahrbahn. A3 Köln-Frankfurt zwischen Wiesbadener Kreuz und Raunheim. Eine ungesicherte Unfallstelle und Leute auf der Straße. A3 von Köln nach Frankfurt zwischen dem Wiesbadener Kreuz und Raunheim. 3 Kilometer Stau nach einem Unfall. A3 Frankfurt-Würzburg zwischen Aschaffenburg und Aschaffenburg-Ost. 8 Kilometer Stau. Halbe Stunde Verzögerung. A5 Frankfurt-Kassel zwischen Bad Homburger Kreuz und Friedberg. 8 Kilometer Stau wegen einer Pkw-Panne. A7 Fulda-Würzburg zwischen Fulda-Dreieck und Bad Brückenau-Volkers. 8 Kilometer Stau ab der Raststätte Utrichshausen. A60 von Rüsselsheim nach Mainz zwischen Rüsselsheimer Dreieck und Bischofsheim. 3 Kilometer Stau wegen einer Panne. Und A66 Frankfurt-Fulda zwischen Hanauer Kreuz und Langenselbold. 3 Kilometer Stau wegen einer Tagesbaustelle.
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0: Jennifer Lopez in HR3. Und ich glaube, ich übertreibe nicht, wenn ich sage, die größte Musiksensation der 90er kommt hier. Die hat ein bisschen gedauert und zwar bis heute tatsächlich. Die vermutlich größten Bands der 90er haben sich finally zusammengetan. Take That und, ratet, die Kelly Family oder zumindest Teile mit Paddy. Michael Patrick Kelly und Take That gehen an den Start mit einem gemeinsamen Hit. Wie kam's? Naja, so, da haben sich Take That ein bisschen reingewanzt, weil die teilen sich den Songwriter, mit dem sie gemeinsam Songs schreiben, zusammen mit Michael Patrick Kelly. Und Gary und Mark haben da mal reingesneakt, hey, an was arbeitest du denn so gerade? Und haben den neuen Song von Michael Patrick Kelly gesehen und gehört und direkt gedacht, jupp, da wollen wir mitmachen.
1: I was like, oh my God, that is incredible. Can I get involved? You know, is it something we could collaborate on together?
0: Und wenn der Song schon ohne Take That incredible war, wie wird er dann es großartig sein mit der Band? Hören wir uns an. Heute HR3 Premiere, Take That und Michael Patrick Kelly, Feel My Love. Don't look

0: Ihr hättet schon viel früher zusammenkommen sollen.
1: Take That, Michael Patrick Kelly. Feel My Love, 9 HR3. Es ist Freitagnachmittag und wir können jetzt schon absehen, dass dieses Wochenende wieder viel zu kurz wird. Vor allem, so wahnsinnig viel los ist bei uns zu Hause in Hessen. Ab morgen 12 zum Beispiel 2 Tage lang Tolles zu erleben zugunsten der Tiere im Tierheim Elisabethenhof in Reichlichsheim in der Wetterau. Lea und ihr Team bereiten schon seit einer Woche alles vor.
2: Wir laden euch herzlich zu unserem Tierheimfest ein. An beiden Tagen gibt es auf unserem gesamten Tierheimgelände wieder einiges zu entdecken. Es gibt viele Verkaufs- und Informationsstände, einen großen Flohmarkt mit vielen schönen Schätzen und auch eine Tombola. Natürlich haben wir auch wieder unser leckeres veganes Essen, genauso wie eine große Auswahl an Kuchen und Torten. Wir freuen uns auf ein tolles Wochenende mit euch, also kommt vorbei und lernt uns und unsere Arbeit kennen.
1: Sehr gut. Am Sonntag dann auch noch eine Feier für einen guten Zweck bei der Katzenhilfe Guxhagen, die besteht seit 25 Jahren. Und das Gelände an der Grillhütte in Edermünde-Grifte ist da ab 11 so eine Art Schlaraffenland mit Essen und Trinken und Hüpfburg und Kinderschminken und alles, was es braucht. Und wenn ihr am Sonntag noch nicht genug habt, Dietesheimer Steinbrüche, der Canyon Run wartet 2000, laufen dadurch wirklich wunderschönes Gelände. Von 400 Meter für die Kinder bis 10 Kilometer. Da ist also wirklich viel los. Schon ein bisschen sommermelancholisch. Gleich Don Henley. Aber direkt dazu auch The Bowser Magnetic in HR3 für echte Abwechslung.
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0: Skate oder bin Skater Boy. 17 Uhr.
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2: Hallo, ich bin Marcel Sommer. Diesen Sommer hat das Niedrigwasser am Rhein und anderen Flüssen in Deutschland für Probleme bei der Schifffahrt gesorgt. Dadurch konnten zum Beispiel viel weniger Güterschiffe fahren. Heute haben sich deshalb Politiker aus Hessen, NRW, Rheinland-Pfalz und Baden-Württemberg in Wiesbaden getroffen. Sie fordern vom Bund mehr Geld. HR-Reporter Luca Kissel.
3: Sie wollen mit dem Geld vor allem die Wasserstraßen ausbauen und die Binnenschifffahrt besser auf den Klimawandel vorbereiten. Denn Niedrigwasser zum Beispiel am Rhein, wie in diesem Sommer, könnte künftig deutlich häufiger vorkommen. Deshalb fordern die Länder den Bund auf, den Rhein an besonders flachen Stellen besser befahrbar zu machen. Gleichzeitig sollen neue Schiffe gefördert werden, die weniger Tiefgang haben und damit auch bei niedrigeren Wasserständen noch fahren können.
2: Hat die hessische Landesregierung Fehler gemacht im Umgang mit der Corona-Pandemie? Das soll ein Untersuchungsausschuss im Landtag klären, der heute mit der Beweisaufnahme angefangen hat. Zum Start ging es vor allem um die Frage, ob die Landesregierung während der Pandemie härtere Regeln gemacht hat, als sie eigentlich durfte, zum Beispiel indem sie Lockdowns verhängt hat. In den letzten Tagen hatte es mehrere Sabotageversuche in Deutschland gegeben. Bei den Ermittlungen kommen die Behörden voran. In München melden die Ermittler, dass zwei Verdächtige aus Bulgarien in U-Haft sitzen. Sie sollen in der Nähe von Rüstungs- und Sicherheitsfirmen Brandsätze geworfen haben. Und im Fall der Attacken auf Umspannwerke in mehreren Bundesländern haben die Behörden einen Mann aus dem Ruhrgebiet im Visier. Schlechte Nachricht vom Langener Waldsee. Er bleibt nicht nur heute, sondern das ganze Wochenende lang geschlossen. Das hat die Stadt mitgeteilt. Grund dafür ist die Wasserpest, eine Wasserpflanze, die sich im See stark ausgebreitet hat. Laut Stadt schwimmt auf dem See ein Pflanzenteppich, sodass im Ernstfall kein Rettungsboot durchkommen würde. In Nyon sind heute die nächsten Gegnerinnen für die Fußballerinnen im Europacup ausgelost worden. Eintracht Frankfurt hat eine machbare Aufgabe bekommen. HR-Sportreporter Matthias Merget.
4: In der zweiten Qualifikationsrunde geht es für die Fußballerin gegen Efa Hafnarfjörður aus Island und das durchaus als Favorit. Die Eintracht hat gegen Hafnarfjörður zunächst Heimrecht und muss dann nach Island reisen. Das Hinspiel findet am 23. September statt, das Rückspiel eine Woche später.
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0: Hallo, schönen Nachmittag euch. Ich bin Gunnar Töpfer. Willkommen in HR3. Wir haben einen sonnigen Nachmittag im Süden, einen bewölkten im Norden und später gibt es hier auch noch Regen und zum Teil relativ heftigen Wind auch. Temperaturen ja, bis 30 Grad. Und ins Wochenende starten wir, wie genau, HR3-Meteorologe Peter Schwarz.
5: Morgen wird es in Mittelhessen ganz passabel. Sonne und Wolken wechseln sich ab. Es bleibt überall trocken. Dazu gibt es 20 bis 24 Grad ab einem noch recht böigen Wind. Der Sonntag kommt dann ruhiger daher. Es gibt viel Sonnenschein und dann fühlt es sich bei maximal 25 Grad wieder sommerlich an.
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0: Damit ihr gut ankommt, das Neueste aus dem HR3-Verkehrszentrum. A3 Frankfurt-Köln zwischen Niedernhausen und Itzstein, eine ungesicherte Unfallstelle und Leute auf der Fahrbahn. A3 von Köln nach Frankfurt zwischen Niedernhausen und Raunheim, 6 Kilometer Stau nach einem Unfall. In der Gegenrichtung stockt es 3 Kilometer zwischen Raunheim und dem Wiesbadener Kreuz. A3 Frankfurt Richtung Würzburg, zwischen Aschaffenburg und Aschaffenburg-Ost, 8 Kilometer Stau, halbe Stunde Verzögerung. A5 Frankfurt-Kassel zwischen Nordwestkreuz und Friedberg, 7 Kilometer Stau wegen einer Panne. A7 Fulda-Würzburg, zwischen dem Fuldaer Dreieck und Bad Brückenau-Volkers, 8 Kilometer Stau ab der Raststätte Utrichshausen. A60 Rüsselsheim Richtung Mainz, zwischen Rüsselsheimer Dreieck und Bischofsheim, 3 Kilometer Stau wegen einer Pkw-Panne. A60 Mainz-Rüsselsheim, zwischen Mainz-Laubenheim und Bischofsheim, 3 Kilometer Stau. Und die A66 von Frankfurt nach Fulda zwischen Hanauer Kreuz und Langenselbold. Hier staut's auch 3 Kilometer und zwar wegen der Tagesbaustelle.
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0: Danza Kuduro in HR3. Freunde, könnt ihr uns mal bitte einen Gefallen tun? Könntet ihr am Montag bitte die richtigen Zahlen wählen, damit wir euch auch so hören können?
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0: Patti Smith in H3. Das schön im Ohr, Fenster runter, noch ein bisschen Sonne rein, auf dem Weg nach Hause, passt. Um jetzt. Und Melissa Etheridge, direkt dazu, für echte Abwechslung in HR3.
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0: wie schön das Wochenende ist schon in Sichtweite. Hallo, hier ist HR3 der Nachmittag und wir freuen uns auf morgen und ganz viele spannende Gespräche wieder mit euch hier in HR3. Ab 9 morgen Marcel am Samstag Show und Marcel hat eine wirklich spannende Samstagfrage.
1: Ja, Ausbildungsbeginn bei uns in Hessen. Da gibt es ein Thema, mit dem ganz viele völlig unterschiedlich umgehen. Die erste eigene Kohle der Kids. Zwackt ihr da was ab für Miete, für Wäsche waschen, für Einkaufen? Oder sagt ihr, nee, die sollen sich selbst engagieren, damit ist es in Ordnung? Oder ganz anders, ihr sagt, hey, es ist die erste eigene Kohle, die sollen sie für sich haben. 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Wie habt ihr es vielleicht selbst auch damals erlebt? 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
1: Mit Marcel Sommer. Guten Tag. Die Binnenschifffahrt muss besser für den Klimawandel vorbereitet werden. Dafür soll der Bund Geld geben. Das haben Politiker aus mehreren Bundesländern nach einem Treffen gefordert. Auch Hessens Wirtschaftsminister Mansouri war dabei. Grund ist das Niedrigwasser im Rhein in diesem Sommer. Die Behörden sind bei den Ermittlungen nach den Sabotageversuchen auf Umspannwerke in NRW und Brandenburg weitergekommen. Es gibt Bekennerschreiben. Laut ARD-Hauptstadtstudio hat sich ein Mann mit vollem Namen zu den Taten bekannt. Die Behörden halten die Briefe für echt und suchen nach ihm. Und jetzt mehr Aktuelles aus unseren Regionalstudios.
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3: Die Jetpower hier auf dem Flugplatz in Breitscheid im Lahn-Dill-Kreis hat begonnen. Laut Veranstalter ist es die weltweit größte Messe für Jetmodellflugzeuge. Aussteller zeigen hier ihre neuesten Entwicklungen, aber das Highlight findet natürlich hinter mir am Himmel statt. Es gibt spektakuläre Flugshows. Im Moment ist hier gerade ein getigerter Düsenjet in der Luft. Der dreht Schrauben, macht Loopings und die sind sehr, sehr schnell unterwegs. Und wer jetzt denkt, das sind Mini-Modellflugzeuge, nix da. Die sind teilweise kopfhoch und die Flügel 7 bis 8 Meter breit. Noch bis Sonntag läuft die Jetpower hier in Breitscheid auf dem Flugplatz. Und für Kinder bis 13 ist der Eintritt frei. Benjamin Müller, Breitscheid.
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5: Hallo Wochenende, da bist du ja schon wieder. Heute ist es noch so ein bisschen zweigeteilt. Im Norden werden wir später noch ordentlich Regen abbekommen. Und vielleicht auch ein paar Sturmböen. Richtung Süden haben wir noch eine ganze Weile Sonne vor uns und Temperatur heute bis 30 Grad. Das Wochenende ein bisschen durchwachsen, aber meistens trocken. Morgen bis 25 Grad, Sonntag sogar sonnige 27 Grad. Damit ihr gut ankommt, das Neueste aus dem hr3-Verkehrszentrum. A643 Mainz-Wiesbaden, Schierstander Kreuz, Verbindung zur A66 Richtung Frankfurt. Hier liegen Verkehrsschilder. A3 Köln-Frankfurt. Zwischen Niedernhausen und Raunheim 7 Kilometer stockend nach einem Unfall auf der rechten Spur. In der Gegenrichtung zwischen Raunheim und Wiesbaden der Kreuz 3 Kilometer stockender Verkehr. A3 Frankfurt-Würzburg zwischen Aschaffenburg und Aschaffenburg-Ost 8 Kilometer Stau, bis eine halbe Stunde dauert sie länger. A5 Frankfurt-Kassel zwischen Nordwestkreuz Frankfurt und Friedberg 4 Kilometer Stock zwingender Panne. A7 Fulda-Würzburg zwischen Fulda-Dreieck und Bad Brückenau-Volkers 8 Kilometer Stau ab der Raststätte Utrichshausen. A60 Rüsselsheim Richtung Mainz, zwischen Rüsselsheimer Dreieck und Bischofsheim 3 Kilometer wegen eines kaputten Pkw. A66 Frankfurt-Fulda zwischen Hanauer Kreuz und Langenselbold 3 Kilometer Stau wegen der Tagesbaustelle. Und die A671 Wiesbaden-Mainz zwischen Hochheim Süd und Mainz-Spitz Dreieck. Hier hat es im Moment 1 Kilometer Stau.

0: John Farnham in HR3. Leute, wer erinnert sich noch?
1: Das sind Maßnahmen, die es in unserem Lande so noch nicht gegeben hat, die natürlich einschneidend sind, aber sie sind im Augenblick notwendig.
0: Angela Merkel, 16. März 2020, der Beginn der Corona-Maßnahmen in Deutschland mit Lockdowns und Masken und Homeoffice. Aber war das alles so nötig?
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0: Über diese Frage gibt es im Hessischen Landtag seit heute Streit im Corona-Untersuchungsausschuss. Kleiner Rückblick, Anfang 2021 sind die Maßnahmen für viele Hessinnen und Hessen too much. Stichwort Lockdown.
3: Scheiße, ja, weil die Leute keine Lust mehr haben, zu Hause zu bleiben. Ich habe auch keine Lust mehr, nur zu Hause zu bleiben.
4: Ich habe persönlich gar kein Problem damit, weil mir es wichtig ist, dass die Inzidenzzahlen auch runtergehen.
5: Bei Aufräumarbeiten wurden wir kontrolliert und sind aufgefordert worden, Maske aufzuziehen, obwohl wir nur auf unserer Terrasse praktisch Aufräumarbeiten machen.
6: Es ist wie Freiheitsberaubung auf jeden Fall.
0: Waren einige Corona-Maßnahmen zu hart? Vielleicht sogar nicht rechtlich in Ordnung? Das soll laut AfD-Landtagsfraktion jetzt geklärt werden. Jörg-Michael Richter von der CDU ist da verhaltener.
7: Naja, ich habe Zweifel, ob der Untersuchungsausschuss das richtige Mittel ist. Richtig wäre eine Enquete-Kommission. Das wollten die Antragsteller nicht. Und jetzt geht es um die Frage, hat die Landesregierung Fehler begangen? Und dann werden wir reinschauen, werden wir durchschauen. Und wenn wir Fehler sehen und identifizieren, dann wird man daraus Folgerungen schließen. Die Aufarbeitung ist einfach wichtig.
0: Zum Start heute ging es vor allem um die Frage, waren die Lockdowns in Deutschland rechtlich sauber? Die geladene Expertin im Untersuchungsausschuss meint, grundsätzlich ja, alles kein großer Skandal. Unnötig findet Volker Richter von der AfD den Untersuchungsausschuss aber trotzdem nicht.
8: Nein, damit ist erstmal dargestellt, wie die juristische Grundlage war. Es hat sich ja alles viel, viel später weiterentwickelt mit Impfpflicht und

0: Money, Simple Life in HR3. Schon mal so ein bisschen Party-Vibes antesten. Ja, wir sind bereit für Wochenende, würde ich sagen. Cyril, jetzt. Aber direkt dazu auch Linkin Park. Echte Abwechslung in HR3.
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0: 18 Uhr.
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2: Hallo, ich bin Marcel Sommer. Nach den Sabotageversuchen auf die Energieversorgung in Brandenburg und NRW sucht die Polizei nach einem 48-jährigen Mann aus dem Ruhrgebiet. Er soll sich in zwei Schreiben zu den Attacken bekannt haben. Laut NRW-Innenminister Reul mit Details, die nur der Täter wissen könne. In seiner Wohnung seien verdächtige Gegenstände gefunden worden.
3: Der Verfasser nennt als Motiv den Kampf gegen fossile Brennstoffe. Ich greife nicht das Land, sondern die fossilen Rohstoffindustrie an, auch wenn das für einige Politiker das Gleiche ist. Der Verfasser dieser Briefe hat seine Adresse und seinen Namen angegeben. Sehr ungewöhnlich.
2: Hessen und andere Bundesländer wollen vom Bund mehr Geld für die Schifffahrt auf Flüssen. Das ist ein Ergebnis bei einem Treffen heute in Wiesbaden. Die Länder sagen, es würden mindestens 2,5 Milliarden Euro gebraucht, um Wasserstraßen zu sanieren und für den Klimawandel fit zu machen. Anlass für das Treffen war das Niedrigwasser in vielen Flüssen diesen Sommer. Im Landtag in Wiesbaden hat heute zum ersten Mal der Corona-Untersuchungsausschuss öffentlich diskutiert. Er soll die hessische Corona-Politik aufarbeiten. Erste Zeugin war eine Rechtsprofessorin der Frankfurter Goethe-Uni, HR-Reporter Nicolas Buschlüter.
4: Es ging vor allem um die Frage, ob die hessische Landesregierung während der Pandemie ihre Kompetenzen überschritten hat, zum Beispiel durch das Verhängen von Lockdowns. Professorin Andrea Kiesling hat gesagt, aus ihrer Sicht sei diese Maßnahme jedoch in Ordnung gewesen, da die Landesregierung das Infektionsschutzgesetz als Grundlage genommen habe. Und das beinhalte eine Generalklausel, die Ländern und Kommunen weitreichende Entscheidungen ermöglicht habe.
2: Entwarnung in Mittelhessen. In Langgöns im Kreis Gießen muss das Trinkwasser nicht mehr abgekocht werden, auch in Waldsolms-Weiperfelden im Lahn-Dill-Kreis nicht. Mitte August hatten die Behörden festgestellt, dass das Wasser verunreinigt war mit Bakterien. Mittlerweile seien alle Leitungen gereinigt. Die Fußballerinnen von Eintracht Frankfurt haben im Europacup eine machbare Aufgabe bekommen. In der zweiten Qualifikationsrunde spielt die Eintracht gegen FH Hafnarfjörður aus Island. Das hat der Verband UEFA heute ausgelost. Das Hinspiel ist am 23. September in Frankfurt, das Rückspiel in Island eine Woche danach. 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
5: Schönen Freitagabend, Leute. Ab mit euch ins Wochenende. Die Woche hätten wir auch gerockt. Und jetzt schön ins Wochenende plumpsen lassen. Und was ist das denn bitte für ein hübsches? Also da ist noch nicht das Ende des Sommers in Sicht, habe ich das Gefühl. Bleibt heute auch wieder ziemlich warm. Im Norden sind ein paar Schauer unterwegs. Da kann noch ein bisschen was runterkommen. Das Wochenende aber alles in allem wieder sehr schick und mit Top-Temperaturen. Morgen bis zu 25 Grad, am Sonntag bis zu 27 Grad. Der Sonntag wird auch der sonnigere Tag vom Wochenende. Damit ihr gut ankommt, jetzt das Neueste aus dem HR3-Verkehrszentrum. Die A3. Köln-Frankfurt haben wir da. Zwischen Bad Camberg und Itzstein. 5 Kilometer Stau nach einem Unfall. Im weiteren Verlauf zwischen Wiesbadener Kreuz und Raunheim. 3 Kilometer stockend. Die Unfallstelle ist aber mittlerweile geräumt. A3 Frankfurt-Würzburg. Zwischen Aschaffenburg und Hößbach 6 Kilometer Stop and Go. Die A7 Fulda-Würzburg. Zwischen Fulda-Dreieck und Bad Brückenau-Volkers. 8 Kilometer Stau ab der Raststätte Utrichshausen. Deswegen dauert es zurzeit etwa 45 Minuten länger. Dann haben wir die A44 Dortmund Richtung Kassel. Zwischen Diemelstadt und Bräuner 7 Kilometer Stau wegen Bergungsarbeiten. Und die A66 Frankfurt-Fulda zwischen Langselbolder Dreieck und Langselbold 2 Kilometer Stau wegen einer Tagesbaustelle. Die A643 Mainz-Wiesbaden zwischen Mainz-Gunzenheim und dem Schiersteiner Kreuz 3 Kilometer stockend. Und die A671 noch Wiesbaden-Mainz zwischen Hochheim-Süd und Main-Spitz-Dreieck in beiden Richtungen. 1 Kilometer Stau. So viel für den Moment. Allen, die unterwegs sind, gute Fahrt. Happy Weekend. Mein Name ist Kate Manzig. Hi.
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0: Van Halen ins Wochenende. Habt einen schönen Freitagabend. H3 hier, mein Name ist Kate Menzig. Und wir freuen uns schon wieder auf eure Meinung und auch darauf, mit euch so ein bisschen zu diskutieren, uns auszutauschen. Morgen ab 9 Uhr in der Marcel am Samstag Show. Marci, du hast wieder eine super spannende Samstagsfrage, die ziemlich gut in die Zeit passt.
1: Ja, Ausbildungsbeginn bei uns in Hessen. Da gibt es ein Thema, mit dem ganz viele völlig unterschiedlich umgehen. Die erste eigene Kohle der Kids. Zwackt ihr da was ab für Miete, für Wäsche waschen, für Einkaufen? Oder sagt ihr, nee, die sollen sich selbst engagieren, damit ist es in Ordnung? Oder ganz anders, ihr sagt, hey, es ist die erste eigene Kohle, die sollen sie für sich haben. Welche Erfahrungen habt ihr da gemacht? Wie habt ihr es vielleicht selbst auch damals erlebt? Darüber wollen wir sprechen in meiner Samstagsfrage. Ich freue mich sehr auf eure Nachrichten.
0: Sind wir gespannt. Zwackt ihr den Kids Kohle ab beim ersten Gehalt?

0: Mit ordentlich Schub ins Wochenende, Fastboy und Ruff in HR3. Und gleich wird's himmlisch. Der hat sowas, als wenn sich die Wolken von der Sonne wegschieben. Coldplay spiele ich euch. Und dazu ein unfassbar cooler Hit von Mercy. Gleich. Echte Abwechslung eben. 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

Coldplay in HR3. Und für euer Wochenende habe ich wunderschön bunten Sound. Alle Farben. Ganz fresh für euch. Same old Sky.

0: Cooler neuer Sound, Feuerwochenende von Alle Farben. HR3 hier.
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2: So, die Arbeitswoche hättet ihr jetzt hoffentlich auch mal abgehakt und seid jetzt straight auf dem Weg in ein wunderschön entspanntes oder aufregendes Wochenende, je nachdem, wo noch euch der Sinn gerade ist, wettermäßig. Würde ich mal sagen, ist das eine ziemlich stabile Geschichte. Also heute sieht es ja auch erstmal ganz fein aus. Im Norden sind aber schon ein paar Schauer unterwegs. Das Wochenende bleibt dann dafür aber trocken. Am Samstag mit bis zu 25 Grad. Also wenn, dann wirklich nur ganz vereinzelt ein bisschen Regen mit drin. Und am Sonntag viel Sonne mit bis zu 27 Grad. Damit ihr gut ankommt, jetzt das Neueste aus dem HR3-Verkehrszentrum. Vorsichtig auf der A7 Fulda-Kassel zwischen Melsungen und Guxhagen, da liegt ein Fahnenmast auf der Fahrbahn. A3 Frankfurt-Köln zwischen Kelsterbach und Mönchhof-Dreieck, da haben wir 2 Kilometer Stop-and-Go. Grund ist ein defekter Laster auf der rechten und der mittleren Spur. A3 Frankfurt-Würzburg zwischen Aschaffenburg und Hößbach, 6 Kilometer Stop-and-Go. 4 Kilometer stockt es auf der A5 Darmstadt-Heidelberg zwischen Weiterstadt und Darmstädter Kreuz. Dann die A7 Fulda-Würzburg zwischen Fulda-Dreieck und Bad Brückenau-Volkers. 6 Kilometer Stau ab der Raststätte Utrichshausen. Dauert etwa 30 Minuten länger. Und die A44 Dortmund-Kassel zwischen Diemelstadt und Bräuna. 8 Kilometer Stau wegen Bergungsarbeiten. Außerdem noch die A671 Wiesbaden-Mainz zwischen Hochalm-Süd und Main-Spitz-Dreieck. In beiden Richtungen 1 Kilometer Stau. That's it für einen Moment. Kommt gut an.
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1: Mit Marc Klug, hallo. Schon beim Aufbauen kommt hier richtig Party auf. In der ehemaligen Industriehalle der Geitschen Keramikfabrik in Gießen laufen gerade die Vorbereitungen für den Geil Night Market. Es ist der zweite Nachtmarkt in Gießen nach dem erfolgreichen Pilotprojekt im April. Ein Basketballfeld, ein Spielplatz für Kinder, eine Disco-Ecke zum Abfeiern und 100 Stände mit Essensangeboten, Flohmarkt und vielem mehr. All das soll die mehrere tausend Quadratmeter große Halle hier ab morgen wieder mit Leben füllen, sagt Veranstalter Christian Minke.
2: Dann bringt ja jeder einzelne von den 100 Ständen noch mal so einen ganz eigenen kreativen Vibe mit. Es ist gastronomischer Genuss, Party, Erlebnis, es ist Familie, Industriecharme und das in Kombination schafft halt wirklich ein spektakuläres Erlebnis für die Gäste.
1: Der Eintritt kostet im Vorverkauf 5 Euro. Los geht's morgen um 14 Uhr und dann wird hier in Gießen bis tief in die Nacht hinein gefeiert.
3: Ähnlich abwechslungsreich wird es am Sonntag auch in Friedberg. Workshops im Graffiti-Sprayen oder im rhythmischen Trommeln, Live-Musik und dazu Essen aus verschiedenen Ländern. Im Rathauspark findet ab 11 Uhr das internationale Kulturfest statt. Das interkulturelle Zentrum Friedberg feiert damit sein 25. Jubiläum. Annette Kirsch-Altener hat mir gesagt, dass das kostenlose Fest die Menschen in der Stadt zusammenbringen soll. Gesellschaftliche Hürden können laut ihr vor allem dann überwunden werden, wenn verschiedene Kulturen miteinander feiern. Marc Klug, Studio Mittelhessen.
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0: Jack Dean in HR3 und gleich für euren Freitagabend. Starker Sound zum Runterfahren von Deco und Alex Clair. Und dann fahren wir wieder hoch. Jawohl, mit Pitbull und Kesha kriegt ihr gleich von mir. Das ist echte Abwechslung. 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
2: Mit Christine Schumann, hallo. Nach den versuchten Attacken auf die Stromversorgung in Brandenburg und NRW sucht die Polizei nach einem 48-Jährigen, der zwei Bekennerschreiben geschickt hat. NRW-Innenminister Reul hat vorhin über neue Details informiert. ARD-Reporterin Bettina Altenkamp.
3: Bei der Durchsuchung seiner Wohnung wurden, wie es heißt, verdächtige Stoffe bzw. sprengstoffverdächtige Gegenstände gefunden. In den Bekennerschreiben hat er seinen Namen und seine Adresse genannt. Aber, so Innenminister Reul, es werde noch geprüft, ob der Verfasser der Schreiben tatsächlich etwas mit den Taten zu tun hat. Ob er allein gehandelt hat, möglicherweise auch andere beteiligt waren und ob die Vorfälle in Nordrhein-Westfalen in Verbindung zu anderen stehen.
2: Ultimatum abgelaufen. Die Hackergruppe Resida hat die Stadt Berlin erpresst. Sie wollte 30 Bitcoin im Wert von rund 2 Millionen Euro haben, aber Berlin hat nicht gezahlt. Jetzt wurden gestohlene Daten aus dem Berliner Landesnetz im Darknet veröffentlicht, darunter auch Personalakten oder Gehaltsabrechnungen. Diesen Sommer hat das Niedrigwasser am Rhein und in anderen Flüssen für Probleme bei der Schifffahrt gesorgt. Heute haben sich deshalb Politiker aus Hessen, NRW, Rheinland-Pfalz und Baden-Württemberg in Wiesbaden getroffen. Sie fordern vom Bund mehr Geld. HR-Reporter Luca Kissel.
4: Sie wollen mit dem Geld vor allem die Wasserstraßen ausbauen und die Binnenschifffahrt besser auf den Klimawandel vorbereiten. Denn Niedrigwasser zum Beispiel am Rhein wie in diesem Sommer könnte künftig deutlich häufiger vorkommen. Deshalb fordern die Länder den Bund auf, den Rhein an besonders flachen Stellen besser befahrbar zu machen. Gleichzeitig sollen neue Schiffe gefördert werden, die weniger Tiefgang haben und damit auch bei niedrigeren Wasserständen noch fahren können.
2: Deutschland und vier andere EU-Länder wollen ausreisepflichtige Migranten ab dem nächsten Jahr in Abschiebezentren außerhalb Europas bringen. Das haben sie heute bei einem Treffen in Kopenhagen beschlossen. Es sollen schon bald Verträge mit anderen Ländern gemacht werden. Im Gespräch sind zum Beispiel Ruanda und Uganda. Eigentlich sollten die knapp 1000 Beschäftigten der Kreisverwaltung Gießen mit ihren Büros umziehen, aber das ist jetzt nicht mehr sicher, denn der Haupt- und Finanzausschuss sagt, viel zu teuer, sagt den Umzug lieber ab. Das hat uns der Vorsitzende des Kreistags Spandau gesagt. Wie es jetzt weitergeht, das soll am Montag entschieden werden. Klar ist nur, die Mietverträge in den bisherigen Büros laufen Ende 29 aus. Und mehr News aus Hessen immer auch auf hessenschau.de.
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6: Euch ins Wochenende. Habt ihr euch verdient? Arbeitswoche hätten wir abgehakt und jetzt heißt es schön runterfahren, entspannen oder vielleicht auch aufdrehen und auf eines dieser zig Feste geben, die es bei uns zu Hause in Hessen immer noch gibt. Das Wetter spielt auf jeden Fall mit. Heute sind noch ein paar Schauer unterwegs, gerade im Norden. Das Wochenende bleibt tendenziell eher trocken. Also wenn überhaupt am Samstag mal so ein vereinzelter schwacher Schauer, ganz besonders sonnig wird es dann am Sonntag, da dann sogar bis zu 27 Grad. Damit ihr gut ankommt, jetzt das Neueste aus dem HR3-Verkehrszentrum. Da seid ihr bitte vorsichtig. Auf der A5 Frankfurt-Darmstadt zwischen Zeppelinheim und Langmerfelden, da liegt eine Stange auf der Fahrbahn. Staut sich auf der A3 Frankfurt-Köln zwischen Kelsterbach und Mönchhof-Dreieck 3 Kilometer wegen eines defekten Lasters auf der rechten und der mittleren Spur. Dann die A7 Fulda-Würzburg zwischen Fulda-Dreieck und Bad Brückenau-Volkers 6 Kilometer Stau ab der Raststätte Utrichshausen. Hier dauert es etwa 30 Minuten länger. Genauso auf der A44 Dortmund-Kassel zwischen Diemelstadt und Bräuna 8 Kilometer Stau wegen Bergungsarbeiten und eine Verzögerung von etwa 30 Minuten. Kommt gut an, Kate Manzik hier. Schönes Wochenende, Leute.
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einfach wirklich so, oder? Zwei Töne und wir wissen direkt, alles klar, das Miley Cyrus. Die hat so eine Power, das gibt's doch gar nicht. Und jetzt hat sie auch noch einen neuen Hit am Start. Und ich sag euch, als ich das Video dazu zuerst mal gesehen habe, hat mir das so ein bisschen Madonna von früher gegeben. Also sehr selbstbewusst, sehr sexy, sehr stark. Und genau so klingt der Song auch. So wundervoll, tough und perfekt fürs Wochenende. Miley, ganz neu, mit Buzz Persuades. Let's go.

0: Wie süß ist bitte dieser Sound, Mr. C in HR3.
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2: Wochenende, Leute. Haben wir lang genug drauf gewartet, ne? Eine ganze Woche nämlich. Also eine ganze Arbeitswoche. Ihr kommt mir jetzt da gut rein. Schön PC runterfahren, Kopf runterfahren, Arbeit abhaken und genießen, soweit es eben möglich ist. Wettermäßig ist da auf alle Fälle sehr viel drin. Wird ein tippitoppi-Wochenende, ne? Also Regen ist tendenziell eher die Ausnahme, wenn überhaupt ein bisschen am Samstag. Der Sonntag ist der sonnigere Tag und wir kriegen bis zu 27 Grad maximal. Träumsche. Damit ihr gut ankommt, jetzt das Neueste aus dem HR3-Verkehrszentrum. A3 Frankfurt-Köln haben wir zwischen Kelsterbach und Münchhoff Dreieck 3 Kilometer Stau wegen eines defekten Lasters auf der rechten und der mittleren Spur. Dann die A7 Fulda-Würzburg zwischen Fulda-Dreieck und Bad Brückenau-Volkers 5 Kilometer Stau ab der Raststätte Utrichshausen. Hier dauert es etwa 20 Minuten länger. Ähnlich sieht es bei euch auf der A44 aus, Dortmund-Kassel zwischen Diemelstadt und Bräuner. 6 Kilometer Stau, deswegen etwa 30 Minuten Verzögerung. Kommt gut an.
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Taylor Swift in HR3. Liebe Autofahrer, bitte vorsichtig auf der A3 Köln Richtung Frankfurt. Zwischen Niedernhausen und Wiesbadener Kreuz sind Personen auf dem Standstreifen. Kommt gut an. 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

0: Die Backstreet Boys in HR3. Ja, so kann doch ein richtig guter Tag losgehen.
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Bruno Mars in HR3. Habt einen wunderschönen Weg ins Wochenende. Ich begleite euch noch ein paar Meter, gleich mit Niles Barkley und mit Max Giesinger.

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2: Um 20 Uhr mit Christoph Haas. Die Polizei in Nordrhein-Westfalen fahndet mit Hochdruck nach einem Mann, der möglicherweise hinter den Angriffen auf mehrere Umspannwerke steckt. NRW-Innenminister Reul sagte, es handle sich um einen 48-Jährigen aus dem Ruhrgebiet, der sich in Briefen zu den Taten bekannt habe. In seiner Wohnung habe man sprengstoffverdächtige Gegenstände entdeckt. Sein Fahrzeug habe man in einem Wald gefunden. Die Hacker, die seit Mitte August die Berliner Landesverwaltung erpressen, haben ihre Drohung offenbar wahrgemacht. Heute war eine von den Tätern gesetzte Frist abgelaufen. Wenig später wurden im sogenannten Darknet große Datenpakete veröffentlicht. ARD-Reporter Sebastian Schöbel.
3: Unter einer Inhaltsangabe fand sich der Link zu einem gewaltigen Datenberg. Dazu die Einladung: Viel Vergnügen, ihr Datenjäger. Nach und nach wurden zahlreiche Ordner freigegeben, überschrieben mit den mutmaßlichen Inhalten. Arbeitszeugnisse, Ausschreibungen, Beurteilungen von Mitarbeitenden und deren Personalakten, aber auch technische Daten etwa zu Trinkwassernotbrunnen in Berlin. Ob sich hinter den Angaben wirklich verbirgt, was die Hacker behaupten, ist derzeit allerdings noch unklar.
2: Mehr Geld für Wasserstraßen und Binnenhäfen, das fordern Hessen, Nordrhein-Westfalen, Rheinland-Pfalz und Baden-Württemberg. Bei einer Länderkonferenz in Wiesbaden haben sie ein gemeinsames Positionspapier verabschiedet. Hintergrund ist das Niedrigwasser in diesem Sommer. Aus dem HR-Landtagsstudio Luca Kissel.
4: Mindestens 2,5 Milliarden Euro jährlich sind laut Papier nötig, um Wasserstraßen zu sanieren und auszubauen. Die Länder fordern außer Geld auch mehr Tempo bei der sogenannten Abladeoptimierung. Durch die sollen Schiffe auch bei niedrigem Wasserstand mehr Ladung transportieren können. Außerdem soll der Bund den Neubau von Schiffen fördern, die bei niedrigeren Pegelständen fahren können. Hessens Wirtschaftsminister Mansouri warnt, durch den Klimawandel können Niedrigwasserperioden zum Normalfall werden.
2: In der Eifel ist eine Frau aus Hessen tödlich verunglückt. Wie die Polizei mitteilte, stürzte die 53-Jährige am Nachmittag an einem Klettersteig im rheinland-pfälzischen Manderscheid ab und fiel etwa 20 Meter tief in einen Bach. Eine Notärztin konnte nur noch den Tod der Frau feststellen. Die deutschen Basketballerinnen haben ihr erstes Spiel bei der Heim-WM in Berlin deutlich verloren. Das Team unterlag den Mitfavoritinnen aus Spanien mit 53-83. Das waren die Nachrichten.
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6: Wochenende ist, Leute, und da springen wir mit Anlauf rein. Hoffentlich habt ihr was Hübsches vor oder vielleicht auch einfach gar nichts. Auch das völlig okay. Einfach auf Balkonien oder im Garten oder auf der Couch abhängen und chillen. Aber Wetter lädt schon ziemlich dazu ein, noch mal kurz die Nase rauszustrecken. Also jetzt aktuell sind gerade im Norden Hessens noch ein paar Schauer unterwegs. Aber am Wochenende bleibt es überwiegend trocken, bis auf ganz wenige Ausnahmen. Am Samstag bis zu 25 Grad und am Sonntag der sonnigste Tag vom Wochenende mit bis zu 27 Grad. Damit ihr gut ankommt, jetzt das Neueste aus dem HR3-Verkehrszentrum. Die A3 Würzburg-Frankfurt. Zwischen Bessenbach, Walderschaff und Hößbach, da haben wir einen Unfall. Deswegen dort bitte vorsichtig sein. A7 Fulda-Würzburg zwischen Fulda-Dreieck und Bad Brückenau-Volkers. 3 Kilometer Stau ab der Raststätte Utrichshausen. A44 Dortmund-Kassel zwischen Diemelstadt und Bräuner. 6 Kilometer Stau wegen Bergungsarbeiten. Dauert etwa 30 Minuten länger. Und dann noch die A643 Mainz-Wiesbaden am Schiersteiner Kreuz. Da ist die Verbindung zur A66 Richtung Frankfurt wegen der Baustelle bis Montag 7 Uhr gesperrt. Das war's aber für einen Moment. Ansonsten alles fein. Kommt gut an.
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1: Joe Cocker in HR3 für euren Weg ins Wochenende. Und das ist mal eine Kombination, die hatten wir so gar nicht auf dem Schirm, aber sie passt so, so gut. Zum einen Take That. Und dazu packen wir Michael Patrick Kelly. Was das denn für eine wilde Kombination? Die haben einfach mal einen gemeinsamen Song rausgebracht. Spiele ich euch gleich ganz neu in HR3. Und ich finde, das ist so ein bisschen wie Melone mit Schinken oder Birne mit Gorgonzola. Da denkst du erstmal nicht, dass das wirklich passt. Aber am Ende ist es eine Geschmacksexplosion. Feel My Love heißt das gemeinsam, Baby. Und das verbindet einmal diesen charakteristischen Take That Sound mit Country-Einflüssen und dazu die wunderbar besondere Stimme von Michael Patrick Kelly. Also kriegt ihr jetzt ganz neu in HR3 Musik gewordenes Freiheitsgefühl von einer ganz besonderen Kombi. 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

Was hat dieser Hit bitte für eine wunderschöne Energie? Ganz neu für euch. Eine Kombi, von der wir nicht wussten, dass wir sie brauchen. Jetzt wissen wir es. Take That und Michael Patrick Kelly. Ganz neu für My Love in HR3. Und gleich. Wie lange haben wir den bitte nicht mehr gehört? Nur Zeit. Heroes del Silencio. Kriegt ihr gleich. Und dazu zuckersüß. Two Colors. Jetzt. 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

0: Happy Weekend. Kommt gut rein, wenn ihr gerade noch unterwegs seid. Schön den ganzen Stress kurz abhaken und entspannen. Wettermäßig ist auch wirklich einiges drin. Also falls ihr grillen möchtet, falls ihr euch mit Freunden auf dem Balkon oder auf dem Festchen treffen möchtet oder falls ihr auch einfach nur ein bisschen abhängen möchtet, geht alles. Morgen kann es vereinzelt ein bisschen regnen, bleibt aber fast das ganze Wochenende über trocken. Die Sonne sehen wir überwiegend am Sonntag. Das bei bis zu 27 Grad maximal. Damit ihr gut ankommt, jetzt das Neueste aus dem HR3-Verkehrszentrum. Vorsichtig auf der A66 Frankfurt-Fulda zwischen Bad Soden-Salmünster und Steinau. Da liegen Reifenteile auf der Fahrbahn. Die A44 Dortmund-Kassel zwischen Diemelstadt und Bräuner 2 Kilometer Stau wegen Bergungsarbeiten. Und die A643 Mainz-Wiesbaden am Schiersteiner Kreuz ist die Verbindung zur A66 Richtung Frankfurt wegen der Baustelle bis Montag 7 Uhr gesperrt. So viel für den Moment. Kommt gut an.
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Cat's Eye in HR3 und gleich vor euch. Ganz viel positive Energie von Michael Schulte und dazu einer dieser Hits, die einfach so gut zum Start ins Wochenende passen. Whitesnake. Echte Abwechslung eben. 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
3: Um 21 Uhr mit Christoph Haas. Im Zusammenhang mit Angriffen auf die Stromversorgung hat die Polizei auch in Sachsen Sprengvorrichtungen entdeckt. Der sächsische Innenminister Schuster sagte auf Anfrage der Nachrichtenagentur dpa, es seien 4 Objekte an 2 Orten gefunden worden. Nach Informationen der Bild-Zeitung geht es um 2 Umspannwerke im Braunkohleabbaugebiet an der Grenze zu Brandenburg. Wegen ähnlicher Vorfälle in Nordrhein-Westfalen fahndet die Polizei nach einem Mann aus dem Ruhrgebiet. Auch nach der Einigung im VW-Konzern auf ein Sanierungskonzept ist vieles noch unklar. Gestern hatten sich Vorstand und Aufsichtsrat auf einen weiteren Stellenabbau geeinigt. ARD-Reporter Oliver Jürgens.
4: Die Hälfte der 50.000 Stellen sollen in Deutschland wegfallen, möglichst sozialverträglich über Altersteilzeit und Aufhebungsverträge. Die Volkswagen-Beschäftigten dürfte dies kaum beruhigen. Für sie hat sich mit der Einigung bei VW kaum etwas geändert. Zwar betont Niedersachsens Ministerpräsident Olaf Lies, dass die Schließung der Standorte Hannover, Emden, Zwickau und Neckarsulm erst einmal vom Tisch sei. Doch auch er muss zugeben, dass bislang nur ein Konzept verabschiedet wurde. Vieles muss nun noch mühsam ausgehandelt und beschlossen werden.
3: Seit Mitte August wird die Berliner Landesverwaltung von Hackern erpresst. Jetzt haben die Täter ihre Drohung offenbar wahrgemacht und große Datenmengen im sogenannten Darknet veröffentlicht. Nach RBB-Informationen deuten Überschriften von Ordnern etwa auf Personalakten oder Arbeitszeugnisse hin. Ob sich diese Daten aber tatsächlich in den Ordnern befinden, ist noch unklar. Heute war ein Ultimatum der Hacker abgelaufen. Der Preis der Stiftung Buchkunst geht in diesem Jahr an das Kinderbuch »Was tun, wenn?« von Laura Momo auf der Haar und Verena Hochleitner. Der mit 10.000 Euro dotierte Preis ist am Abend in Frankfurt übergeben worden. HR-Reporterin Inga Grote.
5: Mit leuchtenden Neonfarben und verschiedenen Illustrationstechniken beantworten die beiden Autorinnen in ihren Texten und Illustrationen Fragen wie »Was tun, wenn man in einer Höhle eingeschlossen ist oder sich im Wald verlaufen hat?« Auch 60 Jahre nach ihrer Gründung ist das Buch für die Stiftung Buchkunst mehr als nur ein Informationsträger. Es ist gestaltetes Kulturgut und etwas ganz Besonderes.
3: In der 2. Fußball-Bundesliga haben sich Bielefeld und St. Pauli unentschieden 2:2 getrennt. Und auch die Partie Hannover gegen Karlsruhe endete 2:2. Das waren die Nachrichten. Das Wetter: von Nordwesten zieht Regen durch, der in der Nacht dann auch Südhessen erreicht. Auch Gewitter sind möglich. Es kühlt ab auf 17 bis 10 Grad. Morgen wechseln sich Sonne und Wolken ab. Im Norden regnet es vielleicht ein bisschen. Höchstwerte 19 bis 25 Grad. Und am Sonntag viel Sonne bei maximal 27 Grad. Die Zeit, es ist 21 Uhr.
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6: Landkreis Limburg-Weilburg. Vorsicht auf der L3030. Zwischen dem Abzweig nach Wallrabenstein und Dauborn befindet sich eine Person auf der Fahrbahn. Die A7 Kassel Richtung Fulda ist zwischen Homberg, Efze und Bad Hersfeld-West wegen Bergungsarbeiten gesperrt. A643 Mainz Richtung Wiesbaden. Am Schiersteiner Kreuz ist die Verbindung zur A66 Richtung Frankfurt wegen einer Baustelle bis Montag 7 Uhr gesperrt. B455 Wiesbaden-Königstein in Eppstein ist zwischen Münsterer Weg und Fischbacher Straße wegen einer Baustelle für beide Richtungen nur ein Fahrstreifen abwechselnd frei. Der Verkehr wird mit einer Baustellenampel geregelt. Es muss mit langen Wartezeiten gerechnet werden.
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2: Mit Sabrina Droste, Abend zusammen. Sängerin Loy hat ja ihre Tour für diesen Herbst absagen müssen. Zu wenig Ticketverkäufe. Das passiert ihr sicher nicht nochmal. Loy und David Puentes jetzt mit Golden Summer.
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Ich habe mein kleines Mädchen immer Miley genannt. Nur Miley. Das sagt Billy Ray Cyrus über seine Tochter. Genauso nennt sie sich jetzt auch selbst, weil Miley Cyrus macht jetzt den Lena Meyer-Landrut und trennt sich von ihrem Nachnamen. Also ab jetzt bitte nur noch Miley. Frau Miley, wenn du weiterhin solche Banger rausbringst wie den neuen Song Bass Persuades, kannst du dich nennen, wie du willst? Das ist überhaupt gar kein Thema. Hier ist sie, nur Miley mit Bass Persuades in Pop, eure Abendshow. Let's go.

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4: 9:30 ist es.
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6: Heute Nacht schließen sich letzte Wolkenlücken im Süden und von Nord nach Süd zieht Regen durch. Morgen stellt sich eine Mischung aus dichten Wolken und Sonne ein. Oft ist es dabei trocken, allenfalls in Nordhessen sind vereinzelte schwache Schauer nicht ganz auszuschließen. Die Höchstwerte reichen von 19 Grad an der Diemel bis 25 Grad am Rhein.
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7: Vorsicht auf der A3 Köln Richtung Frankfurt. Zwischen Limburg Süd und Bad Camberg steht ein unbeleuchtetes Fahrzeug auf dem Standstreifen. Vorsicht auf der A60 Rüsselsheim Richtung Mainz. Zwischen Rüsselsheim Mitte und Bischofsheim steht ein defektes Fahrzeug auf dem rechten Fahrstreifen im Baustellenbereich. Die A7 Kassel Richtung Fulda ist zwischen Homberg, Efze und Bad Hersfeld West wegen Bergungsarbeiten gesperrt. Derzeit 2 Kilometer Stau. A7 Hannover Richtung Kassel. Die Auffahrt Kassel-Ost ist bis voraussichtlich 5. September wegen Bauarbeiten gesperrt. A643 Mainz Richtung Wiesbaden. Am Schiersteiner Kreuz ist die Verbindung zur A66 Richtung Frankfurt wegen einer Baustelle bis Montag 7 Uhr gesperrt.
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0: Jesse, wie sieht's aus? Wir versprechen dir den Leuten einen Bundesliga-Ticker und dann tickern wir gar nichts.
1: Also, recht halt. Sowas aber auch. Zweite Halbzeit hat gerade angefangen vor 2 Minuten. 1-0 Stuttgart.
0: Getickert.

Alex Warren ist der Master of Disaster, zumindest was seine Videos auf Social Media angeht. Immer wenn er einen neuen Song oder ein neues Album ankündigt, dann sieht man entweder, wie er irgendwo hinkatapultiert wird und zum Beispiel eine Zimmerdecke knallt, oder er ist von Kopf bis Fuß vollgeschmiert mit Rasierschaum. 7,5 Millionen Aufrufe hat das Video mit dem Rasierschaum. Und eine Sekunde, Achtung, Falschfahrer auf der B76 Kiel-Schleswig zwischen Gethoff Süd, Tütendorf und dem Abzweig nach Eckernförde. Kommt euch ein Falschfahrer entgegen. Bitte äußerst rechts fahren und nicht überholen. Auf der B76 Kiel-Schleswig zwischen Gethoff Süd, Tütendorf und dem Abzweig nach Eckernförde ist ein Falschfahrer unterwegs. Vorsicht in beiden Richtungen. 7,5 Millionen Aufrufe hat das Video mit dem Rasierschaum von Alex Warren. Darin hält er sein neues Album Wild Child in der Hand. Und daraus hören wir jetzt seine Single Passenger, neu in Pop, eure Abendshow.

Vorsicht im Kreis Ravensburg auf der Landesstraße zwischen dem Abzweig nach Meggen und Christatshofen. In beiden Richtungen sind Rinder auf der Fahrbahn. Kommt gut durch.

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1: Um 22 Uhr mit Christoph Haas. Im Zusammenhang mit Angriffen auf die Stromversorgung hat die Polizei auch in Sachsen Sprengvorrichtungen entdeckt. Der sächsische Innenminister Schuster sagte auf Anfrage der Nachrichtenagentur dpa, es seien 4 Objekte an 2 Orten gefunden worden. Nach Informationen der Bild-Zeitung geht es um 2 Umspannwerke im Braunkohleabbaugebiet an der Grenze zu Brandenburg. Wegen ähnlicher Vorfälle in Nordrhein-Westfalen fahndet die Polizei nach einem Mann aus dem Ruhrgebiet. Auch nach der Einigung im VW-Konzern auf ein Sanierungskonzept ist vieles noch unklar. Gestern hatten sich Vorstand und Aufsichtsrat auf einen weiteren Stellenabbau geeinigt. ARD-Reporter Oliver Jürgens.
2: Die Hälfte der 50.000 Stellen sollen in Deutschland wegfallen. Möglichst sozialverträglich über Altersteilzeit und Aufhebungsverträge. Die Volkswagen-Beschäftigten dürfte dies kaum beruhigen. Für sie hat sich mit der Einigung bei VW kaum etwas geändert. Zwar betont Niedersachsens Ministerpräsident Olaf Lies, dass die Schließung der Standorte Hannover, Emden, Zwickau und Neckarsulm erst einmal vom Tisch sei. Doch auch er muss zugeben, dass bislang nur ein Konzept verabschiedet wurde. Vieles muss nun noch mühsam ausgehandelt und beschlossen werden.
1: Das Kinderbuch »Was tun, wenn?« ist in Frankfurt mit dem Preis der Stiftung Buchkunst ausgezeichnet worden. Laut Jury beantworten die beiden Autorinnen Laura Momo auf der Haar und Verena Hochleitner lehrreich und unterhaltsam Fragen wie »Was tun, wenn man in einer Höhle eingeschlossen ist oder sich im Wald verlaufen hat?« Der Preis der Stiftung Buchkunst ist mit 10.000 Euro dotiert. Gute Bilanz für das Rheingau Musikfestival. Einen Tag vor dem Abschlusskonzert im Kloster Eberbach bei Eltville sind die Veranstalter zufrieden. Aus der Nachrichtenredaktion Heiko Schneider.
3: Nach ihren Angaben sind gut 130.000 Tickets verkauft worden, rund 6.000 mehr als letztes Jahr. Damit seien die insgesamt 152 Konzerte zu 91% ausgelastet gewesen. Beim Rheingau Musikfestival sind in diesem Sommer mehr als 3000 Künstlerinnen und Künstler an 26 Spielstätten aufgetreten. Gespielt wurde vor allem klassische Musik, aber auch Pop und Jazz. Das Rheingau Musikfestival finanziert die 8 Millionen Euro Kosten, vor allem durch Sponsoren, Kartenverkauf und einen Förderverein.
1: In der zweiten Fußball-Bundesliga haben sich Bielefeld und St. Pauli unentschieden 2:2 getrennt und auch die Partie Hannover gegen Karlsruhe endete 2:2. Das waren die Nachrichten. Das Wetter: von Nordwesten zieht Regen durch, der im Lauf der Nacht dann auch Südhessen erreicht. Auch Gewitter sind möglich. Es kühlt ab auf 17 bis 10 Grad. Morgen wechseln sich Sonne und Wolken ab. Im Norden regnet es vielleicht ein bisschen. Höchstwerte zwischen 19 und 25 Grad. Und am Sonntag viel Sonne bis 27 Grad. Es ist 22.03 Uhr.
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4: A5, Frankfurt Richtung Kassel zwischen Reiskirchener Dreieck und Grünberg. 4 Kilometer stockender Verkehr wegen einer Baustelle. Es ist nur ein Fahrstreifen frei. Die A7, Kassel Richtung Fulda, ist zwischen Homberg, Efze und Bad Hersfeld-West wegen Bergungsarbeiten gesperrt. Derzeit 3 Kilometer Stau. A643, Mainz Richtung Wiesbaden. Am Schiersteiner Kreuz ist die Verbindung zur A66 Richtung Frankfurt wegen einer Baustelle bis Montag 7 Uhr gesperrt. B455, Wiesbaden-Königstein in Eppstein, ist zwischen Münsterer Weg und Fischbacher Straße wegen einer Baustelle für beide Richtungen nur ein Fahrstreifen abwechselnd frei. Der Verkehr wird mit einer Baustellenampel geregelt. Es muss mit langen Wartezeiten gerechnet werden.
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5: Mit Sabrina Droste, guten Abend zusammen. Wenn man deinen Namen googelt und dahinter direkt der Suchvorschlag Salto steht, hast du es auch geschafft. Oder eben genau nicht. Aber Benson Boone, der schon.
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0: Also, das ist doch völlig normales Verhalten, habe ich gedacht. Aber jetzt wird hier von mehreren Seiten gesagt, dass das nicht ist.
1: Nee, sorry. Also, Sabrina, es tut mir wirklich leid, aber es ist schon ein bisschen komisch, finde ich.
0: Es ist Freitagabend, guter Wochentag, um auszugehen. Und am besten wird dann auch noch ausgiebig getanzt. Und wenn mir das aus Versehen mal passiert, dann tanze ich eben mit dem Gesicht zur Wand. Am liebsten gegen so eine Wandecke. Hast du mehr Platz? Ja, du wirst deutlich seltener dabei gestört. Muss auch nicht sehen, wie die anderen dich vielleicht belächeln. Wir wollen ja so tanzen, als wenn keiner zuguckt, bla bla. Ja, und jetzt wurde unter anderem von Jessie hier im Studio gesagt, Sabrina, ja, kannst du machen, ist dann aber schräg.
1: Ja, ist es auch.
0: Fassungslos, du immer noch dein Kinn festhältst, als würde ich Babys essen. Naja, schräg sind wir ja alle manchmal, oder? Was ist denn euer Schrägsein? Euer anders als die anderen? Schlaft ihr mit dem Kopf am Fußende vielleicht? Das wäre krank. Das wird gejudged hier. Duscht ihr mit Socken? Jetzt sag doch mal. 07221 2011, so rum.
1: Jetzt sind wir schon ganz verwirrt, um Gottes Willen.
0: Leute, die mit dem Gesicht am Fußende...

Sängerin, sondern auch eine sehr gute Schauspielerin. Vielleicht habt ihr sie auch noch mit ihren roten Haaren in der Serie Victorious in Erinnerung. Heute spielt sie in Filmen wie Wicked mit und macht Musik. Und das Gute ist, dass man ja auch in Musikvideos schauspielen kann. Und das Video zu ihrer aktuellen Single Hate Me That... Hate... Norrens, ich komme nochmal rein. Hate That I Made You Love Me, das ist krass. Ist im Prinzip so eine Mini-Drama-Horror-Thriller-Situation, in dem es um eine Trennung geht. Das ist Ariana Grande mit Hate That I Made You Love Me.

0: Es wird nochmal getickert hier. Bundesliga-Ticker, Jessi. Tickern Sie.
1: Endstand Stuttgart-Köln 4:1.
0: Und jetzt ist es 10:30.
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3: Heute Nacht schließen sich letzte Wolkenlücken im Süden und von Nord nach Süd zieht Regen durch. Morgen stellt sich eine Mischung aus dichten Wolken und Sonne ein. Oft ist es dabei trocken. Allenfalls in Nordhessen sind vereinzelte Schauer nicht ganz auszuschließen. Die Höchstwerte reichen von 19 Grad an der Diemel bis 25 Grad am Rhein.
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4: Vorsicht bitte auf der A7 Kassel Richtung Hannover. Zwischen Hedemünden und Dreieck Drammetal befindet sich eine ungesicherte Unfallstelle. Vorsicht bitte in beiden Richtungen auf der B80 Bad Karlshafen-Hannmünden. Zwischen Bad Karlshafen und Gewissenruh liegen mehrere größere Steine. A5 Frankfurt Richtung Kassel zwischen Reiskirchener Dreieck und Grünberg. 4 Kilometer stockender Verkehr wegen einer Baustelle. Es ist nur ein Fahrstreifen frei. Die A7 Kassel Richtung Fulda ist zwischen Homberg-Efze und Bad Hersfeld-West wegen Bergungsarbeiten gesperrt, derzeit 3 Kilometer Stau. A643 Mainz Richtung Wiesbaden. Am Schiersteiner Kreuz ist die Verbindung zur A66 Richtung Frankfurt wegen einer Baustelle bis Montag 7 Uhr gesperrt. Die B40 Richtung Frankfurt Flughafen ist zwischen Auffahrt Schwanheimer Knoten und B43 Kelsterbach-Frankfurter Straße wegen Bauarbeiten bis 5 Uhr gesperrt. Die B45 Dieburg Richtung Hanau ist in Höhe A3 Hanau wegen Bauarbeiten bis 5 Uhr gesperrt. Die Umleitung führt über Lämmerspielerweg und Fasaneriestraße.
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Wir hier in Pop, die Abendshow, haben ein großes Herz für Remixes, für gute Remixes. Und das hier ist einer, das Original von Teddy Swims, das kennt ihr. Mr. Know-It-All wurde jetzt geremixed von dem britischen Newcomer-DJ Archie Holmes. Perfekt für diesen Freitagabend.

Es kommt mir so vertraut vor. Ich muss hier schon mal gewesen sein. Fühle mich so seltsam leicht, als gäbe es niemals Traurigkeit. Dieser lyrische Erguss ist nicht, wie viele immer denken, von Josef von Eichendorff, sondern von Rainer Maria Campino. Einige werden ihn kennen von den leblosen Beinkleidern. Nur nach vorn, die Toten Hosen jetzt in Pop. Eure Abendshow.

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Falschfahrer auf der A73 B4 zwischen Coburg und Untersimau. Kommt euch ein Falschfahrer entgegen, bitte äußerst rechts fahren und nicht überholen. Auf der A73 B4 zwischen Coburg und Untersimau, da ist ein Falschfahrer unterwegs. Vorsicht da in beiden Richtungen.

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1: Um 23 Uhr mit Christoph Haas. Im Zusammenhang mit Angriffen auf die Stromversorgung hat die Polizei auch in Sachsen Sprengvorrichtungen entdeckt. Der sächsische Innenminister Schuster sagte auf Anfrage der Nachrichtenagentur dpa, es seien 4 Objekte an 2 Orten gefunden worden. Nach Informationen der Bild-Zeitung geht es um 2 Umspannwerke im Braunkohleabbaugebiet an der Grenze zu Brandenburg. Wegen ähnlicher Vorfälle in Nordrhein-Westfalen fahndet die Polizei nach einem Mann aus dem Ruhrgebiet. Die Hacker, die seit Mitte August die Berliner Landesverwaltung erpressen, haben ihre Drohung offenbar wahrgemacht. Heute war eine von den Tätern gesetzte Frist abgelaufen. Wenig später wurden im sogenannten Darknet große Datenpakete veröffentlicht. ARD-Reporter Sebastian Schöbel.
2: Unter einer Inhaltsangabe fand sich der Link zu einem gewaltigen Datenberg. Dazu die Einladung: Viel Vergnügen, ihr Datenjäger. Nach und nach wurden zahlreiche Ordner freigegeben, überschrieben mit den mutmaßlichen Inhalten. Arbeitszeugnisse, Ausschreibungen, Beurteilungen von Mitarbeitenden und deren Personalakten, aber auch technische Daten, etwa zu Trinkwassernotbrunnen in Berlin. Ob sich hinter den Angaben wirklich verbirgt, was die Hacker behaupten, ist derzeit allerdings noch unklar.
1: Bis Ende 2029 sollten die knapp 1000 Beschäftigten der Kreisverwaltung Gießen mit ihren Büros umziehen. Doch der geplante Umzug steht nun vor dem Aus. Das hat der Vorsitzende des Kreistags Spandau dem HR gesagt. Demnach empfiehlt der Haupt- und Finanzausschuss, den Umzug abzusagen. Begründung: das Projekt sei zu teuer. Am Montag will der Gießener Kreistag endgültig über den Umzug abstimmen. Im Fall einer Absage muss der Kreistag eine Alternative suchen. Der Preis der Stiftung Buchkunst geht in diesem Jahr an das Kinderbuch »Was tun, wenn?« von Laura Momo auf der Haar und Verena Hochleitner. Der mit 10.000 Euro dotierte Preis ist am Abend in Frankfurt übergeben worden. HR-Reporterin Inga Grote.
3: Mit leuchtenden Neonfarben und verschiedenen Illustrationstechniken beantworten die beiden Autorinnen in ihren Texten und Illustrationen Fragen wie »Was tun, wenn man in einer Höhle eingeschlossen ist oder sich im Wald verlaufen hat?« Auch 60 Jahre nach ihrer Gründung ist das Buch für die Stiftung Buchkunst mehr als nur ein Informationsträger. Es ist gestaltetes Kulturgut und etwas ganz Besonderes.
1: In der Fußball-Bundesliga hat Stuttgart einen deutlichen Heimsieg geholt. Die Partie gegen Köln endete 4:1. Das waren die Nachrichten. Das Wetter: von Nordwesten zieht Regen durch, der im Lauf der Nacht dann auch Südhessen erreicht. Auch Gewitter sind möglich. Es kühlt ab auf 17 bis 10 Grad. Morgen wechseln sich Sonne und Wolken ab. Im Norden regnet es vielleicht ein bisschen. Höchstwerte 19 bis 25 Grad. Und am Sonntag viel Sonne bis 27 Grad. Es ist 23.03 Uhr.
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4: Vorsicht bitte auf der A3 Köln Richtung Frankfurt. Zwischen Itzstein und Wiesbaden-Niedernhausen befindet sich eine ungesicherte Unfallstelle. Vorsicht bitte auf der A7 Kassel Richtung Hannover. Zwischen Hedemünden und Dreieck Drammetal befindet sich eine ungesicherte Unfallstelle. Vorsicht bitte auf der A67 Mannheim Richtung Darmstadt. Zwischen Lorsch und Gernsheim liegt ein Bäumchen. Vorsicht bitte in beiden Richtungen auf der B80 Bad Karlshafen-Hannmünden. Zwischen Bad Karlshafen und Gewissenruh liegen mehrere größere Steine. A5, Frankfurt Richtung Kassel. Zwischen Reiskirchener Dreieck und Grünberg ist nur eine Spur frei, dadurch 3 Kilometer Stau. Die A7, Kassel Richtung Fulda, ist zwischen Homberg, Efze und Bad Hersfeld-West wegen Bergungsarbeiten gesperrt. A643, Mainz Richtung Wiesbaden. Am Schiersteiner Kreuz ist die Verbindung zur A66 Richtung Frankfurt wegen einer Baustelle bis Montag 7 Uhr gesperrt. Die B40 Richtung Frankfurt Flughafen ist zwischen Auffahrt Schwanheimer Knoten und B43 Kelsterbach-Frankfurter Straße wegen Bauarbeiten bis 5 Uhr gesperrt. Die B45 Dieburg Richtung Hanau ist in Höhe A3 Hanau wegen Bauarbeiten bis 5 Uhr gesperrt. Die Umleitung führt über Lämmerspielerweg und Fasaneriestraße.
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5: mit Sabrina Droste, Narben zusammen. Jetzt kommt ein bisschen drückender Bass und eine Mischung aus Ich will tanzen, aber auch irgendwie nur liegen. Und Jason Derulo singt tatsächlich nur ein einziges Mal seinen Namen.
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0: Comedian Herr Schröder war 12 Jahre Deutschlehrer am Gymnasium. Deshalb weiß er, wie die Schule immer wieder versucht, praxisnahe Beispiele in den Unterricht zu bekommen.
1: Die Haftbefehl-Doku bei Netflix war sofort die Diskussion da. Wäre das nicht was für die Schülerinnen und Schüler? Damit kriegen wir sie doch, oder? Das ist doch deren Lebenswelt. Aber sollen wir den Schülern diese Welt jetzt auch noch kaputt machen? Ja, das ist doch die Frage, oder? Sollen wir uns da einmischen? Hat Schule keine anderen Beiträge sozusagen? Ich zitiere, ja, Haftbefehl. Dein Yokozuna-Sumo fick ich mit einem Pushkick. Was los, du Hurensohn? Komm wieder, wenn du Luft kriegst. Analysiere das Reimschema. Ja? Das ist interessant. Ja. Vorliegende Reimform, ne? A, B, B, B, A, Kreuzreim, umarmender Reim. Das ist die Frage, ne? Diese Texte gar nicht, wirklich, jetzt ohne Witz, ich will das gar nicht negativ darstellen, ne? Das eignet sich auch für kreatives Schreiben, ja? Versetzt sie dich in die Lage des Hurensohns. Und schreibe eine Geschichte aus seiner Perspektive. Verstehst du? Ja? Nachdem diese wieder Luft gekriegt hast, nicht vorher. Das Problem ist nur, wenn wir das in dem Schulkontext einbauen, Schule kann immer nur mit Schule reagieren, das heißt immer systemisch, ne? Und dann wird es schwierig. Ne? Ja, unterstreiche die Adjektive in grün und die Substantive in rot. Ja? Das ist dann eben so ein bisschen ne? Das ist ja, Hip-Hop mit Textmarker. Stabilo, Bruder. Ja? Das ist dann ist vorbei. Haftbefehl.

45 heißt auf Spanisch 45. Geburtstag heißt auf Spanisch Cumpleaños. Und Beyoncé heißt auf Spanisch Beyoncé. Die hat heute an ihrem 45. Geburtstag eine 20 Jahre Jubiläumsedition von ihrem Geburtstagsalbum rausgebracht. Unter anderem mit einer neuen Version des großen Albumhits Irreplaceable. Allerdings auf Spanisch. Beyoncé hat ja auch viele lateinamerikanische Fans und hat schon in den Nullerjahren spanische Versionen ihrer Hits gesungen. Auch von Irreplaceable. Oder auf Spanisch Irreemplazable.

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2: 23.30 Uhr und 17 Sekunden jetzt.
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3: Heute Nacht schließen sich letzte Wolkenlücken im Süden und von Nord nach Süd zieht Regen durch. Morgen stellt sich eine Mischung aus dichten Wolken und Phasen mit Sonne ein. Oft ist es dabei trocken, allenfalls in Nordhessen sind vereinzelte Schauer nicht ganz auszuschließen. Die Höchstwerte reichen von 19 Grad an der Diemel bis 25 Grad am Rhein.
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4: Vorsicht bitte auf der A3 Köln Richtung Frankfurt. Zwischen Itzstein und Wiesbaden-Niedernhausen befindet sich eine ungesicherte Unfallstelle. Vorsicht bitte auf der A5 Karlsruhe Richtung Frankfurt. Zwischen Hirschberg und Hemsbach steht ein defekter LKW. A643 Mainz Richtung Wiesbaden. Am Schiersteiner Kreuz ist die Verbindung zur A66 Richtung Frankfurt wegen einer Baustelle bis Montag 7 Uhr gesperrt. Die B40 Richtung Frankfurt Flughafen ist zwischen Auffahrt Schwanheimer Knoten und B43 Kelsterbach-Frankfurter Straße wegen Bauarbeiten bis 5 Uhr gesperrt. Die B45 Dieburg Richtung Hanau ist in Höhe A3 Hanau wegen Bauarbeiten bis 5 Uhr gesperrt. Die Umleitung führt über Lämmerspielerweg und Fasaneriestraße.
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Vorsicht bitte auf der A1 Euskirchen Richtung Köln zwischen Euskirchen und Weilerswist West. Da haben wir eine ungesicherte Unfallstelle und Aquaplaning gefährdet die Fahrt. Kommt gut durch.

gibt es einen neuen Song von The Script über Menschen, die Risiken im Leben eingehen, auch mal scheitern, aber immer wieder aufstehen und zurückkommen. Also ein Song über irgendwie jeden von uns. Man in the Arena, The Script.

Achtung, Falschfahrer auf der A46 Düsseldorf-Heinsberg zwischen Kapellen und Dreieck Mönchengladbach-Wanlow. Da kommt euch ein Falschfahrer entgegen. Bitte äußerst rechts fahren und nicht überholen auf der A46 Düsseldorf-Heinsberg zwischen Kapellen und Dreieck Mönchengladbach-Wanlow. Ist ein Falschfahrer unterwegs. Vorsicht da in beiden Richtungen.

sich um 23 Uhr gleich 55, jawohl, sowas von dem Ende. Das Gute daran ist aber ja, dass die Nacht jetzt offiziell gleich beginnt, die Popnacht. Und die verbringt ihr mit Arno Wilhelm. Ich bin Sabrina Droste und raus für heute. Macht euch eine gute Nacht und denkt an eure Pausen.

Falschfahrer entgegen. Bitte euch das Rechtsfahren nicht überholen. Auf der A648 Eschborn-Frankfurt zwischen Eschborner Dreieck und Westkreuz Frankfurt ist ein Falschfahrer unterwegs. Bitte Vorsicht in beiden Richtungen.

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1: Uhr mit Christoph Haas. Im Zusammenhang mit Angriffen auf die Stromversorgung hat die Polizei auch in Sachsen Sprengvorrichtungen entdeckt. Der sächsische Innenminister Schuster bestätigte, es seien 4 Objekte an 2 Orten gefunden worden. Aus der Nachrichtenredaktion Ramin Movasakian.
2: Schuster hat gesagt, vorgestern sei ein Bekennerschreiben eingegangen mit Hinweisen auf Sprengvorrichtungen. Die wurden bei Umspannwerken in der Nähe von Bautzen gefunden. Seit Anfang der Woche gibt es immer wieder Alarm wegen mutmaßlicher Sabotageversuche an der Stromversorgung. Unter anderem in Dormagen, Eschweiler und Weißweiler bei Aachen. Das war in einem Bekennerschreiben als weiterer Tatort genannt worden. Der Absender, ein Mann aus Gevelsberg, hatte die jüngsten Angriffe in Brandenburg und NRW für sich reklamiert. In seiner Wohnung fand die Polizei Sprengstoff, teilte NRW-Innenminister Reul mit. Der Verdächtige ist aktuell auf der Flucht.
1: Seit Mitte August wird die Berliner Landesverwaltung von Hackern erpresst. Jetzt haben die Täter ihre Drohung offenbar wahrgemacht und große Datenmengen im sogenannten Darknet veröffentlicht. Nach RBB-Informationen deuten Überschriften von Ordnern etwa auf Personalakten oder Arbeitszeugnisse hin. Ob sich diese Daten tatsächlich in den Ordnern befinden, ist aber noch unklar. Die gesetzlichen Krankenkassen haben im ersten Halbjahr einen Überschuss von 2,6 Milliarden Euro verbucht. Das hat das Bundesgesundheitsministerium mitgeteilt. Aus der Nachrichtenredaktion Heike Lüttich.
3: Grund für das Plus sind laut Bundesgesundheitsministerium die Zusatzbeiträge, die zum Jahresanfang gestiegen sind. Aber Minister Linnemann betont, dass die Kassen mit dem Geld erst einmal ihre gesetzlich vorgeschriebenen Reserven auffüllen müssen. Sie müssten auch weiterhin viel mehr ausgeben, als sie einnehmen. Erst im nächsten Jahr sollen die beschlossenen Ausgabenbremsen bei Praxen, Kliniken, Apotheken und der Pharmabranche greifen. Diese Maßnahmen sollen Ausgaben in Höhe von rund 19 Milliarden Euro einsparen und den Zusatzbeitrag stabil halten.
1: Das Kinderbuch »Was tun, wenn« ist in Frankfurt mit dem Preis der Stiftung Buchkunst ausgezeichnet worden. Laut Jury beantworten die beiden Autorinnen Laura Momo auf der Haar und Verena Hochleitner lehrreich und unterhaltsam Fragen wie »Was tun, wenn man in einer Höhle eingeschlossen ist oder sich im Wald verlaufen hat?« Der Preis der Stiftung Buchkunst ist mit 10.000 Euro dotiert. In der Fußball-Bundesliga hat Stuttgart einen deutlichen Heimsieg geholt. Die Partie gegen Köln endete 4:1. Das waren die Nachrichten. Das Wetter: heute Nacht regnet es zeitweise und es kühlt ab auf 17 bis 10 Grad. Am Tag wechseln sich Sonne und Wolken ab. Im Norden regnet es vielleicht ein bisschen. Höchstwerte 19 bis 25 Grad. Und die weiteren Aussichten: am Sonntag bekommen wir viel Sonne und maximal 27 Grad. Die Zeit, das ist jetzt gleich 0:03 Uhr.
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4: Vorsicht bitte auf der A3 Köln Richtung Frankfurt. Zwischen Dierdorf und Rastplatz Welschehahn steht ein defekter LKW und es laufen Personen auf der Fahrbahn. Vorsicht bitte auf der A3 Köln Richtung Frankfurt. Zwischen Itzstein und Wiesbaden-Niedernhausen befindet sich eine ungesicherte Unfallstelle. Vorsicht bitte in beiden Richtungen auf der B80 Bad Karlshafen-Hannmünden. Zwischen Bad Karlshafen und Gewissenruh liegen mehrere größere Steine. A643 Mainz Richtung Wiesbaden. Am Schiersteiner Kreuz ist die Verbindung zur A66 Richtung Frankfurt wegen einer Baustelle bis Montag 7 Uhr gesperrt. Die B40 Richtung Frankfurt Flughafen ist zwischen Auffahrt Schwanheimer Knoten und B43 Kelsterbach-Frankfurter Straße wegen Bauarbeiten bis 5 Uhr gesperrt. Die B45 Dieburg Richtung Hanau ist in Höhe A3 Hanau wegen Bauarbeiten bis 5 Uhr gesperrt. Die Umleitung führt über Lämmerspielerweg und Fasaneriestraße.
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5: Am ganz frühen Samstag mit Anno Wilhelm. Hallo, wir sitzen im Popnacht. Sammeltaxi, sammeln ein die kleinen Geschichten eurer Nacht. Was erlebt ihr? Letztens hatten wir hier Tarek aus Mülheim an der Ruhr. Ein Mann mit starken Armen, der geht nachts immer 1,5 Stunden ins Gym, da hat er seine Ruhe und trainiert dann Schulter, Nacken, Bizeps. Klingt ein bisschen wie beim Grillen. Was ist denn die Geschichte eurer Nacht? 07221 2011 anrufen, 07221 2011 oder eine WhatsApp schicken und kurz einsteigen ins Popnacht Sammeltaxi. Und es geht los mit dem neuen Hit von Loy und David Puentes, Golden Summer.
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Hallo, hier ist die Popnacht und der erste Mensch, der sich heute Nacht zu uns ins Sammeltaxi setzt, ist Christina. Die hat gewhatsappt über die 07221 2011. Ich fahre gerade nach Montabaur, von dort mit dem ICE nach Bremen. Ich wandere dort in Bremen morgen 30 Kilometer und fahre dann abends direkt wieder heim. Wow. Was ein Ritt. Und dann hat sie uns noch ein Foto von ihrem Rucksack geschickt. Da steht völlig zu Recht die Aufschrift Mammutmarsch drauf. Also Christina aus Bremen. Wenn ihr noch Geschichten habt fürs Sammeltaxi, die kleinen Geschichten eurer Nacht, immer gerne melden mit 07221 2011. Jetzt gibt's neue Musik in der Popnacht von Jack Dean aus England. Und der erzählt in Mercy, wie ihn dieses Popstar-Dasein und die Musik gerade so ein bisschen von seinen Menschen wegträgt. Er sagt, ich habe nicht genug Zeit für meine Familie, für meine Freunde, auch für meine Freundin nicht. Und deshalb bitte ich sie mit diesem Song kniend um Verzeihung. Und wenn es euch auch so geht, also wenn ihr genau dieses Problem habt, ihr habt zu viele andere Dinge um die Ohren, dann redet mit den Menschen, sprecht mit ihnen. Und er singt seine Leute an. Mercy, neu von Jack Dean. Cooler Song.

0: Entwarnung auf der A46 Heinsberg-Düsseldorf. Kein Falschfahrer mehr zwischen Dreieck Mönchengladbach-Wanlow und Kapellen. Hier ist die Popnacht. Ins Sammeltaxi eingestiegen ist hier in der Popnacht ein echt guter Enkel, nämlich Christian aus Thüringen, aus Meiningen. Hallo, lieber Christian.
1: Hallo.
0: Was macht dich zu diesem sehr außergewöhnlich guten Enkel?
1: Ich habe mir heute viel Zeit genommen, um mit meiner 84-jährigen Oma zu Olaf der Flipper zu gehen.
0: Ihr seid zum Konzert. Olaf der Flipper, das ist der Sänger der Flippers, die Band die Flippers. Es hat sich vor ein paar Jahren aufgelöst. Ich glaube, der Schlagzeuger lebt auch nicht mehr, aber Olaf ist weiter auf Tour. Ne? Und deine Omi ist mega Fan und niemand wollte mit ihr gehen. Und dann hast du sie heute ins Auto gepackt und bist mit ihr zum Konzert. Was für ein freundlicher Enkel du bist. Hat sie sich denn gefreut, die Omi? Hat sie richtig Gas gegeben beim
1: natürlich.
0: Konzert?
1: Natürlich, sie hat natürlich Gas gegeben. Das, was ihr Körper hergeben konnte, hat sie gegeben.
0: Das heißt, klatschen, singen. Sie hat jetzt keine Wäsche geworfen, aber war ansonsten durchaus enthusiastisch.
1: Klatschen, schunkeln, jodeln wie in den Alpen. Sie hat alles gegeben.
0: Ja, wie schön. Und dann hast du sie noch heimgebracht. Jetzt hat er gerade erst nach Hause. Also das war ein anstrengender Tag für die Omi.
1: Ja, wir waren vorher noch schön essen. Gehört ihr dazu? Man muss sich stärken davor.
0: Ja. Bist du für ein guter Junge? Hast du extra frei genommen heute? Ne? Du arbeitest sonst
1: Kraftwerk
0: in Thüringen und die mussten heute ohne dich Kraft erzeugen.
1: Sozusagen.
0: Also, du kriegst einen Applaus. Die Omi freut sich, ist hoffentlich gut ins Bett und träumt süß von Olaf dem Flipper. Danke fürs Einsteigen ins Sammeltaxi.
1: Danke, Christian. Gute Nacht.
0: Gute Nacht, Grüße nach Thüringen.
1: Tschüss.

0: Es ist 12:30 am Samstag.
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0: Ja, das hat nicht funktioniert. Dann machen wir das mal anders. Hier ist das Verkehrszentrum in der Popnacht. Vorsicht auf der A4 Richtung Dresden zwischen Einfahrt-Heinichsen und Berbersdorf. Da behindert ein defekter LKW den Verkehr. Vorsicht auf der B14 Nürnberg Richtung Ansbach zwischen Klosterweg in Halsbronn und Ausfahrt Eich. Da steht ein unbeleuchtetes Fahrzeug. Nochmal die beiden Entwarnungen. Einmal für die A648 Eschborn-Frankfurt. Kein Falschfahrer mehr zwischen Eschborn und Westkreuz-Frankfurt. Und Entwarnung für die A46 Heinsberg-Düsseldorf. Kein Falschfahrer mehr zwischen Dreieck Mönchengladbach-Wandlow und Kapellen. Die A1 Euskirchen Richtung Köln ist zwischen Euskirchen und Wallerswist-West nach einem Unfall gesperrt. Die A3 Frankfurt Richtung Köln ist zwischen Bad Honnef-Linz und Siebengebirge wegen Bergungsarbeiten vorübergehend gesperrt. Die A3 Oberhausen-Arnheim ist zwischen Emmerich-Ost und Grenzübergang Elten wegen Bauarbeiten bis Montag 5 Uhr in beiden Richtungen gesperrt. Die A4 Chemnitz Richtung Dresden ist zwischen Hainichen und Berbersdorf nach einem Unfall inzwischen gesperrt. Dadurch gibt es einen Stau. Die A7 Flensburg Richtung Hannover ist zwischen Hamburg-Stellingen und Heimfeld wegen Bauarbeiten bis Montag ca. 5 Uhr gesperrt. Die A8 Neunkirchen in Richtung Saarlouis ist zwischen Saarbrücken und Heusweiler nach einem Unfall ebenfalls gesperrt. Die A8 Neunkirchen Richtung Karlsruhe ist zwischen Limbach und Einöd wegen Instandsetzungsarbeiten bis Montag 5 Uhr gesperrt. Die A40 Duisburg Richtung Venlo ist zwischen Strählen und Zaderheiken in den Niederlanden wegen Bauarbeiten bis 6 Uhr gesperrt. Und ganz aktuell, die A30 Osnabrück-Rheine ist zwischen Rheine-Kanalhafen und Rheine wegen Löscharbeiten eines brennenden LKW bis ca. 3 Uhr gesperrt. Die Umleitung führt über die U48. Allen unterwegs Geduld und gute Fahrt in diesen Samstag hinein. Hier ist die Popnacht mit Anno Wilhelm und mit Bowser.

ist die Popnacht am Samstag. Wollen wir ein bisschen spielen, ein kleines Quiz zum Tag? Ja, das wollen wir, das machen wir. Wir spielen ein Quiz zum längsten Konzert der Menschheitsgeschichte. Es wird heute 25 Jahre alt. Begonnen hat es dementsprechend 2001, wird aufgeführt in einer Kirche in Halberstadt. Ein Orgelstück des Komponisten John Cage und die Tempoangabe ist as slow as possible, also so langsam wie möglich. Und das wird in dem Fall 639 Jahre dauern, dieses Konzert. Alle paar Jahre gibt es einen Klangwechsel und dann wird dieser Klang dann einfach wieder mal ein, zwei Jahre gespielt. Also man muss ein bisschen Geduld haben, bis das vorbei ist. Wir werden, also die meisten von uns werden es mutmaßlich nicht erleben, das Ende. Aber vielleicht gibt es da jemanden. Wollt ihr mitspielen? Es geht um dieses Konzert, das kleine Quiz. Es gibt Auswahlmöglichkeiten. Ihr müsstet allerdings anrufen 07221 2011 oder eine WhatsApp schicken, wenn ihr mitspielen wollt. 07221 2011. Und dann spielen wir ein Quiz zu dieser längsten Orgelaufführung der Menschheitsgeschichte hier in der Popnacht.

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1: wir spielen hier ein bisschen in der Popnacht. Wir spielen ein Quiz zum Tag. Es geht um das längste Orgelkonzert der Welt und wir spielen mit Silke aus Herrenberg. Hallo, liebe Silke.
2: Guten Morgen, Anno.
1: Du hast einen aufregenden Tag hinter dir und einen aufregenden Abend. Aufregenden Tag, weil du machst Kinderferienbetreuung. Hier in Baden-Württemberg sind noch Ferien und du hast Kinder betreut. Was hast du mit denen Schönes gemacht?
2: Also heute haben wir eine Tasche gestickt, auf Plastikstramin mit Wolle.
1: Stramin, das ist so ein Netz, ne? Und da kann man da so mit Wolle so reinweben, so schöne Sachen reinweben.
2: Genau.
1: Ach, wie schön, das ist ein Hobby. Im Job machst du als Sekretärin, ne? Suchst gerade auch einen neuen Job irgendwie, aber das ist so deine heimliche Leidenschaft, Kinderfilmbetreuung.
2: Ja, das ist ein sehr dankbares Publikum.
1: Waren die nett zu dir?

0: Nein, aber ganz ehrlich, ich hab den Fuß auf der Bremse gehabt und dann gesagt, nein, nein, das machst du nicht. Wenn du jetzt beim Radio durchkommst, dann fahr heim. So.
1: So. Und so ist es nämlich jetzt gelungen. So, und weil wir uns jetzt so schön verquatscht haben, Silke, weißt du was? Jetzt, ich spiele mal einen Song hier und dann spielen wir da unser kleines Quiz. In Ordnung.
0: Ja, mach das doch mal.
1: Bleib mal dran hier, ja? Hier ist die Popnacht.

0: Hier ist die Popnacht. Am Samstag, wir spielen ein kleines Quiz. Es geht um die längste Orgelaufführung der Menschheitsgeschichte. Wir spielen mit Silke aus Herrenberg. Wir haben sie eben schon gehört. Das ist diese leidenschaftliche Kinderferienprogrammmacherin. Hallo Silke nochmal.
1: Guten Morgen.
0: Dieses Konzert, ne, in Halberstadt in Sachsen-Anhalt, das dauert insgesamt 639 Jahre. Die Tempoangabe von John Cage ist eben so langsam wie möglich. Das Stück ist schon mal in irgendwie 36 Minuten aufgeführt worden oder mal in 48, aber jetzt eben in so vielen Jahren. Und es gibt eine Frage dazu. Die stelle ich dir mit drei Antwortmöglichkeiten.
1: Mhm. Ich habe so eine Gegenfrage an. Ich will dich jetzt nicht aus dem Konzept bringen, aber lebt dieser Komponist noch?
0: Nein, der lebt nicht mehr seit 1992.
1: Das ist dumm. Man muss sich deutlich ausdrücken, wenn man sagt, so langsam wie möglich, weißt du?
0: Aber das hat ihm gereicht. Also, er hat gesagt, macht was draus. Ja? Denkt mal drüber nach. Krass. Das war, glaube ich, seine Idee.

0: Also pass auf, was gehört denn zu den vielen Besonderheiten dieser Aufführung? A. Der größte Anhänger dieses Konzertes, der jeden Tag dahin geht, will sich später einfrieren lassen, um dann in 618 Jahren die Chance zu haben, den letzten Ton zu hören. Oder B. Diese Aufführung hat mit einer Pause begonnen, die ist in das Stück hineinkomponiert, sodass der erste Ton erst nach anderthalb Jahren zu hören war. Vorher war Stille. Oder C. Vor 3 Jahren hat eine Maus eines dieser Gewichte, die auf den Tasten liegen, damit die eben den Klang erzeugen, hat eines dieser Gewichte angefressen. Das ist beinahe von der Taste gerutscht und das Konzert hätte dann von vorne beginnen müssen.
1: A, B oder C. Ich bin sowas von für die Maus.
0: Ja.
1: Ich bin sowas von für die Maus.
0: Nein, es ist tatsächlich hineinkomponiert, war eine Pause.
1: Echt?
0: Und das Konzert hat einfach nach anderthalb Jahren hörbar begonnen. Das Stück lief schon.
1: Ach, das ist Schande.
0: Danke fürs dabei sein, liebe Silke.
1: Gerne.
0: Ich finde es ganz toll mit den Kindern. Grüß die schön, wenn du sie wieder triffst.
1: Ja, mache ich.
0: Ja, und Elch? Kriegst du ein kleines Popnacht-Goodie für deine Kinderferienbetreuung, okay?
1: Gerne.
0: Danke fürs dabei sein. Tschüss.

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1: Um 1 Uhr mit Klaus Reginek. Die EU will die Regeln für Kurzzeitvermieter von Wohnraum vereinheitlichen und verschärfen. Grund ist der Wohnraummangel, vor allem in Metropolen. Das betrifft unter anderem Anbieter wie Airbnb. Aus der Nachrichtenredaktion dazu Pia Ritter.
2: Bisher gibt es nur einzelne Touristenhochburgen wie Barcelona, Paris oder Venedig, die sich gegen die zunehmende Vermietung von Wohnungen an Urlauber wehren. Aber bezahlbare Wohnungen sind gerade in Metropolen oft knapp. Deshalb will die Vizepräsidentin der EU-Kommission, Ribera, nächste Woche das Gesetz gegen zu viele Ferienwohnungen vorstellen. Ein entsprechender Gesetzentwurf dazu liegt der Nachrichtenagentur Reuters vor. Darin steht, wann es in Ordnung ist, den Wohnungsmarkt zu beschränken. Bevor allerdings Verbote kommen, schlägt die Kommission Obergrenzen fürs Vermieten oder Bestandsschutzregelungen vor.
1: Die Polizei fahndet weiter nach einem Mann wegen Sabotageaktionen an Stromanlagen. Beamte hatten in der Wohnung des 48-Jährigen im nordrhein-westfälischen Gevelsberg Sprengstoff gefunden. Seither sucht die Polizei den Mann, der vermutlich zu Fuß auf der Flucht ist. VW-Konzernchef Blume hat sich mit einer Videobotschaft an die Belegschaft gewandt. Er sagte, die 25.000 Stellen, die in Deutschland wegfallen, sollten möglichst sozialverträglich über Altersteilzeit- und Aufhebungsverträge abgebaut werden. Niedersachsens Ministerpräsident Lies meinte inzwischen, die Schließung der Standorte Hannover, Emden, Zwickau und Neckarsulm sei erst einmal vom Tisch. Fußball-Bundesligist 1. FC Köln hat am zweiten Spieltag verloren. Nach dem Heimsieg gegen Hoffenheim zum Saisonauftakt unterlagen die Kölner in Stuttgart mit 1:4. Der Treffer für Köln war ein Stuttgarter Eigentor. Kölns Kapitän und Torhüter Marvin Schwäbe zeigte sich nach der Partie trotzdem mit der bisherigen Bilanz zufrieden.
3: Wenn man sieht, gegen wen wir gespielt haben, glaube ich, sind es zwei Mannschaften mit enormer Qualität. Und dass wir jetzt trotzdem mit 3 Punkten dastehen, brauchen wir uns, glaube ich, nicht zu verstecken. Natürlich, heute ist es ein bisschen ernüchternd, dass wir jetzt mit einem 4-1 nach Hause fahren. Aber grundsätzlich glaube ich, dass es nach den 2 Spielen in Ordnung ist.
1: In der zweiten Liga endeten beide Partien unentschieden. Hannover und Karlsruhe trennten sich 2:2, genau wie Bielefeld und St. Pauli. Die deutschen Basketballerinnen sind mit einer Niederlage in die Heim-WM gestartet. Die DBB-Auswahl verlor in Berlin gegen Spanien mit 53:83. Im nächsten Spiel trifft Deutschland auf Japan. Das Wetter in Deutschland. Nachts zieht Regen von den Mittelgebirgen bis zur Donau. Örtlich gibt es auch Gewitter. Und auch an den Küsten gibt es einzelne Schauer, sonst ist es wechselnd bewölkt. Die Tiefstwerte 18 bis 11 Grad. Tagsüber im Norden und Nordosten wolkig und einzelne Schauer, am Vormittag auch südlich der Donau. Sonst Sonne und Wolken, aber trocken. Die Höchstwerte 16 bis 27 Grad. Die Zeit 1:03 Uhr.
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4: Vorsicht bitte auf der A3 Köln Richtung Frankfurt. Zwischen Dierdorf und Rastplatz Welschehahn steht ein defekter LKW und es laufen Personen auf der Fahrbahn. A5 Frankfurt Richtung Kassel. Zwischen Raststätte Reinhardshain Süd und Grünberg ist wegen Fahrbahnerneuerungen bis ca. 7 Uhr nur eine Spur frei. A7 Kassel Richtung Hannover. Die Auffahrt Kassel Ost ist bis voraussichtlich 5. September wegen Bauarbeiten gesperrt. A643 Mainz Richtung Wiesbaden. Am Schiersteiner Kreuz ist die Verbindung zur A66 Richtung Frankfurt wegen einer Baustelle bis Montag 7 Uhr gesperrt. Die B3 B42 Offenbach Richtung Darmstadt ist zwischen Anschluss B3 und Darmstadt nach einem Unfall im Kreuzungsbereich gesperrt. Die B40 Richtung Frankfurt Flughafen ist zwischen Auffahrt Schwanheimer Knoten und B43 Kelsterbach Frankfurter Straße wegen Bauarbeiten bis 5 Uhr gesperrt. Die B45 Dieburg Richtung Hanau ist in Höhe A3 Hanau wegen Bauarbeiten bis 5 Uhr gesperrt. Die Umleitung führt über Lämmerspielerweg und Fasaneriestraße.
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5: Am Samstag mit Anno Wilhelm. Und wir wollen auch in dieser Nacht die Menschen würdigen, die netterweise auch am Wochenende für uns alle arbeiten. In den Krankenhäusern, bei den Rettungsdiensten, auf den Autobahnen, in den Tankstellen, in den Bäckereien, in den Kraftwerken, in den Stellwerken und so weiter. Hunderttausende, die ja nachts dafür sorgen, dass wir es gut haben, dass wir genug zu essen haben, dass wir es kühl oder warm haben. Euch arbeitnehmenden Menschen wollen wir würdigen mit der großen Verneigung. Wenn ihr die gebrauchen könnt, stellvertretend für alle anderen, dann bitte kurz anrufen 07221 2011 oder eine WhatsApp schreiben auf die gleiche Nummer 07221 2011. Und dann seid ihr es, vor dem wir uns verneigen, stellvertretend für alle 07221 2011. Hits unter anderem von Alex Warren und Nelly Furtado.
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Vorsicht auf der A27 Bremen Richtung Bremerhaven. Zwischen Bremen-Überseestadt und Industriehäfen, da laufen Menschen. Gute Fahrt, hier ist die Popnacht.

So viele Menschen, die die Maschine Deutschland auch am Wochenende und auch in den Nächten am Laufen halten, in den Kraftwerken, in den Bäckereien, in den Tankstellen, auf den Straßen, bei den Rettungsdiensten, bei der Bundeswehr, zum Beispiel auch bei der Bahn. Euch würdigen wir hier in der Popnacht. Zu euch gehören Karl, der fährt gerade mit seinem LKW Backwaren durch die Nacht. Sehr, sehr viele Menschen, die Lebensmittel transportieren. Danke dafür. Die Backwaren kommen nach Balingen. Gute Nachrichten für Balingen. Es gibt genug zu essen, auch am Samstag. Und Anna aus Hannover hat sich gemeldet. Die hat so einen mobilen Frisiersalon und schneidet auch nachts Haare. Da sagt sie, ist am meisten Ruhe. Da ist nicht so eine Hektik. Da kann man schön in Ruhe schnibbeln. Und die Kunden, die sie nachts hat, die freuen sich total, wenn sie dann so in Frieden schön werden. Alles für die Schönheit. Danke euch und für die vielen Menschen, die jetzt wieder beschäftigt sind. Im Dienste aller, dies hier. Wir verneigen uns vor allen Menschen, die nachts Backwaren durch die Nacht kutschieren. Wir verneigen uns für Menschen, die an der Schere für Schönheit sorgen, auf Köpfen, und bedanken uns bei allen, die nachts da arbeiten und dabei sind. Ihr seid großartig und fühlt euch hoffentlich gewürdigt in der Popnacht.

0: Ist die Popnacht am Samstag mit dem Service für den Hund.
1: Wenn der Hund jetzt mit zusammengekniffenen Beinen in der Tür steht, an der Tür kratzt und dringend raus will zum Pieseln, dann muss er sich auf die folgenden äußeren Bedingungen einstellen. In Hamburg ist es leicht bewölkt bei 15 Grad, Berlin bedeckter Himmel 16, Hannover bewölkt 16 Grad, Leipzig Regen bei 16, Dresden bewölkt bei 17 Grad, Köln, da ist der Himmel auch bewölkt bei 18 Grad, in Frankfurt am Main haben wir Wolken bei 17 Grad, in Karlsruhe ist es ein bisschen wärmer bei 24 Grad und bewölkt im Himmel, Stuttgart leicht bewölkt 23 Grad, Nürnberg bedeckter Himmel 21 und München bewölkter Himmel 23. Und falls der Hund ein bisschen sportlich ist und Ambitionen hat und unbedingt auf die Zugspitze pieseln will, dann sollte er sich eine Mütze anziehen, eine Häkelmütze, denn auf der Zugspitze ist es gerade 7 Grad kühl. Hunde, bedenkt, tragt Mützen.

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3: Jo, kleines weiteres Technikproblem, dann lösen wir das natürlich anders hier in der Popnacht und zwar so, es ist 13:30 das Verkehrszentrum in der Popnacht, die A3 Oberhausen Arnheim ist zwischen Emmerich Ost und Grenzübergang Elten wegen Bauarbeiten bis Montag 5 Uhr in beiden Richtungen gesperrt. Die A4 Chemnitz Richtung Dresden ist zwischen Hainichen und Berbersdorf nach einem Unfall gesperrt. Die A7 Flensburg Richtung Hannover ist zwischen Hamburg-Stellingen und Heimfeld wegen Bauarbeiten bis Montag ca. 5 Uhr gesperrt. Die A8 Neunkirchen Richtung Karlsruhe ist zwischen Limbach und Einöd wegen Instandsetzungsarbeiten bis Montag 5 Uhr ebenfalls gesperrt. Die A8 Karlsruhe Richtung Stuttgart ist zwischen Pforzheim Süd und Heimsheim wegen der Fahrbahnerneuerung bis Montag 5 Uhr gesperrt. Eine Umleitung ist da eingerichtet. Die A24 Hamburg Richtung Berlin ist zwischen Schwarzenbeek-Grande und Thalkau wegen Bauarbeiten gesperrt. Ebenfalls Montag 5 Uhr. Die A30 Osnabrück-Rheine ist zwischen Rheine-Kanalhafen und Rheine wegen Löscharbeiten eines brennenden Lkw bis ca. 3 Uhr in beiden Richtungen gesperrt. Umleitung führt über die U17. Die A40 Duisburg Richtung Venlo ist zwischen Strahlen und Zaderheiken in den Niederlanden wegen Bauarbeiten bis 6 Uhr gesperrt. Die A43 Wuppertal-Recklinghausen ist zwischen Kreuz Bochum und Kreuz Recklinghausen wegen Brückenarbeiten bis Montag 5 Uhr in beiden Richtungen gesperrt. Die A44 Kassel Richtung Dortmund ist zwischen Diemelstadt und Marsberg bis Montag 5 Uhr gesperrt. Die A46 Heinsberg Richtung Düsseldorf ist zwischen Grevenbruch und Kapellen wegen Bauarbeiten auch bis Montag 5 Uhr gesperrt. Allen unterwegs gute Fahrt in diesen Samstag hinein. 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

0: Jetzt geht's hier in der Popnacht um die Arbeitswelt mit Comedian Nikita Miller.
1: Es ist schon interessant. Du giltst ja mit 70 als Arbeitskraft ungeeignet. Keine Firma denkt sich, geil, den nehmen wir. Er hat Perspektive. Außer du willst ein Land regieren. Dafür reicht's. Ich denke mir manchmal, wieso kratzen wir einfach nicht die 100.000 klügsten Eierköpfe zusammen und stecken alle unsere Ressourcen in die Entwicklung der KI und lassen dann die KI einfach alles übernehmen? Weil Menschen kriegen es nicht hin. Du musst nur ein Geschichtsbuch aufschlagen. Vertrag, Vertrag gebrochen, Krieg. Vertrag, Vertrag gebrochen, Krieg. Geschichte bringt uns eigentlich nur bei, dass Geschichte uns nichts beibringt. Und dann sagen Leute, ja, aber wenn dann die KI übernimmt, was ist, wenn sie uns dann vernichten will? Gut! Dann sterben wir wenigstens in Würde und nicht wegen irgendeinem alten Sack, der längst in Rente sein müsste und beim Aufstehen Geräusche macht wie ein kaputtes Faxgerät.

Vorsicht auf der A9 in beiden Richtungen, Halle-Leipzig-Nürnberg zwischen Plech und Hommersdorf, da laufen Personen auf der Fahrbahn, da steht ein defekter PKW. Und Vorsicht auf der A45 Hagen Richtung Gießen zwischen Hagen Süd und Lüdenscheid Nord, auch da steht ein defektes Fahrzeug.

Wenn man verliebt ist, wenn man gerade neu verliebt ist vor allen Dingen und dann so richtige körperliche Symptome hat, also so Herzrasen und Schwindel und ein total vernebeltes Gehirn, weil man nur noch an diesen einen Menschen denken kann, dann ist man lovesick. Also das lovesick, das Michael Schulte in seinem neuen Hit besingt, jetzt in der Popnacht, lovesick.

wir haben in dieser Poppennacht ja die Menschen gewürdigt, die in der Nacht arbeiten, mit der großen Verneigung. Zu diesen Menschen gehört auch Norbert. Der macht Sicherheitsdienst in Berlin und sorgt mit seinen starken Armen für Sicherheit.

gemeinsame Popnacht von Bremen 4, HR3, MDR Jump, NDR 2, RBB 88.8, WDR 2, gemacht von SWR 3. Ich bin Anno Wilhelm.

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1: Um 2 Uhr mit Klaus Reginek. Die gesetzlichen Krankenkassen haben im ersten Halbjahr einen Überschuss von 2,6 Milliarden Euro gemacht. Bundesgesundheitsminister Lindemann sieht trotzdem keinen Grund für eine Entwarnung, denn die Kassen haben auch 7,4% mehr ausgegeben als im ersten Halbjahr des vergangenen Jahres. Aus der Nachrichtenredaktion dazu Heike Lüttich.
2: Grund für das Plus sind laut Bundesgesundheitsministerium die Zusatzbeiträge, die zum Jahresanfang gestiegen sind. Aber Minister Lindemann betont, dass die Kassen mit dem Geld erst einmal ihre gesetzlich vorgeschriebenen Reserven auffüllen müssen. Sie müssten auch weiterhin viel mehr ausgeben, als sie einnehmen. Erst im nächsten Jahr sollen die beschlossenen Ausgabenbremsen bei Praxen, Kliniken, Apotheken und der Pharmabranche greifen. Diese Maßnahmen sollen Ausgaben in Höhe von rund 19 Milliarden Euro einsparen und den Zusatzbeitrag stabil halten.
1: Im Kampf gegen die Wohnungsnot plant die EU schärfere Regeln bei Ferienwohnungen. Das betrifft Kurzzeitvermieter wie etwa Airbnb. Ein entsprechender Gesetzentwurf sieht vor, dass es Obergrenzen für Ferienwohnungen in Metropolen geben soll. Außerdem legt der Entwurf fest, wann die Einschränkungen gerechtfertigt sind. Dafür soll das Verhältnis von Immobilienpreisen zum Einkommen der Bevölkerung ausschlaggebend sein. In der Vergangenheit hatte es in mehreren Ländern Proteste von Bürgern gegen die Zunahme von Ferienwohnungen gegeben. US-Präsident Trump ist erneut vor Gericht mit seinem Plan gescheitert, die Regeln für die Briefwahl bei den Zwischenwahlen im November zu ändern. Eine Bundesrichterin hat das entsprechende Dekret Trumps jetzt bis zu den Wahlen am 3. November ausgesetzt. Trumps Anordnung sah vor, dass die Post nur den Wahlberechtigten Unterlagen schicken sollte, die auf einer Liste aller Wahlberechtigten stehen, und diese Liste hätte die Regierung erstellt. Damit hätte letztlich auch Trump entschieden, wer per Briefwahl abstimmen darf und wer nicht. Der Graf, Sänger der Band Unheilig, hat bei der Verleihung des Medienpreises Goldene Henne den Publikumspreis gewonnen. Insgesamt wurden auf der Leipziger Messe am Abend Preise an insgesamt 11 Stars aus Musik, Film, Entertainment und Sport verliehen. Darunter an Comedian Felix Lobrecht, Entertainer Harpe Kerkeling, Sängerin Helene Fischer und die Boyband Take That. Die Goldene Henne wird jedes Jahr in Erinnerung an die verstorbene Entertainerin Helga Hahnemann vergeben. Rekordpreisträgerin ist Helene Fischer mit inzwischen 9 Auszeichnungen. Das Wetter in Deutschland: Nachts zieht Regen von den Mittelgebirgen bis zur Donau und auch an den Küsten gibt es einzelne Schauer. Die Tiefstwerte 18 bis 11 Grad, tags im Norden und Nordosten wolkig. Sonst Sonne und Wolken, aber trocken, die Höchstwerte 16 bis 27 Grad.